0: Deshalb muss man anerkennen, dass wir heute auf einen herausragend guten Gegner getroffen sind.
1: Die Spanier treffen im Achtelfinale auf den Sieger der Begegnung Portugal gegen Kroatien. Da steht es gerade zur Halbzeit 0:0. Ab 5 Uhr früh spielt noch die Schweiz gegen Algerien. Es ist jetzt 2:00. Von Norden her ziehen kompakte Wolken mit etwas Regen durch. Abseits davon ist es locker bewölkt oder klar. Die Temperaturen sinken auf 17 bis 12 Grad. Tagsüber halten sich in Alpennähe anfangs noch Wolkenreste mit letzten Schauern. Sonst scheint die Sonne neben wenigen harmlosen Wolken. Die Höchstwerte erreichen 21 bis 26 Grad. Am Samstag erwartet uns viel Sonnenschein. Am Sonntag werden die Wolken zahlreicher und vor allem in der Osthälfte breiten sich Schauer aus. Vorsicht auf der A99 Richtung München Nord. Im Tunnel Allach ist ein Unfall passiert und die Standspur ist blockiert.

Schönen guten Morgen, kurz nach zwei mittlerweile. Mal ganz kurz Hand aufs Herz. Worüber habt ihr in dieser Nacht vielleicht nachgedacht, als die Augen zu waren? Wir alle träumen ja jede Nacht so die wildesten Geschichten, aber tun Männer und Frauen das eigentlich auf dieselbe Art? Eine sehr überraschende Antwort gibt's gleich, und zwar darauf, ob unser Geschlecht unsere Träume steuern kann. Gleich bei mir in ein paar Minuten. Davor mit der besten Musik weiter rein in diesen Freitag. Hier sind Survivor, Eye of the Tiger. Ich bin Dominik Kollmann. Servus.

0: When You Say Nothing At All, der wunderbare Ronan Keating an diesem Freitag. Ich habe heute Nacht so etwas Komisches geträumt. Wann habt ihr das eigentlich zuletzt gesagt? Ich sag das relativ oft, ich bin ein großer Träumer. Manchmal erinnern wir uns fast bildlich an diese Träume und manchmal ist direkt mit dem Aufwachen alles schon wieder komplett verschwunden. Das geht quasi ja allen so. Aber was ist mit dem, was wir eigentlich träumen? Träumen Frauen und Männer eigentlich unterschiedlich? Kollegin Pia Wegner hat sich das mal angeschaut.
1: Schon gewusst? Sind unsere Träume eigentlich vom Geschlecht abhängig?
2: Ja, tatsächlich gibt es Unterschiede. Frauen erinnern sich häufiger an ihre Träume, haben öfter Albträume und sie sprechen auch mehr darüber. Außerdem drehen sich ihre Träume häufiger um Beziehungen und Gefühle. Männer dagegen, die träumen häufiger von Sex, Waffen oder sportlichen Herausforderungen. Also typische Rollenmuster, die wir auch aus dem Alltag kennen. Und der Alltag, der beeinflusst auch, von was und von wem wir träumen. Männer, die träumen im Durchschnitt häufiger von anderen Männern. Bei Frauen ist das Geschlechterverhältnis ausgeglichen.
0: Sehr spannend. Danke dir, Pia, fürs Recherchieren. Ich träume natürlich nur von guter Musik und unter anderem von der Cutting Crew. I just died in your arms tonight.

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1: Ich bin Moritz Einzel. Kanzler Merz hat die geplanten Änderungen bei Krankschreibungen verteidigt. Per Telefon sollen die künftig nicht mehr möglich sein und man benötigt einen Attest ab dem ersten Krankheitstag. In der ARD sagte Merz, man kehre zurück zur Regelung von vor Corona.
2: Und gleichzeitig ist es den Betrieben überlassen, auch andere Regelungen zu vereinbaren. Aber das ist die gesetzliche Regelung, die wir vereinbart haben. Und das Ziel ist klar, wir müssen die hohen Krankenstände in Deutschland runterbringen.
1: Ärztevertreter sprachen von Irrsinn und überfüllten Praxen. Eine große Mehrheit der Menschen in Deutschland hält zusätzliche Investitionen zum Schutz vor Hitze für notwendig. Im ARD Deutschland-Trend sprechen sich 89% dafür aus, mehr Geld etwa für Verkehrswege, Schulen und Krankenhäuser bereitzustellen. 2/3 der Befragten sorgen sich zudem wegen der Folgen des Klimawandels. Das waren die Nachrichten um 5:30. Von Norden her ziehen kompakte Wolken mit etwas Regen durch. Abseits davon ist es locker bewölkt oder klar. Die Temperaturen sinken auf 17 bis 12 Grad. Tagsüber halten sich in Alpennähe anfangs noch Wolkenreste mit letzten Schauern. Sonst scheint die Sonne neben wenigen harmlosen Wolken. Die Höchstwerte erreichen 21 bis 26 Grad. Am Samstag erwartet uns viel Sonnenschein. Am Sonntag werden die Wolken zahlreicher und vor allem in der Osthälfte breiten sich Schauer aus.
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4: Das WM-Abenteuer ist ja für die deutsche Elf mittlerweile vorbei. Die Koffer sind gepackt. Nach 3,5 Wochen verlässt auch unser WM-Reporter Thomas Bremser das Quartier in den USA. Wie war da eigentlich die Stimmung? Was sagen die Amis zum Fußball-Hype? Und was war sein persönliches Highlight? Darüber sprechen wir gleich. Wir schalten nämlich gleich mal live zu ihm rüber in die USA. Davor Genesis, Land of Confusion. Ich bin Dominik Kollmann. Kurz nach 3:30 ist es.

0: Impossible, James Arthur in dieser Freitagnacht. Für das deutsche Team hat die Fußball-Weltmeisterschaft ja schon wieder Geschichte. Die Spieler sind zurück in Deutschland oder schon im Urlaub. Und auch unser WM-Reporter verlässt jetzt nun das US-Örtchen Winston-Salem nach fast 3,5 Wochen wieder. Thomas Bremser ist mir live zugeschaltet von dort. Thomas, du verlässt jetzt gleich auch den Ort. Wie geht's dir dabei?
1: Ja, ich konnte es ja jetzt ein paar Tage sacken lassen, aber im ersten Moment war das schon so wie ein doppelter Schock. Einmal natürlich als Fußballfan dieses Überraschende aus, aber auch, dass die Zeit hier quasi über Nacht und überraschend vorbei ist. Wir haben hier ja wochenlang jeden Tag die gleichen Leute gesehen in Winston, dann waren alle in Toronto, in New York und es war schon wie so eine Klassenfahrt, die plötzlich vorbei ist. Keine Pressekonferenz mehr, kein Training, manche Kollegen sieht man gar nicht mehr wieder, andere nochmal ganz kurz. Also das war hier schon eine ganz komische Stimmung, auch unter uns Reportern.
0: Wie hast du denn die Stimmung bei den Spielen in den Stadien erlebt?
1: Also ja, als klassischer Fußballfan musste ich mich da schon ein bisschen umgewöhnen. Das waren ja vor allem Footballstadien, alle sehr groß, teilweise überdacht und klimatisiert. Mhm. Wir Reporter haben bei Spielen teilweise hinter Scheiben gesessen, in so Boxen. Und ich hatte das Gefühl, ich wäre bei einem Open-Air-Club. Mega laute Stadionmusik, es liefen David Guetta, Taylor Swift oder Bon Jovi richtig, richtig laut. Aber das ist Amerika, die stehen auf Entertainment. Wenn man sich darauf einlässt, kann man da auch richtig viel Spaß haben.
0: Ja, das glaube ich. Es wurde ja vorab auch viel diskutiert, gerade über das Gastgeberland USA und den Präsidenten. Wie hast du die Amerikaner so erlebt?
1: Da habe ich eigentlich nur Positives erlebt. Die Menschen gerade hier in Winston-Salem sehr freundlich und zugewandt, haben einen immer direkt angesprochen, wenn sie den Akzent gehört haben. Auch die deutschen Fans haben das in den USA so erlebt.
2: Die Reise war an sich super. Also muss man sagen, USA war ein sehr guter Gastgeber, Kanada auch extrem freundlich gewesen, da gute Erfahrungen gemacht in der Zeit.
3: Also ich fand Amerika auch einen guten Gastgeber. Wir haben uns sehr wohl gefühlt.
1: Die sich nicht so für Fußball interessiert haben, haben übrigens nie vom World Cup oder sowas gesprochen, sondern immer nur vom FIFA Cup. Also da hat die FIFA gute PR-Arbeit geleistet.
0: Anscheinend. Kollege Thomas Bremser aus Winston-Salem, der sich jetzt auch auf nach Hause macht, die erstmal einen guten verdienten Urlaub und ein letztes Mal quasi aus den USA für uns zugeschalten. Dort hatte sich die deutsche Mannschaft in den letzten Wochen vorbereitet.

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2: Ich bin Moritz Einzel. Nach monatelangem Ringen hat sich die Bundesregierung ja auf eine Steuerreform geeinigt. Entlastet werden sollen kleine und mittlere Einkommen. Mehr Steuern soll im Gegenzug bezahlen, wer besonders viel verdient. Wirtschaftsverbände und Opposition sind wenig begeistert. Jan-Henner Reitze berichtet.
3: Eine Familie mit 2 Kindern und einem Jahreseinkommen von 60.000 Euro soll durch die Reform 600 Euro pro Jahr mehr übrig behalten, auch durch mehr Kindergeld. 10 Milliarden Euro kostet das unterm Strich, finanziert durch höhere Steuersätze für Spitzenverdiener, mehr Steuern auf Minijobs und dass Handwerkerrechnungen weniger stark von der Steuer abgesetzt werden können. Diese Reform ist viel zu klein und bringt letztlich nichts, sind sich Steuerzahlerbund, AfD und Grüne einig.
2: US-Präsident Trump hat erneut gegen Deutschland und andere NATO-Verbündete ausgeteilt. Auf seiner Plattform Truth Social nannte Trump deren Beiträge für das Verteidigungsbündnis lächerlich. Die deutschen Beiträge seien deutlich niedriger als die Italiens und Großbritanniens. Wie Trump zu dieser Annahme kommt, ist unklar. Verdi ruft in den laufenden Tarifverhandlungen im Handel erneut zu bundesweiten Warnstreiks auf. Heute sollen laut der Gewerkschaft tausende Beschäftigte ihre Arbeit niederlegen. Bei den bisherigen Aktionen hielten sich die Auswirkungen für Kundinnen und Kunden in Grenzen. Verdi fordert 7% mehr Lohn. Die heißesten Monate des Jahres stehen erst noch an. Trotzdem hat es nach Schätzung des Robert-Koch-Instituts in diesem Jahr bereits mehr als 800 hitzebedingte Todesfälle in Deutschland gegeben. Davon betroffen waren vor allem ältere Menschen. Spanien hat die Achtelfinalträume der Österreicher bei der Fußball-WM gnadenlos beendet. Der Europameister gewann das 16. Finale mit 3:0. Österreichs Marcel Sabitzer bei Magenta TV.
4: Ich bin einfach nur enttäuscht, weil unser Ziel war, weiterzukommen. Daran sind wir leider gescheitert und das müssen wir auch neidlos anerkennen.
2: Die Spanier treffen im Achtelfinale auf den Sieger der Partie Portugal gegen Kroatien. Ab 5 Uhr spielt noch die Schweiz gegen Algerien. Es ist jetzt 3:15. Von Norden her ziehen kompakte Wolken mit etwas Regen durch. Abseits davon ist es locker bewölkt oder klar. Die Temperaturen sinken auf 17 bis 12 Grad. Tagsüber halten sich in Alpennähe anfangs noch Wolkenreste mit letzten Schauern. Sonst scheint die Sonne neben wenigen harmlosen Wolken. Die Höchstwerte erreichen 21 bis 26 Grad. Am Samstag erwartet uns viel Sonnenschein. Am Sonntag werden die Wolken zahlreicher und vor allem in der Osthälfte breiten sich Schauer aus. Vorsicht auf der B16 Ingolstadt Richtung Regensburg zwischen Abensberg-Offenstetten und dem Abzweig nach Oberschambach. Ein defekter LKW.

ganze 8 Stunden am Stück durchschlafen gilt für uns als das Nonplusultra. Aber wusstet ihr, dass die Menschen früher ganz anders geschlafen haben? Warum das Schlafen in Etappen vor der Industrialisierung völlig normal war und warum genau das heute die Rettung für unsere Schlafprobleme sein könnte, das verrät uns gleich eine Schlafexpertin. Davor starten wir erstmal ganz munter rein in diesen Freitag zusammen mit Falco und Rock Me Amadeus. Kurz nach 3, ich bin Dominik Hollmann. Servus.

0: Auch ein absoluter Klassiker, No Doubt, Don't Speak, an diesem Freitagmorgen. Abends ins Bett, im besten Fall 8 Stunden durchschlafen und morgens dann wieder raus. So stellen sich die meisten wohl einen guten Schlaf vor, aber das war tatsächlich nicht immer so. So in Zeiten vor der Industrialisierung und vor elektrischem Licht war es völlig normal, in mehreren Etappen zu schlafen.
1: Meist sind die zwischen 9 und 10 Uhr abends ins Bett gegangen, haben dann erstmal geschlafen, sind dann um Mitternacht wieder aufgewacht und haben dann oft gebetet oder haben sich auch der Zweisamkeit gewidmet und sind dann auch wieder ins Bett gegangen nach einer gewissen Zeit und haben dann eben das zweite Mal geschlafen, bis halt früh die Sonne aufgegangen ist oder die Kirchturmuhr geläutet hat und man dann halt wieder seine Arbeit begonnen hat.
0: Das war Dr. Katrin Wey vom Schlaflabor des Klinikums Bamberg. Die hilft Menschen mit Schlafproblemen und für die kann die Geschichte eine echte Erleichterung sein.
1: Hilft auch dem Patienten, wenn ich denen sage, naja, es ist normal, dass man aufwacht. Das gehört auch zu den normalen Schlafzyklen dazu, aber normalerweise schläft man eben gleich wieder ein und das entlastet die auch und dann können die auch oft paradoxerweise wieder einschlafen, weil ihnen diese Angst genommen ist, dass es krankhaft ist, wenn ich jetzt nachts wach bin.
0: Mehrmals zu schlafen, etwa durch einen kurzen Mittagsschlaf, ist ja auch heute noch in manchen Regionen traditionell verankert, etwa die spanische Siesta, ja, habt ihr sicherlich auch schon mal gehört. Und auch so etwas kann quasi zur Erholung beitragen. Vielleicht ist es also auch für manche von uns ein Modell, wieder mehr zu schlafen wie früher.

0: Ich bin Moritz Einzel. Nach monatelangem Ringen hat sich die Bundesregierung ja auf eine Steuerreform geeinigt. Entlastet werden sollen kleine und mittlere Einkommen. Mehr Steuern soll im Gegenzug bezahlen, wer besonders viel verdient. Wirtschaftsverbände und Opposition sind wenig begeistert. Jan-Henner Reitze berichtet.
1: Eine Familie mit zwei Kindern und einem Jahreseinkommen von 60.000 Euro soll durch die Reform 600 Euro pro Jahr mehr übrig behalten, auch durch mehr Kindergeld. 10 Milliarden Euro kostet das unterm Strich, finanziert durch höhere Steuersätze für Spitzenverdiener, mehr Steuern auf Minijobs und dass Handwerkerrechnungen weniger stark von der Steuer abgesetzt werden können. Diese Reform ist viel zu klein und bringt letztlich nichts, sind sich Steuerzahlerbund, AfD und Grüne einig.
0: US-Präsident Trump hat erneut gegen Deutschland und andere NATO-Verbündete ausgeteilt. Auf seiner Plattform Truth Social nannte Trump deren Beiträge für das Verteidigungsbündnis lächerlich. Die deutschen Beiträge seien deutlich niedriger als die Italiens und Großbritanniens. Wie Trump zu dieser Annahme kommt, ist unklar. Das waren die Nachrichten um halb. Von Norden her ziehen kompakte Wolken mit etwas Regen durch. Abseits davon ist es locker bewölkt oder klar. Die Temperaturen sinken auf 17 bis 12 Grad. Tagsüber halten sich in Alpennähe anfangs noch Wolkenreste mit letzten Schauern. Sonst scheint die Sonne neben wenigen harmlosen Wolken. Die Höchstwerte erreichen 21 bis 26 Grad. Am Samstag erwartet uns viel Sonnenschein. Am Sonntag werden die Wolken zahlreicher und vor allem in der Osthälfte breiten sich Schauer aus.
2: Einmal die Tanzschuhe schnüren, denn die Popkönigin Madonna bringt heute an diesem Freitag ihr brandneues Album an den Start und liefert damit auch die Fortsetzung ihres legendären Dance-Klassikers. Wir hören gleich mal exklusiv rein. Davor geht's mit Ultra Fox weiter rein in diesen Freitagmorgen. Dancing with Tears in My Eyes. Kurz nach halb vier, ich bin Dominik Hollmann. Servus.

0: I'm yours, Jason Mraz, an diesem Freitagmorgen. Ihr solltet euch mal Zeit nehmen, euch ganz ungestört und hochkonzentriert das neue Madonna-Album von vorne bis hinten anhören. Das wünscht sie sich jedenfalls von uns.
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0: Denn das neue Album erscheint heute an diesem Freitag und ist nach gut 20 Jahren quasi die Fortsetzung ihres Albums Confessions on a Dance Floor. Die erste Single daraus ist das Duett Bring Your Love mit Sabrina Carpenter. Hören wir mal rein, was das Album sonst noch so zu bieten hat. Madonna will uns ja nonstop zum Tanzen bringen, wie sie sagt.

Ja, da bleibt das Beinchen nicht still. Beim neuen Album von Madonna ab heute in eurem Plattenladen des Vertrauens. Confession 2 heißt es und darauf auch diese Single hier zusammen mit Sabrina Carpenter. Hier sind sie mit Spring Your Love.

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1: Ich bin Moritz Einzel. Die angekündigten Steuerentlastungen sollen laut Kanzler Merz keine höheren Schulden nach sich ziehen. In der ARD hat Merz gesagt, das wolle man nicht.
2: Und das Wichtigste ist, dass wir unsere Staatsverschuldung unter Kontrolle behalten. Da sind wir auch übrigens im europäischen Kontext nach wie vor gut. Aber wir wollen investieren, wir wollen die Bundeswehr weiter ausstatten und deswegen sind die Spielräume begrenzt.
1: Die Koalition will kleine und mittlere Einkommen um rund 10 Milliarden Euro pro Jahr entlasten. Zur Gegenfinanzierung soll unter anderem eine erhöhte Reichensteuer beitragen. Kurz vor dem NATO-Gipfel in Ankara hat US-Präsident Trump gegen Deutschland und andere Verbündete ausgeteilt. Auf seiner Plattform Truth Social nannte Trump deren Beiträge für das Verteidigungsbündnis lächerlich. Er schrieb, dass die deutschen Beiträge deutlich niedriger seien als die von Großbritannien und Italien. Wie Trump zu dieser Annahme kommt, ist unklar. Gerichte, Staatsanwaltschaften und das Justizministerium in Bayern sind gestern nicht per Telefon oder E-Mail erreichbar gewesen. Im Rechenzentrum des Landesamts für Steuern gab es eine Netzwerkstörung, teilte eine Sprecherin mit. Auslöser sei eine fehlerhafte Konfiguration gewesen. Der deutsche Wetterdienst hat den vorläufigen Temperaturrekord der jüngsten Hitzewelle nach oben korrigiert. Demnach wurden letzten Samstag in Möckern-Drewitz in Sachsen-Anhalt 41,8 Grad gemessen. Das waren 0,1 Grad mehr als im brandenburgischen Koschen-Neiße-Münde. Laut DWD wurde da nachträglich eine Messlücke entdeckt. Portugal hat bei der Fußball-WM das Achtelfinale erreicht. Das Team besiegte Kroatien mit 2:1 und trifft in der nächsten Runde auf Spanien. Die Spanier hatten ihr 16. Finale gegen Österreich am Abend mit 3:0 gewonnen. Österreichs Nationalcoach Ralf Rangnick mit seinem WM-Fazit bei Magenta TV.
3: Wir wussten natürlich auch schon zum Zeitpunkt der Auslosung, dass die Wahrscheinlichkeit groß ist, dass wir Zweiter werden und dass wir dann auf Spanien treffen. Und das war das eigentlich Bittere an der Auslosung. Ja. Ich glaube, dass wir mit dieser Mannschaft gegen jeden anderen Gegner auf Augenhöhe tatsächlich eine Chance gehabt hätten, auch noch weiterzukommen.
1: Ab 5 Uhr spielt noch die Schweiz gegen Algerien. Es ist jetzt kurz nach 4. Tagsüber halten sich in Alpennähe anfangs noch Wolkenreste mit letzten Schauern. Sonst scheint die Sonne neben wenigen harmlosen Wolken. Die Höchstwerte erreichen 21 bis 26 Grad. Am Samstag erwartet uns viel Sonnenschein. Am Sonntag werden die Wolken zahlreicher und vor allem in der Osthälfte breiten sich Schauer aus. Eine Meldung von der B16 Ingolstadt Richtung Regensburg zwischen Abensberg-Offenstetten und dem Abzweig nach Oberschambach. Behinderungen durch einen defekten LKW.
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5: Schönen guten Morgen zusammen, es ist kurz nach 4. Der Blick aufs Thermometer, wird das heute ein Tag für den Baggersee oder müssen wir uns auf eine Abkühlung einstellen? Den frischen Wetterbericht für heute und das kommende Wochenende hat gleich unser Lieblingskollege und Meteorologe Kai Zorn aus der Wetterredaktion parat. Mit George Harrison geht's weiter rein in diesen Freitagmorgen. Got my mind set on you. Dominik Hollmann hier. Servus.

0: Drum to you, Bryan Adams, an diesem Freitagmorgen hier bei mir. Letzte Woche, wir erinnern uns alle, war es extrem heiß. Jetzt ist es für viele angenehm, aber nicht mehr ganz so sommerlich. Wir sind ja mitten im Juli angekommen und das erste Juliwochenende steht jetzt quasi vor der Tür. Was erwartet uns da? Badewetter oder bleibt es durchwachsen? Das fragen wir nach bei Kollege Kai Zorn aus unserer Wetterredaktion. Grüß dich, servus. Wie endet denn diese Woche heute am Freitag erstmal?
1: Mit den Resten einer Front, die noch am Alpenrand kleben in Form von Wolken und Regen. Dazu ist es ziemlich windig. Die Wolken lösen sich rasch auf und dann haben wir überall eine Mischung am Nachmittag aus viel Sonnenschein und noch harmlosen Wolken. Nach Südwesten zu ist es sogar wolkenlos und bis zum Abend lässt der böige Nordwestwind nach. Die Temperaturen liegen im groben Schnitt zwischen 20 und 25 Grad.
0: Kai, können wir schon was zum Wochenende sagen? Wird es schön?
1: Größtenteils ja, mit einer kleinen Einschränkung, vor allem am Sonntag. Der Samstag bringt viel Sonnenschein, anfangs im Nordosten noch dichtere Wolkenfelder und vereinzelt etwas Regen. Dazu ist es windig bei 20 bis 27 Grad. Ähnliche Temperaturen gibt's am Sonntag, dann allerdings wieder mit Wind, vielen Wolken und ein paar Schauern. Die meisten Schauer gibt's nach Osten zu, den meisten Sonnenschein im Südwesten.
0: Wenn du mal so in deine kleine Glaskugel reinschaust, kannst du denn schon sagen, was sagt denn der aktuelle Sommertrend für die nächste Zeit? Bekommen wir nochmal so eine große Hitze wie jetzt letzte Woche?
1: Das kann sicherlich nochmal passieren, nicht drei Tage am Stück mit 40 Grad, aber dass es richtig heiß wird mit deutlich über 30 Grad. Dieses Muster, das wir jetzt haben zwischen kurzer Extremhitze für ein paar Tage und dann wieder einer Abkühlung mit Durchlüfttemperaturen, Wind und ein paar Schauern, wird sich wohl längere Zeit fortsetzen. Wir sind ja momentan in der sogenannten Siebenschläferzeit und da pendelt sich die Wetterlage gerne mal ein. Und so wie es momentan eben den Anschein macht, wird das den Juli über und wahrscheinlich im August auch so weitergehen. Heißt, auf der einen Seite gibt's heißes Badewetter für die Fans des Hochsommers und auf der anderen Seite dann auch wieder Einbrüche zum Durchlüften und Durchschlafen für die, die die Hitze nicht so gut vertragen können.
0: Na, dann schauen wir mal, was uns noch so erwartet. Kollege Kai Zorn aus unserer Wetterredaktion, dank dir für die Infos.

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1: Ich bin Moritz Einzel. Die angekündigten Steuerentlastungen sollen laut Kanzler Merz keine höheren Schulden nach sich ziehen. In der ARD hat Merz gesagt, das wolle man nicht.
2: Und das Wichtigste ist, dass wir unsere Staatsverschuldung unter Kontrolle behalten. Da sind wir auch übrigens im europäischen Kontext nach wie vor gut. Aber wir wollen investieren, wir wollen die Bundeswehr weiter ausstatten und deswegen sind die Spielräume begrenzt.
1: Die Koalition will kleine und mittlere Einkommen um rund 10 Milliarden Euro pro Jahr entlasten. Zur Gegenfinanzierung soll unter anderem eine erhöhte Reichensteuer beitragen. Kurz vor dem NATO-Gipfel in Ankara hat US-Präsident Trump gegen Deutschland und andere Verbündete ausgeteilt. Auf seiner Plattform Truth Social nannte Trump deren Beiträge für das Verteidigungsbündnis lächerlich. Er schrieb, dass die deutschen Beiträge deutlich niedriger seien als die von Großbritannien und Italien. Wie Trump zu dieser Annahme kommt, ist unklar. Das waren die Nachrichten um 5:30. Tagsüber halten sich in Alpennähe anfangs noch Wolkenreste mit letzten Schauern. Sonst scheint die Sonne neben wenigen harmlosen Wolken. Die Höchstwerte erreichen 21 bis 26 Grad. Am Samstag erwartet uns viel Sonnenschein. Am Sonntag werden die Wolken zahlreicher und vor allem in der Osthälfte breiten sich Schauer aus.
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4: Großer Countdown für alle Stones-Fans, denn nächste Woche kommt die neue Platte raus und um das Warten so ein bisschen zu verkürzen, reisen wir gleich mal zeitreisenmäßig 6 Jahre zurück. Da passierte nämlich etwas, das selbst für die großen Rockgötter dieser Welt im Single-Dschungel eine absolute Seltenheit war. Was da passiert ist, das hört ihr gleich bei mir. Cyndi Lauper davor, Girls Just Want to Have Fun um 4:45. Ich bin Dominik Hollmann. Servus.

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Purple Rain an diesem frühen Freitagmorgen von Prince hier bei mir. Der Countdown läuft und zwar für alle Fans der Rolling Stones, denn heute in genau einer Woche erscheint ja endlich ihr neuestes Album und eine erste Single daraus gibt es ja schon.

Hier bei uns in den deutschen Charts haben es die Stones damit nur eine Woche lang geschafft und das auch nur auf einem sehr mageren Platz 61. Aber das liegt halt auch daran, dass die Fans natürlich aufs Album warten. Die letzten 5 Studioalben der Rolling Stones sind alle auf Platz 1 gelandet. Ja, und wenn es zwar eine neue Single gibt, aber kein Album dazu, auf das die Fans warten können, dann schafft es einfach auch eine Single der Rolling Stones plötzlich in Deutschland auf Platz 1. So geschehen heute vor 6 Jahren, da war das der Fall mit dieser Single hier, Living in a Ghost Town. Hier sind die Rolling Stones.

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1: Ich bin Moritz Einzel, guten Morgen. Der Sozialverband Deutschland findet die geplante Steuerreform der schwarz-roten Regierung unzureichend. Verbandschefin Engelmeier hat der Rheinischen Post gesagt, mit Blick auf Steuergerechtigkeit sei das allenfalls ein Reformchen. Sie vermisst Ansätze zur Reform der Erbschaftssteuer und zur Wiedereinführung der Vermögensteuer. Superreiche würden weiterhin größtenteils verschont, so Engelmeier. US-Präsident Trump hat erneut gegen Deutschland und andere NATO-Verbündete ausgeteilt. Auf seiner Plattform Truth Social nannte Trump deren Beiträge für das Verteidigungsbündnis lächerlich. Die deutschen Beiträge seien deutlich niedriger als die Italiens und Großbritanniens. Wie Trump zu dieser Annahme kommt, ist unklar. Der Oberste Gerichtshof Österreichs hat die erste Verurteilung des Immobilieninvestors René Benko bestätigt. Die Richterinnen und Richter wiesen die Berufung des Investors ab. Der Gründer des Unternehmens Signa war im Oktober 2025 wegen Schädigung seiner Gläubiger zu 2 Jahren Haft verurteilt worden. Aus Wien berichtet Albert Otti.
2: Bei dem Schuldspruch geht es darum, dass Benko eine große Summe an seine Mutter überwiesen hatte. Somit blieb weniger Geld zur Begleichung von Schulden. Aber in einem anderen Punkt muss der Prozess neu aufgerollt werden. Dabei geht es um die Frage, ob Benko Gläubiger geschädigt hat, indem er 4 Jahresmieten für eine Villa im Voraus bezahlt hat. Für diesen Aspekt gab es im Oktober einen Freispruch.
1: Verdi ruft in den laufenden Tarifverhandlungen im Handel erneut zu bundesweiten Warnstreiks auf. Heute sollen laut der Gewerkschaft tausende Beschäftigte ihre Arbeit niederlegen. Bei den bisherigen Aktionen hielten sich die Auswirkungen für Kundinnen und Kunden in Grenzen. Verdi fordert 7% mehr Lohn. Bei der Fußball-WM in den USA, Mexiko und Kanada steht Portugal im Achtelfinale. Das Team hat Kroatien mit 2:1 besiegt und trifft nun in der nächsten Runde auf Spanien. Mit deren Offensivstärke war zuvor Österreich völlig überfordert und verlor das 16. Finale mit 0:3. Der Österreicher Marcel Sabitzer bei Magenta TV.
3: Wir haben es versucht, kompakt zu lösen, immer wieder unterstützend, aber ja, grundsätzlich waren sie einfach besser.
1: In diesen Minuten beginnt noch die Partie Schweiz gegen Algerien. Es ist jetzt 5:15. Tagsüber halten sich in Alpennähe anfangs noch Wolkenreste mit letzten Schauern. Sonst scheint die Sonne neben wenigen harmlosen Wolken. Die Höchstwerte erreichen 21 bis 26 Grad. Am Samstag erwartet uns viel Sonnenschein. Am Sonntag werden die Wolken zahlreicher und vor allem in der Osthälfte breiten sich Schauer aus. Vorsicht auf der A8 Stuttgart Richtung München zwischen Günzburg und Burgau. Ein liegen gebliebenes Fahrzeug auf der Standspur. Und Vorsicht auch auf der A9 München Richtung Nürnberg zwischen der Raststätte Greding Ost und Hilpoltstein. Da liegen Fahrzeugteile auf der Fahrbahn.
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6: Es könnte alles so schön friedlich sein, wenn da nicht der Nachbar wäre, der sonntagmorgens den Rasenmäher anwirft oder die Terrasse vollqualmt. Doch was ist im Sommer auf dem Balkon oder im Garten eigentlich alles erlaubt? Und wo hört am Ende der Spaß rein rechtlich auf? Der Mieterbund klärt uns gleich mal auf, damit der Frieden im Viertel bestehen bleibt. Kenny Loggins gibt's auch dazu zum Start in diesem Freitag mit Footloose. 5:15, ich bin Dominik Kollmann. Kommt gut raus.

Greener in the Waves, Love Shine a Light an diesem Freitagmorgen. So, hört mal. Ihr hättet eigentlich am Wochenende endlich mal Zeit auszuschlafen und dann fängt der Nachbar mit Rasenmähen an oder er kechert die Terrasse oder er bohrt irgendwas in die Wand. Lärm gehört ja zu den häufigsten Gründen für

0: Entscheidend ist es vor allem auch dann, wenn es in der Wohnung oder im Haus nebenan laut wird. Denn von 22 Uhr bis 6 oder 7 Uhr morgens gilt die sogenannte Nachtruhe. Und von 12 oder 13 bis 15 Uhr ist dann quasi Mittagsruhe. Weiterer Streitpunkt unter Nachbarn, gerade jetzt im Sommer, Grillen. Wie sieht's da eigentlich rechtlich aus?
1: Tatsächlich mussten Gerichte auch schon entscheiden, wie oft man maximal grillen darf.
0: Tja, ich würde einfach sagen, egal ob es um Lärm, den Grillrauch oder was auch immer geht, immer erstmal einfach nett mit dem Nachbarn reden, dann wird es schon.

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1: Ich bin Moritz Einzel, guten Morgen. Der Sozialverband Deutschland findet die geplante Steuerreform der schwarz-roten Regierung unzureichend. Verbandschefin Engelmeier hat der Rheinischen Post gesagt, mit Blick auf Steuergerechtigkeit sei das allenfalls ein Reförmchen. Sie vermisst Ansätze zur Reform der Erbschaftssteuer und zur Wiedereinführung der Vermögensteuer. Superreiche würden weiterhin größtenteils verschont, so Engelmeier. US-Präsident Trump hat erneut gegen Deutschland und andere NATO-Verbündete ausgeteilt. Auf seiner Plattform Truth Social nannte Trump deren Beiträge für das Verteidigungsbündnis lächerlich. Die deutschen Beiträge seien deutlich niedriger als die Italiens und Großbritanniens. Wie Trump zu dieser Annahme kommt, ist unklar. Das waren die Nachrichten um 5:30. Tagsüber halten sich in Alpennähe anfangs noch Wolkenreste mit letzten Schauern. Sonst scheint die Sonne neben wenigen harmlosen Wolken. Die Höchstwerte erreichen 21 bis 26 Grad. Am Samstag erwartet uns viel Sonnenschein. Am Sonntag werden die Wolken zahlreicher und vor allem in der Osthälfte breiten sich Schauer aus.
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2: Heiraten Sie oder heiraten Sie nicht? Also wenn die Gerüchte stimmen, dann bricht heute am Promi-Himmel der absolute Ausnahmezustand aus. Denn Taylor Swift soll angeblich Ja sagen. Ob wir trotz mega Geheimhaltung mit Hochzeitsfotos rechnen können und was sonst bisher schon so durchgeronnen ist, das weiß gleich Kollege Klaus Braun. Hier gibt's erstmal Patrick Hernandez, Born to be Alive, zum Start in den heutigen Freitag. Ich bin Dominik Kollmann, kurz nach 5:30 haben wir's.

0: Man at Work, Down Under, an diesem Freitagmorgen. Es ist wahrscheinlich die Promi-Hochzeit dieses Jahres. Popstar Taylor Swift heiratet heute an diesem Freitag Footballstar Travis Kelce. Vermutlich, denn alles rund um die Hochzeit ist ja top secret. Aber so ein Mega-Event lässt sich wohl nicht zu 100% geheim halten. Deswegen ist mein Kollege Klaus Braun bei mir. Der kann mal sagen, was bisher so durchgesickert ist. Klaus, wie sicher ist denn dieser Hochzeitstermin heute?
1: Da sind sich eigentlich alle Klatschportale einig, dass es auf den 3. Juli hinausläuft. Die Frage ist eher, wo geheiratet wird. Das wahrscheinlichste Szenario ist, dass die eigentliche Trauung auf dem Anwesen von Taylor Swift in Rhode Island stattfinden wird. Da ist in den letzten Tagen und Wochen verdächtig viel los gewesen. Und von da wäre es auch nicht allzu weit nach New York. Da könnte im Madison Square Garden nach der Trauung eine riesige Hochzeitsparty steigen. Mhm. Da hat sich womöglich auch der Bürgermeister von New York schon verplappert. Der hat sinngemäß gesagt, keine Sorge, das kriegen wir sicherheitstechnisch schon gewuppt. Fußball-WM-Spiel, Basketballfinale, die feiern zum Unabhängigkeitstag und dann auch noch die Hochzeit von Taylor Swift. Alles an einem Wochenende.
0: Ja, Wahnsinn. Ist denn auch schon durchgesickert, wie groß diese Hochzeit heute werden könnte?
1: Also wer den Madison Square Garden bucht, der plant eher keine Feier im engsten Familienkreis. Rund 20.000 Menschen hätten da Platz.
0: Wahnsinn.
1: So viele werden Taylor Swift und Travis Kelce wohl nicht gerade eingeladen haben. Die Rede ist aber immerhin von 1.200 Gästen. Mhm. Darunter natürlich viele Football- und vor allem Popstars. Ed Sheeran und Selena Gomez dürften ziemlich sicher auf der Gästeliste stehen. Taylor war ja auch auf der Hochzeit von Selena Gomez und hat sich da womöglich auch einiges abgeschaut. Die Gäste mussten da verschwiegen Erklärungen unterzeichnen und ihre Handys abgeben, damit auch ja nichts nach außen dringt.
0: Wahnsinn. Vielleicht nur zum Schluss, Klaus, meinst du, wir bekommen wenigstens ein paar schöne Hochzeitsfotos zu sehen?
1: Ja, schon die Verlobung haben Taylor und Travis ja mit perfekt inszenierten Fotos gefeiert. Auf offizielle Hochzeitsfotos in den sozialen Medien müssen wir also bestimmt auch nicht allzu lange warten. Okay. Vorausgesetzt, der Hochzeitstermin stimmt und wir sind nicht alle auf ein riesiges Ablenkungsmanöver der beiden reingefallen. Denn um es nochmal klar zu sagen, offizielle Informationen gibt es dazu null. Noch reden wir hier wirklich nur von Gerüchten.
0: Okay, na dann schauen wir mal. Vermutlich wird heute geheiratet bei Taylor Swift. Klaus Braun hat für uns ein bisschen recherchiert. Und hier ist sie, Taylor Swift, an diesem Freitagmorgen mit Shake It Off. Und hier ist sie in dieser Freitagnacht. Hier ist Taylor Swift mit You Need to Calm Down.

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1: Ich bin Stefan Schütz. Guten Morgen. Ein immer größerer Teil des monatlichen Einkommens geht für die Miete drauf. In den 40 größten deutschen Städten sind sie in den vergangenen 10 Jahren um mehr als 50% gestiegen. Das teilte der Deutsche Gewerkschaftsbund mit. Ein Sprecher sagte, der Bund müsse mehr in den sozialen Wohnungsbau investieren und es brauche schärfere Regeln gegen Mietwucher. Der DGB warf schwarz-rot vor, mit den geplanten Kürzungen beim Wohngeld die Schwächsten zu treffen. Kanzler Merz hat die geplanten Änderungen bei Krankschreibungen verteidigt. Per Telefon sollen die künftig nicht mehr möglich sein und man benötigt einen Attest ab dem ersten Krankheitstag. In der ARD sagte Merz, man kehre zurück zur Regelung von vor Corona und den Betrieben sei es überlassen, andere Regelungen zu vereinbaren. Der Kanzler fügte hinzu, es gelte nun, die hohen Krankenstände runterzubringen. Ärztevertreter fürchten überfüllte Praxen. Gerichte, Staatsanwaltschaften und das Justizministerium in Bayern sind gestern nicht per Telefon oder E-Mail erreichbar gewesen. Im Rechenzentrum des Landesamtes für Steuern gab es eine Netzwerkstörung, teilte eine Sprecherin mit. Sie fügte hinzu, es seien keine Daten verloren gegangen. Der Deutsche Wetterdienst hat den vorläufigen Temperaturrekord der jüngsten Hitzewelle nach oben korrigiert. Demnach wurden letzten Samstag in Möckern-Drewitz in Sachsen-Anhalt 41,8 Grad gemessen. Das waren 0,1 Grad mehr als im brandenburgischen Koschen-Neiße-Münde. Laut DWD wurde da nachträglich eine Messlücke entdeckt. Portugal steht im Achtelfinale bei der Fußball-Weltmeisterschaft in den USA, Mexiko und Kanada. Das Team hat in der Nacht Kroatien mit 2:1 besiegt, der Bericht von Moritz Einzel.
2: Was für ein Nervenkrimi. In der fast 20-minütigen Nachspielzeit traf erst Portugal zum 2:1. Dann jubelten die Kroaten über den vermeintlichen Ausgleich. Doch der VAR hatte was dagegen. Für Portugal und Superstar Cristiano Ronaldo, der ein Elfmetertor machte, geht die WM-Reise weiter im Achtelfinale gegen Spanien. Die Spanier gewannen ihr 16-Finale gegen Österreich klar mit 3:0.
3: Ja, grundsätzlich waren sie einfach besser.
2: So das Fazit des Österreichers Marcel Sabitzer bei Magenta. TV.
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4: Mit Bianca Albert. Die Innenstadt in Gunzenhausen verwandelt sich ab heute für 3 Tage in eine große Feiermeile. Um 19 Uhr öffnet das Bürgerfest. Bis Sonntagabend wird auf dem Gunzenhäusener Marktplatz und Hafener Markt ein buntes Programm mit Musik, Tanz, Action und Kulinarik geboten. Gunzenhausens Touristikchef Wolfgang Eckerlein hat mit seinem Team ein großes Musikprogramm zusammengestellt. Es reicht von Blasmusik über Schlager bis hin zu Heavy Metal. Alle Infos zum Bürgerfestprogramm finden Sie auf www.gunzenhausen.info.
5: Danke dir, Bianca. Und in einer halben Stunde gibt's für sicher wieder das Neueste aus Mittelfranken in Franken um halb, Radio 8 regional. Übrigens alle News auch auf radio8.de und in unserer Radio 8 App. Wir schauen mal zusammen aufs Wetter für diesen Freitag, den 3. Juli mit unserem Radio 8 Wetterkönig Christian König. Christian, zu heiß, um ins Schwimmbad zu gehen, das wird's wohl dieses Wochenende nicht geben.
6: Nein, unter Garantie nicht. Es ist fast 15 Grad kälter als am vergangenen Wochenende, aber von kalt kann man nicht sprechen. 21 bis 23 morgen und am Sonntag bis 25 Grad. Das ist ganz okay für den Juli. Vor allem ist ja auch kräftiger Sonnenschein mit dabei. Heute auch mit Wind. Die nächste Nacht und der Sternenhimmel wird aber frisch mit rund 9 Grad in der Früh. Und am Sonntag wird es wahrscheinlich einige Schauer mit dazu gemischt geben.
5: Okay, und danke dir für die Infos. Übrigens frisch, das ist das Stichwort am Rathaus in Aurach. Frische 14 Grad. Sabine aus Langfurt hat uns heute früh 15 Grad gemessen. Also angenehm frisch, würde ich sagen. 6 Uhr und gleich 4 Minuten. Wir schauen mal schnell auf die Straßen. Wir haben eine Meldung von der A6 Nürnberg Richtung Heilbronn. Zwischen Schwabach West und Neuendettelsau Gefahr durch ein defektes Fahrzeug. Und bitte aufs Tempo achten. Wir haben doch schon tatsächlich den ersten Blitzer des Morgens. Guten Morgen, René.
7: Guten Morgen. Ich wollte schon wieder einen Blitzer melden und zwar in Herrieden. Direkt an der Kreuzung beim Bergwirt. Danke, servus.
5: Danke dir fürs Bescheid geben. Er hat uns ganz schnell eine WhatsApp per Textnachricht geschickt, per Sprachnachricht über WhatsApp 0981 63 00. Und so erreichen Sie natürlich uns auch beim Radio 8 Hörerservice. Da ist heute für Sie die Moni dran. Also ich wünsche ihm eine gute und sichere Fahrt.
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5: Einen wunderschönen Freitagmorgen wünsche ich Ihnen. Ich bin Ihre Birte Montasseri. Das Wochenende, es ist zum Greifen nah und wir bringen Sie gut durch den Tag mit einfach guter Musik. Wir haben Coldplay und die wunderbare Kim Wilde für Sie. Ich bin Birte Montasseri. Schön, dass Sie Radio 8 hören.
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0: Für Ihren Freitagmorgen auf Radio 8 und der erste Blitzer des Morgens, entdeckt von René. Er steht in Herrieden an der Kreuzung beim Bergwirt. Danke fürs Melden unter 09816630. Freitagmorgen, 6.12 Uhr haben wir und schwupps, wir haben auch schon wieder Juli. Das ist doch nicht zu fassen, oder? Die zweite Jahreshälfte ist schon wieder angebrochen. Und in der Natur, da tut sich auch wieder eine ganze Menge. Was das genau ist, Kollege Sebastian Welt sagt es uns.
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2: Direkt vor der Haustür tragen viele Lavendelpflanzen jetzt ihre violetten Blüten. Dieser berühmte Duft zieht jetzt durch Gärten und Parks und lockt überall Insekten zum Bestäuben an. Im Wald sind jetzt oft Wildschweinfamilien unterwegs. Die kleinen Frischlinge wachsen schnell, verlieren langsam ihre auffälligen Streifen und werden ihren Eltern immer ähnlicher. Auf den Wiesen und Feldern sammeln jetzt unzählige Ameisen Nahrung. Viele von ihnen tragen Grashalme, Blätter oder Insekten, die oft viel größer sind als sie selbst, und transportieren alles ganz fleißig zu ihren Ameisenhaufen, die auch immer größer und größer werden.
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0: Was für ein mega 80er-Hit. Einfach gute Musik hier auf Radio 8 für Ihren Freitagmorgen. 6.20 Uhr ist es. Wir haben den 3. Juli. Ja, und was müssen wir wissen in Sachen Schlagzeilen? Leider ja, in einem Patientenzimmer des brandenburgischen Klinikums Ludwigslust war ja ein Feuer ausgebrochen. Zwei Menschen hat es das Leben gekostet. Auf dem Gebäude wird jetzt ein Notdach errichtet. Und schnelles Update für die Fußball-WM. Portugal gegen Kroatien war ein Fußballdrama. 2:1 am Ende und der entscheidende Treffer für Portugal fiel in der Nachspielzeit. Also Portugal hat es weiterhin geschafft und Kroatien ist leider der späte Ausgleich nicht anerkannt worden. Wie starten wir denn vom Wetter her in Richtung Wochenende? Dazu unser Radio 8 Wetterkönig Christian König.
1: Mit Sonne, lockeren Wolken und mehr Wind geht's ins Wochenende. Morgen ist es meist sonnig, am Sonntag gemischter mit Schauern. Mäßig sommerlich bleibt es mit höchstens 25 Grad.
0: Also wir dürfen noch ein bisschen verschnaufen. Danke dir für die Infos, Christian. Und übrigens, einen Blitzer haben wir ja. Hier reden an der Kreuzung beim Bergwirt. Da steht einer entdeckt vom René unter 0981 63 00. Können Sie auch gerne noch den nächsten Blitzer melden.
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0: ein Gute-Laune-Song, alle Farben featuring Graham Candy. Und so geht's weiter. Da gibt's so richtig tollen Synthie-Pop gleich auf die Ohren nach Franken um halb.
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0: Mit Bianca Albert. Schönen guten Morgen, Bianca.
2: Guten Morgen, bitte.
0: So, die Innenstadt in Gunzenhausen, die verwandelt sich ab heute ja wirklich für 3 Tage in eine riesige Feiermeile.
2: Um 19 Uhr öffnet heute das Bürgerfest. Bis Sonntagabend wird auf dem Gunzenhäusner Marktplatz und Hafener Markt ein buntes Programm mit Musik, Tanz, Action und Kulinarik geboten. Gunzenhausens Touristikchef Wolfgang Eckerlein hat mit seinem Team ein großes Musikprogramm zusammengestellt. Es reicht von Blasmusik über Schlager bis hin zu Heavy Metal. Aber auch dem Nachwuchs wird eine Chance gegeben.
3: Ich glaube, da haben wir dieses Jahr 2 außergewöhnliche Acts mit dabei. Zum einen mit Falschgeld und zum anderen mit Lina Bo, die jetzt gerade so auf dem Weg auch in die Charts sind. In Deutschland produziert mit deutschen Texten. Auch das absolut ein Muss. Also es bleibt den Hörerinnen und Hörern gar nichts anderes über, wie vom 3. bis zum 5. Juli so viel Zeit wie möglich auf dem Bürgerfest in Gunzenhausen zu verbringen.
2: Alle Infos zum Bürgerfestprogramm finden Sie auf www.gunzenhausen.info. Wenn es plötzlich stark regnet, ist es ratsam, vom Gas zu gehen. Das hat jetzt auch ein Autofahrer auf der B2 lernen müssen. Laut Polizei war er mit seinem Auto in Richtung Weißenburg unterwegs. Zwischen Rednitz-Hembach und Rot-Ost verlor er dann durch Starkregen und zu hohe Geschwindigkeit die Kontrolle. Er schleudert nach rechts und landet in der Außenschutzplanke. Durch die Wucht des Aufpralls schleuderte das Auto zurück auf die Fahrbahn und blieb auf dem linken Fahrstreifen liegen. Der Beifahrer wurde dabei leicht verletzt. Der Sachschaden liegt bei rund 11.000 Euro. Für knapp 2 Stunden ging es außerdem nur auf dem Seitenstreifen an der Unfallstelle vorbei. In der zentralen Ausländerbehörde in Ansbach hat jemand am Dienstagabend mehrere Fensterscheiben eingeschlagen. Eine Zeugin bemerkt gegen 19 Uhr klirrende Geräusche, das Tatwerkzeug ein Nudelholz. Die Polizei stellte die zerbrochenen Reste sicher und hat auch schon einen Verdächtigen. Am Vortag hatte ein Mann das Gebäude nur widerwillig verlassen. Der Sachschaden liegt bei rund 2.000 Euro. Und jetzt die gute Nachricht aus Mittelfranken. 450 gelesene Bücher und über 20 symbolische erlesene Meter. Das ist das stolze Ergebnis der Schülerinnen und Schüler der Adam-Kraft-Realschule Nürnberg. Damit haben sie ihr Ziel der Lese-Challenge, die Teil des Jubiläumsjahres 500 Jahre Bildung ist, gemeinsam gemeistert. Als Belohnung gab es eine großzügige Bücherspende für die Bibliothek mit vielen Titeln aus der bekannten Was-ist-was-Reihe. Das waren die neuesten Meldungen aus Mittelfranken. Die und auch alle anderen Meldungen können Sie auch jederzeit nachlesen. Geht im Netz auf radio8.de oder in unserer App. Und wie es beim Wetter aussieht, das weiß Christian König, unser Radio 8 Wetterkönig.
4: Ostsee-Tiefzoe macht sich in unserer Region eher nur leicht bemerkbar. Mit einem windigeren Hin und Her aus Sonnenschein und später lockeren Wolken. Und das bei höchstens 21 bis 23 Grad. Schauer kommen höchst selten, wenn überhaupt, dazu. In der kommenden sternklaren Nacht wird dann ausgesprochen frisch mit Tiefstwerten so um 9 Grad. Morgen kriegen wir viel Sonne geboten bei 23 bis 25 Grad. Am Sonntag kommen dann hier und da Schauer dazu bei ebenfalls wieder so 23 bis 25 Grad.
0: Schönen Dank, Christian. Und ja, wenn die schon so doll feiern in Gunzenhausen, schauen wir doch mal, was die Temperaturen da machen. Am Marktplatz in Gunzenhausen aktuell 14 Grad. So, und in Uffenheim bei der Hannelore sind es 15 Grad. Danke fürs Bescheid geben. Hallo auf die Straßen, 6.34 Uhr. Eine Meldung habe ich. A6 Nürnberg Richtung Heilbronn zwischen Schwabach West und Neuendettelsau Gefahr durch ein defektes Fahrzeug. Und ja, einen Blitzer haben wir ja auch schon. Einen nämlich in Herreden an der Kreuzung beim Bergwirt. Entdeckt vom René. Vielen Dank fürs Bescheid geben. Vielleicht entdecken Sie auch einen Stau oder einen Blitzer. Melden Sie sich gerne, damit wir die anderen auch warnen können. Über die 098 163 00 erreichen Sie uns. Gute und vor allem sichere Fahrt wünsche ich Ihnen.
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0: Einen wunderschönen Freitagmorgen. Ich bin Ihre Birte Montasseri. Ich freue mich, dass Sie Radio 8 hören. Und gleich freue ich mich auch noch auf das Eich der Woche. Falls irgendjemand in Gefahr läuft, an einem Freitagmorgen mit dem linken Fuß in den Tag zu starten, nach dem Eich der Woche hat man einfach nur super gute Laune. Und obendrauf haben wir ja auch noch unseren besonderen Song Heaven 17 aus den 80ern. Jetzt für Sie.
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0: So klingt ihr Freitagmorgen auf Radio 8. Guten Morgen, Mittelfranken. 6.43 Uhr haben wir in dieser Sekunde. Und jetzt ist Zeit für unser Eich der Woche. Wen wundert's? Auch Stefan, das Eich Eichner. Er guckt Fußball und hat dabei natürlich seine ganz eigene Perspektive.
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2: Och, jetzt haben sich die Amerikaner nach ihrer Mondumrundung im April so gefreut, dass sie die weiteste Entfernung zur Erde aller Zeiten zurückgelegt haben. Und dann kommt der Jonathan Tah und schießt diesen Elfmeter. Alter Schwede, hat der die Datteln in Orbit gebolzt. Der Ball soll sich übrigens schon wieder auf dem Rückweg befinden und sollte der bei seinem Wiedereintritt nicht verglühen und zufällig doch noch ins Tor rollen, wird das Elfmeterschießen fortgesetzt. Na Quatsch, raus ist raus und mir hat der Nagelsmann schon richtig leid getan. Dem ging so schlecht, der war am selben Tag noch beim Arzt. Herr Doktor, ich hab Verstopfung. Naja, da haben sie eine Packung Paraguay, die hilft beim Ausscheiden. So, genug Häme, zumindest was die Nationalmannschaft angeht. Sprechen wir vielmehr in diesem Zusammenhang über unseren Kanzler. Denn der hat's mit seinem schier unglaublichen Gespür für die Stimmung im mal wieder geschafft, das peinliche Aus unserer Mannschaft bei der WM noch zu toppen, indem er bei Social Media nach dem Spiel Folgendes rauskaut hat. Auch wenn das Ausscheiden schmerzt, was für ein Spiel. Mit eurem Einsatz und Teamgeist bei dieser WM habt ihr unser Land begeistert. Wir sind stolz auf euch. Und während die ganze Nation gerätselt hat, was hat der geschaut? Hobbyhorsing? Hab ich mir gedacht, der hat sich bei seinem letzten Besuch beim Trump bestimmt angesteckt. Also der Mann hat echt Talent. Bei allen Dingen, wo es echt nicht gut läuft, wo man optimistische Töne anschlagen soll, wie bei Wohlstand, Rente etc., da kommt der Negativ daher und scheißt uns zusammen. Wohlstand ist nicht haltbar, die Deutschen sind zu faul, Rente im Eimer, wir müssen bis 100 arbeiten. Anstatt da die Leute aufzurütteln mit Sätzen wie, ja, ist schwierig, aber ich glaube an unsere Bürger und wir kriegen das zusammen hin. Und da, wo jeder, die Spieler, Trainerstab, Fans, die ganze Nation weiß, dass es kacke war, haut es so einen realitätsfernen Quark raus. Und dann wurde natürlich wieder zurückgerudert. Ja, es war ein Versehen. Der Kanzler wollte in der Niederlage nur Trost spenden. Na, das hätte gerade er aber ganz anders machen können. Er hätte mit seinem Flieger rüberfliegen können, die Mannschaft abholen können und in Rambo-Zambo-Manier für den Rückflug ein ganzes 10 Liter Fass Bier für alle spendieren können. Dann wäre unsere Truppe auch die größte Schmach erspart geblieben, sich von den Holländern im Wohnwagen mit Hamnehmer zu lassen. Bis gleich. Das Eich.
0: Ja, das, wo er recht hat, hat er recht. Stefan, das Eich Eichner. Übrigens, wenn Sie möchten, Sie können es gerne nachhören auf radio8.de oder in der Radio 8 App. Und wir machen weiter mit einfach guter Musik. Toller 80er-Hit, Electric Light Orchestra, Calling America.

0: Was für eine tolle Kombo, Bryan Adams, Mel C, hier auf Radio 8. Das ist Radio 8 an diesem Freitagmorgen, 3. Juli und 6.52 Uhr, also 8 Minuten bis 7. Kurzer Blick noch auf die Schlagzeilen. Ein immer größerer Teil des monatlichen Einkommens geht für die Miete drauf. In den 40 größten deutschen Städten sind sie in den vergangenen 10 Jahren um mehr als 50% gestiegen. Das teilt der Deutsche Gewerkschaftsbund mit. Und in Südfrankreich, wunderschönes Urlaubsland. Da kämpfen jetzt die Einsatzkräfte gegen mehrere Waldbrände. Viele Menschen mussten ihre Häuser verlassen. Auch Campingplätze wurden evakuiert. Ja, Radio 8 Wetterkönig Christian König, erzähl uns doch mal, wie geht's denn wettermäßig bei uns so in Richtung Wochenende?
1: Mit mäßiger Sommerwärme bis 25 Grad geht's durchs Wochenende. Heute mit teils Wind und Sonne, morgen viel Sonne, am Sonntag ein paar Schauern.
0: Danke dir für die Infos.
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1: Ich bin Stefan Schütz. Guten Morgen. Auf den Autobahnen dürfte es heute voller werden. Grund: in Bremen, Niedersachsen, Sachsen, Sachsen-Anhalt, Schleswig-Holstein und Thüringen starten die Sommerferien. Tanja Wagner berichtet.
2: Von den Küsten zu den Alpen bis runter zum Mittelmeer. Ohne Stau kommt an diesem Wochenende keiner durch, warnt der ADAC. Für den Nachmittag bis in den Abend hinein dürften Autofahrer viel Geduld brauchen. Neben dem Feierabendverkehr sorgen auch die mehr als 1000 Dauerbaustellen für Probleme. Hinzu kommen zusätzliche Sperrungen, etwa durch Blow-ups durch die Hitzewelle von letzter Woche.
1: Die USA dominieren mit dem KI-Boom die Riege der wertvollsten Börsenkonzerne der Welt und Deutschland fällt zurück. Nur Siemens schafft es nach einer Studie der Beratungsgesellschaft EY in die Liste der Top 100 der teuersten Börsenunternehmen. 8 der 10 wertvollsten Unternehmen der Welt kommen aus Amerika, darunter Neuzugang SpaceX. Angeführt wird das Ranking vom Chip-Hersteller Nvidia. 5 Jahre nach dem EU-weiten Verbot von Einwegplastikartikeln zieht die deutsche Umwelthilfe eine bittere Bilanz. Plastikgabeln, Strohhalme und Co. werden im Internet noch immer auf diversen Webseiten verkauft, obwohl sie seit dem 3. Juli 2021 verboten sind. Eine Sprecherin nennt das ein politisches Armutszeugnis und fordert, dass der Staat hart gegen Onlinehändler vorgeht und diese sanktioniert, wenn sie solche Wegwerfprodukte trotzdem anbieten. Wegen hoher Kosten und wenig verfügbarem Bauland fällt es den bayerischen Wohnungsgenossenschaften schwerer, günstige Wohnungen zu bauen. Den Angaben nach sind seit 2021 8 neue Wohnungsgenossenschaften im Freistaat gegründet worden. Zum Vergleich: von 2015 bis 2021 waren es 36. Um die hohen Baukosten aufzufangen, wären Mieten von mehr als 18 Euro pro Quadratmeter nötig, so ein Sprecher. Bei der Fußball-WM steht die Schweiz im Achtelfinale nach einem 2:0 gegen Algerien. Eine Runde weiter ist auch Portugal. Das Team um Cristiano Ronaldo hat Kroatien mit 2:1 besiegt und trifft in der nächsten Runde auf Spanien. Mit deren Offensive.
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3: Mit Bianca Albert. Über mobile Blitzer ärgern sich wohl viele Menschen. Bei Ellingen ging dieser Ärger aber eindeutig zu weit. Wie die Polizei erst jetzt mitteilt, zerstören bislang Unbekannte Sonntagabend einen Blitzeranhänger an der B2. Gegen 21.30 Uhr meldete ein Zeuge den brennenden Blitzer im Bereich eines Parkplatzes. Als die Polizei vor Ort eintraf, stand der Anhänger bereits in Vollbrand. Die Feuerwehr konnte den Brand zwar schnell löschen, der Anhänger wurde durch das Feuer dennoch komplett zerstört. Sachschaden mindestens 100.000 Euro. Jetzt damit die Ansbacher Kripo wegen Brandstiftung und bittet um Zeugenhinweise. Erste Ermittlungen geben Hinweise auf einen dunklen VW Golf mit auffällig sternförmigen Felgen. Weitere Zeugen sollen sich bitte beim Kriminaldauerdienst Mittelfranken melden. Die Nummer dazu steht bei uns im Netz.
4: Danke dir für die Infos. Bianca Albert war das und die versorgt sie ja auch in einer halben Stunde wieder mit weiteren Nachrichten, allem Neuesten aus der Region in Franken um halb. Radio 8 Regional und im Studio auch unser Christian König, der Radio 8 Wetterkönig. Christian, bleibt der Sommer übers Wochenende Ende auch noch so eher etwas schmalspuriger als zuletzt?
5: Mit mäßiger Sommerwärme bis 25 Grad geht es durchs Wochenende. Heute mit teils Wind und Sonne, morgen viel Sonne, am Sonntag ein paar Schauern.
4: Okay, ich danke dir für die Infos. Übrigens, Weißenburg, Landratsamt 15 Grad. Sabine aus Feuchtwangen hat uns gerade eben per WhatsApp 14 Grad gemessen und das auch noch per Foto belegt. Also das läuft hier gar alles ganz offiziell. Schönen Dank, Sabine. Über die 09816300 eine WhatsApp schnell mit ihrer Temperatur ins Studio. Der Blick auf die Straßen, 7:04 haben wir. Wir haben die A6 dabei, Heilbronn Richtung Nürnberg zwischen Feuchtwangen Nord und Ansbach. Gefahr durch verlorene Ladung und Achtung, das sind mehrere Metallteile. Da bitte ganz besonders aufpassen zwischen Feuchtwangen Nord und Ansbach. Also da liegen ein paar Metallteile auf der Fahrbahn. Außerdem in der Gegenrichtung, nämlich A6 Nürnberg Richtung Heilbronn, zwischen Schwabach West und Neuendettelsau, da ist auch noch Gefahr durch ein Pannenfahrzeug. Blitzer haben wir auch. Nämlich einen bislang in Herrieden an der Kreuzung beim Bergwirt. Der René hat ihn uns gemeldet, aber möglicherweise entdecken Sie ja auch noch einen Blitzer. Was machen Sie dann? Na, Sie rufen an oder schicken eine WhatsApp 09816300. Gute und sichere Fahrt wünsche ich Ihnen.
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4: Schönen guten Morgen, ich bin Birte Montasseri. Freut mich, dass Sie Radio 8 hören. Und in diesen Tagen, da haben wir eine Aktion auf Radio 8 gestartet, um eine Organisation zu feiern, um die uns viele, viele Länder wirklich beneiden. Was dahinter steckt, was damit gemeint ist und was es Tolles zu gewinnen gibt vor allem, das erfahren Sie in ein paar Minuten. Vorher haben wir noch einfach gute Musik, die Sportfreunde Stiller und Joe Cocker mit Unchain My Heart.
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Milky Chance Camouflage, das ist von den 80ern bis heute Radio 8, einfach gute Musik. Wir haben 7 Uhr und in ein paar Sekunden 20 Minuten, also gleich 10 vor halb 8. Und wir haben einen neuen Blitzer. Oh, der Uwe hat den gerade frisch reingemeldet. Wintersdorf Richtung Zirndorf in der 70er-Zone. Vielen Dank fürs Bescheid geben, Uwe. Und wir schauen auch ganz schnell auf die Straßen A6 Heilbronn Richtung Nürnberg zwischen Feuchtwang Nord und Ansbach. Die Gefahr besteht nicht mehr, die Metallteile, die sind weg, aber trotzdem zwischen Lichtenau und Neuendettelsau auf der A6 Richtung Nürnberg, da haben wir ein kleines Problem, der rechte Fahrstreifen gesperrt, Baustelle, fast einen Kilometer lang und da gibt es nämlich ordentlich Straßenschäden, also aufpassen. Dort passt eigentlich zu unseren Schlagzeilen, denn das wird ein richtiges Stauwochenende, das liegt jetzt vor Deutschland. Mehrere Bundesländer starten jetzt in die Sommerferien und darum also Megastaus zu erwarten und dann sind dann

0: Ja, auch noch die über 1000 Baustellen auf unseren Autobahnen. Ja, wovon habe ich gerade gesprochen? Übrigens, Gerichte, Staatsanwaltschaften und das Justizministerium in Bayern, die sind gestern gar nicht per Telefon oder E-Mail erreichbar gewesen. Im Rechenzentrum des Landesamts für Steuern gab es nämlich eine Netzwerkstörung, teilte eine Sprecherin mit. Auweia, sowas ist ja auch nicht gerade schön. Aber jetzt einen schnellen Überblick übers Wetter mit unserem Radio 8 Wetterkönig Christian König.
1: Mit Sonne, lockeren Wolken und mehr Wind geht's ins Wochenende. Morgen ist es meist sonnig, am Sonntag gemischter mit Schauern. Mäßig sommerlich bleibt's mit höchstens 25 Grad.
0: Also noch ein bisschen Verschnaufpause von den heißen Temperaturen. Danke dir, Christian, für die Info.
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0: Ich finde das Lied ja so schön. Seal mit Love's Divine. Einfach gute Musik auf Radio 8. Und Dankeschön. Ich liebe dieses Lied. Vielen Dank an die Radio 8 Musikredaktion. Country Road. Ist das nicht ein wunderschöner Country-Song? Ich liebe ihn. Sie können gleich gerne von mir aus Fenster aufmachen und laut rausgrölen, wenn dieser besondere Song kommt, gleich nach Franken um halb.
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0: Fast schon ins Studio hereingeritten auf der Rosinante, meine Kollegin Bianca Albert. Schönen guten Morgen, Bianca.
2: Guten Morgen, bitte.
0: So, abgesattelt. Fertig für Franken um halb. Die Innenstadt in Gunzenhausen, sie verwandelt sich ab heute für 3 Tage in eine richtig große Feiermeile.
2: Um 19 Uhr öffnet das Bürgerfest heute. Bis Sonntagabend wird auf dem Gunzenhäuser Marktplatz und Hafener Markt ein buntes Programm mit Musik, Tanz, Action und Kulinarik geboten. Gunzenhausens Touristikchef Wolfgang Eckerlein hat mit seinem Team ein großes Musikprogramm zusammengestellt. Es reicht von Blasmusik über Schlager bis hin zu Heavy Metal. Aber auch dem Nachwuchs wird eine Chance gegeben.
3: Ich glaube, da haben wir dieses Jahr 2 außergewöhnliche Acts mit dabei. Zum einen mit Falschgeld und zum anderen mit Lina Bo, die jetzt gerade so auf dem Weg auch in die Charts sind, in Deutschland produziert mit deutschen Texten. Auch das absolut ein Muss. Also es bleibt den Hörerinnen und Hörern gar nichts anderes über, wie vom 3. bis zum 5. Juli so viel Zeit wie möglich auf dem Bürgerfest in Gunzenhausen zu verbringen.
2: Alle Infos zum Bürgerfestprogramm finden Sie auf www.gunzenhausen.info. Mittwochmorgen musste die Feuerwehr beim Ansbacher Aquelle anrücken. Ein Haustechniker wollte Unkraut abflammen. Allerdings war ganz in der Nähe ein Metallschuppen, in dem Kunststoffbecher gelagert wurden. Die Becher gerieten in Brand und starker Rauch stieg auf. Der Haustechniker rief sofort die Feuerwehr, versuchte aber auch selbst zu löschen. Als die Einsatzkräfte da waren, war der Brand schon gelöscht. Dennoch, der Schaden liegt bei rund 6.000 Euro. Die Kreuzgangsspiele Feuchtwangen planen bereits für das kommende Jahr. Auf dem Spielplan 2027 steht die Shakespeare-Komödie Ein Sommernachtstraum. Zudem wird Dr. Jekyll und Mr. Hyde als rasantes Musical zu erleben sein. Jede Menge Spaß wird es außerdem mit Michel in der Suppenschüssel geben. Im Nixelgarten der 2. Spielstätte wird unter anderem Oh, wie schön ist Panama aufgeführt. Der Vorverkauf für die kommende Saison in den Kreuzgangsspielen startet Mitte Oktober. Und jetzt die gute Nachricht aus Mittelfranken. Sie sorgt dafür, dass auf unseren Straßen alles läuft. Jetzt soll es auch bei ihr besser laufen mit einem neuen Anbau. Die Ansbacher Straßenmeisterei im Stadtteil Brutzwinden hat einen Anbau an ihr Verwaltungsgebäude bekommen. Nach 12 Monaten ist die barrierefreie Einrichtung in Holzbauweise mit PV-Anlage fertig. Kostenpunkt 1,35 Millionen. Das war's von mir und den neuesten Meldungen aus Mittelfranken. Die und auch alle anderen können Sie auch wie gewohnt nachlesen im Netz auf radio8.de oder in unserer App. Und jetzt das Wetter mit Christian König, Ihrem Radio 8 Wetterkönig.
4: Ostsee tieft so, er macht sich in unserer Region eher nur leicht bemerkbar. Mit einem windigeren Hin und Her aus Sonnenschein und später lockeren Wolken. Und das bei höchstens 21 bis 23 Grad. Schauer kommen höchst selten, wenn überhaupt, dazu. In der kommenden sternklaren Nacht wird es dann ausgesprochen frisch mit Tiefstwerten so um 9 Grad. Morgen kriegen wir viel Sonne geboten bei 23 bis 25 Grad. Am Sonntag kommen dann hier und da Schauer dazu bei ebenfalls wieder so 23 bis 25 Grad.
0: Danke dir, Christian. Und das Stichwort Regen, das können wir natürlich eigentlich ganz gut gebrauchen. Übrigens, der Paul aus Langfurt hat uns gerade 15 Grad gemeldet. Aus dem Fränkischen Freilandmuseum Bad Windsheim, da haben wir 16 Grad gemeldet bekommen. Vielen Dank dafür. Der Blick auf die Straßen, 7.34 Uhr, A6 Heilbronn Richtung Nürnberg zwischen Lichtenau und Neuendettelsau. Da ist der rechte Fahrstreifen wegen einer Baustelle auf einer Länge von etwa 1 Kilometer gesperrt. Da gibt's ordentlich Straßenschäden. Die müssen jetzt erstmal dringend beseitigt werden. Ja, und Blitzer haben wir. Wir haben nämlich einen neuen Blitzer in Wintersdorf Richtung Zirndorf in der 70er-Zone und Hereden Kreuzung beim Bergwirt. Da steht der Blitzer ja auch noch. Danke an René und Uwe fürs Bescheid geben. Ja, und sollten Sie auch noch einen Blitzer entdecken. Freuen wir uns, wenn Sie sich schnell melden. Sie können es gerne per Telefon machen. Sie können mir eine WhatsApp direkt ins Studio schicken, auch eine Sprachnachricht. Das ist die Nummer, die Sie brauchen. 0981 63 00. Ich hoffe, Sie kommen gut und sicher an Ihr Ziel.
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0: Ich bin Ihre Birte Montasseri. Freut mich, dass wir zusammen in diesem Freitag in Richtung Wochenende starten. Und ja, das Wochenende ist natürlich immer die Zeit, wo die Pendler in die Fahrzeuge starten und hoffen, dass sie ganz, ganz schnell nach Hause kommen, dass sie sicher ankommen. Das wünschen sich ihre Lieben natürlich auch. Und dass man ein bisschen die heimatliche Luft wieder genießen kann. Auf alle Fälle allen, die jetzt so langsam in Richtung Wochenende schielen, hoffe ich natürlich, dass dieser Song gefällt. Unser besonderer Song, John Denver mit Take Me Home, Country Roads.
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0: So klingt Ihr Freitagmorgen auf Radio 8 des Scrumbellas mit Spirits. Wir haben 7.42 Uhr ganz genau in diesen Sekunden. Und ja, die in Gunzenhausen, die Menschen, die schauen richtig ganz genau auf die Uhr. Denn heute Abend geht es endlich wieder los, das große Bürgerfest. Und wenn wir es auch vorhin in Franken um halb gesagt haben, 3 Tage eine große Feiermeile in Gunzenhausen. Das ist wirklich keine Übertreibung. Da ist so viel los, so viel geboten. Es gibt so viel tolle Musik zu erleben. Tourismuschef Wolfgang Eckerlein, ihn haben wir gefragt, welchen Stellenwert nimmt das Bürgerfest für die Menschen in Gunzenhausen heutzutage ein?
1: Bürgerfest ist so das Highlight in der Jahresmitte. Immer am ersten Juliwochenende. Funktioniert seit fast 50 Jahren wunderbar.
0: Ja, und man hat einen entscheidenden Punkt vor ein paar Jahren gehabt. Da musste man mal so ein bisschen das Ruder rumreißen.
1: Gerade durch die Bühnen, durch die Musik-Acts, die wir spielen lassen, ist es uns wirklich gelungen, zuerst neues Publikum nach Gunzenhausen zu ziehen, was vom musikalischen Angebot begeistert war. Und über dieses zusätzliche Publikum konnten die Vereine natürlich auch wieder mehr Umsatz generieren. Und das hat in der Folge dazu geführt, dass auch das Interesse aus den Vereinen wieder gestiegen ist. Der Gedanke von damals, aus dem Fest ein Festival zu machen, hat sich absolut bewährt.
0: Tja, übrigens, heute Abend 19 Uhr geht's ja los, Bürgerfest in Gunzenhausen. Mein Tipp, unbedingt hungrig kommen.
1: Natürlich gibt's die Bratwurst, ist doch ganz klar. Aber darüber hinaus gibt es türkische Spezialitäten. Es gibt afrikanisch-karibische Snacks. Es gibt dieses Jahr erstmals mexikanische Gerichte. Und dazu auch natürlich Baumstriezel, Langosch. Also querbeet, man kann wirklich eine kulinarische Weltreise auf unserem Bürgerfest unternehmen.
0: Na, das klingt doch super, oder? Das Bürgerfest in Gunzenhausen. 3 Tage wird ab heute gefeiert beim Bürgerfest. Und ja, wie gesagt, es gibt so viel tolle Musik zu erleben und so viel Leckeres auch zu entdecken. Und falls Sie noch mal einen Blick auf das Programm werfen wollen, einfach auf gunzenhausen.info finden Sie alles. Jetzt aber einfach gute Musik mit den Eurythmics und When Tomorrow Comes.

0: einfach gute Musik auf Radio 8, 7.51 Uhr an diesem 3. Juli. Es ist Freitag, wir schauen in Richtung Wochenende und wir gucken auch mal kurz auf die Schlagzeilen. Ja, das ist mal echt übel. Ein immer größerer Teil des monatlichen Einkommens geht bei den Menschen für die Miete drauf. In den 40 größten deutschen Städten, da sind sie in den vergangenen 10 Jahren um mehr als 50% gestiegen. Horror, oder? Ja, und schnelles Fußball-WM-Update, Portugal gegen Kroatien. Ein echter Fußballkrimi, 2:1 am Ende. Portugal steht damit also im Achtelfinale. Mehr News auch gleich in den Nachrichten auf Radio 8 mit meinem Kollegen Stefan Schütz. Und oh, wir haben neue Blitzer. Und zwar Rothenburg Richtung Kolmberg auf Höhe Geslau in der 70er-Zone. Vielen Dank, Claudia. Und in Neuenstetten von Aurach herkommend wird am Ortseingang auch geblitzt. Danke an den Patrick. Beide haben sich gerade eben über die 09816300 per WhatsApp gerührt bei mir. Und dann müssen wir ja noch wissen, wie das Wetter in den nächsten Tagen wird. Christian König, Radio 8 Wetterkönig.
1: Mit mäßiger Sommerwärme bis 25 Grad geht es durchs Wochenende. Heute mit teils Wind und Sonne, morgen viel Sonne, am Sonntag ein paar Schauern.
0: Danke dir.
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1: Ich bin Stefan Schütz. Guten Morgen. Wir müssen mehr in den Klimaschutz investieren. Dafür plädiert eine große Mehrheit laut dem neuen ARD-Deutschland-Trend. Demnach halten es fast 90% für notwendig, Verkehrswege, Schulen, Krankenhäuser und Altenheime besser auf künftige Hitzewellen vorzubereiten. 2/3 der Befragten äußerten die Sorge, dass der Klimawandel unsere Lebensgrundlage zerstört. Ein immer größerer Teil des monatlichen Einkommens geht für die Miete drauf. In den 40 größten deutschen Städten sind sie in den vergangenen 10 Jahren um mehr als 50% gestiegen. Das teilte der Deutsche Gewerkschaftsbund mit. Ein Sprecher sagte, der Bund müsse mehr in den sozialen Wohnungsbau investieren und es brauche schärfere Regeln gegen Mietwucher. Seit längerem befindet sich die deutsche Autoindustrie in der Krise. Es muss gespart werden. Gegen den verschärften Sparkurs protestieren heute tausende Mercedes-Benz-Beschäftigte nach einem Aufruf der IG Metall. Gründe: rund 90.000 Mitarbeiterinnen und Mitarbeiter bekommen ihre tarifliche Sonderzahlung nicht wie erwartet im Juli. Sie wird auf nächstes Jahr verschoben. Außerdem will das Management über eine längere Arbeitszeit ohne Lohnausgleich verhandeln. Der Deutsche Wetterdienst hat den vorläufigen Temperaturrekord der jüngsten Hitzewelle nach oben korrigiert. Demnach wurden letzten Samstag in Möckern-Drewitz in Sachsen-Anhalt 41,8 Grad gemessen. Das waren 0,1 Grad mehr als im brandenburgischen Koschen-Neiße-Münde. Laut DWD wurde da nachträglich eine Messlücke entdeckt. Medienberichten zufolge will Fußballnationaltrainer Nagelsmann in Kürze seinen Rücktritt verkünden. Unterdessen hat die Schweiz das WM-Achtelfinale durch ein 2:0 gegen Algerien erreicht. Portugal gewann gegen Kroatien mit 2:1. Moritz Einzel.
2: Was für ein Nervenkrimi. In der fast 20-minütigen Nachspielzeit traf erst Portugal zum 2:1. Dann jubelten die Kroaten über den vermeintlichen Ausgleich, doch der VAR hatte was dagegen. Für Portugal und Superstar Cristiano Ronaldo, der ein Elfmetertor machte, geht die WM-Reise weiter im Achtelfinale gegen Spanien. Die Spanier gewannen ihr 16-Finale gegen Österreich klar mit 3:0.
3: Ja, grundsätzlich waren sie einfach besser.
2: So das Fazit des Österreichers Marcel Sabitzer bei Magenta. TV.
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4: Mit Bianca Albert. Die Innenstadt in Gunzenhausen verwandelt sich ab heute für 3 Tage in eine große Feiermeile. Um 19 Uhr öffnet das Bürgerfest. Bis Sonntagabend wird auf dem Gunzenhäusener Marktplatz und Hafener Markt ein buntes Programm mit Musik, Tanz, Action und Kulinarik geboten. Gunzenhausens Touristikchef Wolfgang Eckerlein hat mit seinem Team ein großes Musikprogramm zusammengestellt. Es reicht von Blasmusik über Schlager bis hin zu Heavy Metal. Alle Infos zum Bürgerfestprogramm finden Sie auf www.gunzenhausen.info.
5: Da wünschen wir natürlich allen ein richtig tolles Wochenende. Danke dir, Bianca, für die Infos. Mehr von dir ja auch in Franken um halb, Radio 8 regional. Wir schauen mal aufs Wetter und das ist natürlich Thema für unseren Radio 8 Wetterkönig Christian König. Sag mal, ist es jetzt zu heiß, um ins Schwimmbad zu gehen? Das wird es wohl dieses Wochenende nicht als Entschuldigung geben, oder?
6: Nein, unter Garantie nicht. Es ist fast 15 Grad kälter als am vergangenen Wochenende, aber von kalt kann man nicht sprechen. 21 bis 23 morgen und am Sonntag bis 25 Grad. Das ist ganz okay für den Juli. Vor allem ist ja auch kräftiger Sonnenschein mit dabei. Heute auch mit Wind. Die nächste Nacht unter Sternenhimmel wird aber frisch mit rund 9 Grad in der Früh. Und am Sonntag wird es wahrscheinlich einige Schauer mit dazu gemischt geben.
5: Ach, das würde mich ja freuen, wenn mein Garten ein bisschen mal wieder endlich von oben gegossen wird. Danke dir übrigens in Rothenburg an der Mehrzweckhalle 16 Grad. Emskirchen, da hat uns Christiane 18 Grad gemessen. Der Blick auf die Straßen. Wir haben 8:04. Keine größeren Staus oder Verkehrsbehinderungen. Gut so, aber Blitzer in 9 Städten zum Beispiel. Von Aurach herkommend wird am Ortseingang geblitzt. Dann haben wir noch Rothenburg dabei Richtung Kolmberg auf Höhe Geslau in der 70er-Zone. Herreden an der Kreuzung beim Bergwirt und Wintersdorf Richtung Zirndorf 70er-Zone auch. Vielen Dank an Uwe, an René, Claudia und dem Patrick. Und falls Sie auch noch was entdecken, gerne melden. Ob Sie per Telefon uns anrufen oder eine WhatsApp schicken, eine Sprachnachricht. Sie brauchen nur diese Nummer dafür. 0981 63 00. Einen guten Start in Richtung Freitagmorgen.
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5: Schönen Freitagmorgen. Ich bin Ihre Birte Montasseri. Ich hoffe, Sie haben einen gemütlichen, entspannten Start in Richtung Wochenende. Manchmal ist so eine Woche ja richtig, richtig stressig. Und dann am Freitag muss man noch das, das und das erledigen und den Einkauf obendrauf, gerade so auf den Straßen. Ich finde, freitags, da geht's richtig zu. Ach, seien wir doch mal ein bisschen ruhiger und lassen wir uns nicht stressen. Vielleicht schauen wir mal raus ins Grüne und freuen uns einfach an der Natur. Stichwort Natur, wir haben auch gleich spannende Infos, was denn so alles sich tut bei uns in Sachen Natur, bei den Tieren, bei den Pflanzen. Und vorher haben wir noch einfach gute Musik. Wir haben Ava Max, Who's Laughing, und Supertramp, The Logical Song.
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0: lacht sie, die Ava Max, einfach gute Musik auf Radio 8 von den 80ern bis heute. Uns lacht heute ja auch wieder die Sonne und wenn sie einen Garten haben, könnte gut sein, dass sie heute früh schon gegossen haben, damit die Pflanzen auch gut durch den Sommer kommen oder sie waren gestern Abend noch mit dem Schlauch im Garten unterwegs. Es tut sich so viel in der Natur. Alles grünt, alles ist bunt und duftet so wunderbar. Was Tier und Pflanzen jetzt so alles machen, dazu mein Kollege Sebastian Will.
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2: Direkt vor der Haustür tragen viele Lavendelpflanzen jetzt ihre violetten Blüten. Dieser berühmte Duft zieht jetzt durch Gärten und Parks und lockt überall Insekten zum Bestäuben an. Im Wald sind jetzt oft Wildschweinfamilien unterwegs. Die kleinen Frischlinge wachsen schnell, verlieren langsam ihre auffälligen Streifen und werden ihren Eltern immer ähnlicher. Auf den Wiesen und Feldern sammeln jetzt unzählige Ameisen Nahrung. Viele von ihnen tragen Grashalme, Blätter oder Insekten, die oft viel größer sind als sie selbst und transportieren alles ganz fleißig zu ihren Ameisenhaufen, die auch immer größer und größer werden.

So ein traumstarker Song, oder? Berlin, Take My Breath Away. Einfach gute Musik hier auf Radio 8 für Ihren Freitagvormittag. Es ist 8:21 Uhr.

0: Und ja, viele schielen natürlich. Es ist Richtung Wochenende. Und ich kann nur sagen, Fuß vom Gas ist jetzt eigentlich wirklich angesagt. Es gibt auch eine ganze Menge Blitzer. Zum Beispiel in Neuenstetten von Aurach her kommt. Da wird es am Ortseingang geblitzt. Wir haben Rothenburg Richtung Kolmberg auf Höhe Gesslau in der 70er-Zone dabei. Herrieden an der Kreuzung beim Bergwirt und Wintersdorf Richtung Zirndorf auch 70er-Zone. Also auf jeden Fall sollten Sie heute gut aufs Tempo achten, wo auch immer Sie unterwegs sind. Danke an Patrick, Claudia, René und Uwe fürs Bescheid geben. Und ja, was sind denn überhaupt so die Schlagzeilen des heutigen Tages? Zum Beispiel die Reformpläne der Koalition. Die sehen ja wieder vor, dass wir uns schon am ersten Krankheitstag eine ordentliche Krankmeldung beim Arzt holen müssen. Oh je, auf Seiten der Ärztevertreter hagelt es massig Kritik für diesen Plan. Und leider in unserem wunderschönen Urlaubsland in Südfrankreich, da kämpfen Einsatzkräfte gegen mehrere Waldbrände. Viele Menschen, die mussten schon ihre Häuser verlassen, Campingplätze wurden evakuiert. Man kann nur hoffen, dass die Feuerwehrleute das alles schnell in den Griff kriegen. Ja, und dann die Frage noch, wie geht's denn mit dem Wochenendwetter weiter bei uns? Dafür unseren Radio 8 Wetterkönig Christian König.
1: Mit Sonne, lockeren Wolken und mehr Wind geht's ins Wochenende. Morgen ist es meist sonnig, am Sonntag gemischter mit Schauern. Mäßig sommerlich bleibt's mit höchstens 25 Grad.
0: So, dann wissen wir das jetzt auch. Danke dir, Christian.
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0: Toller Power-Song, Agnes Carlsson, Release Me. Einfach gute Musik auf Radio 8. Wir machen gleich weiter nach Franken um halb mit zwei echten Skandalnudeln. Girl, you know it's true. Milli Vanilli. Und wenn man mal ganz ehrlich sind, okay, skandalös, was da nicht gesungen wurde, aber die Songs sind einfach prima. Gleich unser besonderer Song.
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0: Mit Bianca Albert. Hallo, grüß dich, Bianca.
2: Guten Morgen, Birte.
0: So, jede Menge Geduld werden die Verkehrsteilnehmerinnen und Verkehrsteilnehmer ab August in Ansbach brauchen.
2: Wie das staatliche Bauamt jetzt mitteilt, wird es dann zu einer Vollsperrung der Nürnberger und Eiberstraße kommen, was massive Behinderungen mit sich bringt. Grund dafür ist die Erneuerung der Asphaltschicht. Hier haben sich Risse und Verformungen entwickelt. Bereits jetzt laufen erste Vorbereitungsarbeiten. Dazu werden aktuell allerdings nur Abschnitte von ca. 100 Metern halbseitig gesperrt. Der Startschuss für die Vollsperrung soll dann in der zweiten Hälfte der Sommerferien fallen. Die Innenstadt in Gunzenhausen verwandelt sich ab heute für 3 Tage in eine große Feiermeile. Um 19 Uhr öffnet das Bürgerfest. Bis Sonntagabend wird auf dem Gunzenhäuser Marktplatz und Hafener Markt ein buntes Programm mit Musik, Tanz, Action und Kulinarik geboten. Gunzenhausens Touristikchef Wolfgang Eckerlein hat mit seinem Team ein großes Musikprogramm zusammengestellt. Es reicht von Blasmusik über Schlager bis hin zu Heavy Metal. Aber auch dem Nachwuchs wird eine Chance gegeben.
3: Ich glaube, da haben wir dieses Jahr 2 außergewöhnliche Acts mit dabei. Zum einen mit Falschgeld und zum anderen mit Lina Bo, die jetzt gerade so auf dem Weg auch in die Charts sind. In Deutschland produziert mit deutschen Texten. Auch das absolut ein Muss. Also es bleibt den Hörerinnen und Hörern gar nichts anderes über, wie vom 3. bis zum 5. Juli so viel Zeit wie möglich auf dem Bürgerfest in Gunzenhausen zu verbringen.
2: Alle Infos zum Bürgerfestprogramm finden Sie auf www.gunzenhausen.info. In der zentralen Ausländerbehörde in Ansbach hat jemand Dienstagabend mehrere Fensterscheiben eingeschlagen. Eine Zeugin bemerkt gegen 19 Uhr klirrende Geräusche, das Tatwerkzeug ein Nudelholz. Die Polizei stellt die zerbrochenen Reste sicher und hat auch schon einen Verdächtigen. Am Vortag hatte ein Mann das Gebäude nur widerwillig verlassen. Der Sachschaden liegt bei rund 2000 Euro. Und jetzt die gute Nachricht aus Mittelfranken. 450 gelesene Bücher und über 20 symbolisch erlesene Meter. Das ist das stolze Ergebnis der Schülerinnen und Schüler der Adam-Kraft-Realschule Nürnberg. Damit haben sie ihr Ziel der Lese-Challenge, die Teil des Jubiläumsjahres 500 Jahre Bildung ist, gemeinsam gemeistert. Als Belohnung gab es eine großzügige Bücherspende für die Bibliothek mit vielen Titeln aus der bekannten Was-ist-was-Reihe. Das waren die neuesten Meldungen aus Mittelfranken. Die und auch alle anderen Meldungen können Sie auch jederzeit nachlesen. Geht im Netz auf radio8.de oder in unserer App. Und das Wetter jetzt mit Christian König, Ihrem Radio 8 Wetterkönig.
4: Ostsee-Tiefzoe macht sich in unserer Region eher nur leicht bemerkbar. Mit einem windigeren Hin und Her aus Sonnenschein und später lockeren Wolken. Und das bei höchstens 21 bis 23 Grad. Schauer kommen höchst selten, wenn überhaupt, dazu. In der kommenden sternklaren Nacht wird es dann ausgesprochen frisch mit Tiefstwerten so um 9 Grad. Morgen kriegen wir viel Sonne geboten bei 23 bis 25 Grad. Am Sonntag kommen dann hier und da Schauer dazu bei ebenfalls wieder so 23 bis 25 Grad.
0: Danke dir, Christian. Und wir haben in Marktbibart aktuell 17 Grad. In Gunzenhausen beim Bürgerfest, das heute startet, da freut sich die Steffi schon ganz riesig darauf, dass sie heute mit ihren Freundinnen wieder ordentlich abfeiern kann. Und sie hat für uns auch 17 Grad gemessen. Danke fürs Bescheid geben. Dann schauen wir noch auf die Straßen mit Wumms sozusagen. 8.34 Uhr haben wir einmal die A7 Würzburg Richtung Ulm zwischen Goldhofen und Uffenheim-Langenstein nach Gefahr durch ein Pannenfahrzeug. Und bitte unbedingt aufs Tempo achten. Wir haben mehrere Blitzer gleich heute früh. Neunstetten von Aurach kommend wird am Ortseingang nämlich gleich geblitzt. Rothenburg Richtung Kolmberg auf Höhe Geslau in der 70er-Zone. Herrieden an der Kreuzung beim Bergwirt und Wintersdorf Richtung Zirndorf in der 70er-Zone ebenfalls ein Blitzer. Danke an Patrick, Claudia, und den Uwe. Ja, und was machen Sie, wenn Sie einen Blitzer entdecken? Sie machen es genauso. Sie schicken uns eine WhatsApp direkt ins Studio oder rufen uns an. Die Moni ist im Radio 8 Hörerservice. Zu erreichen alles unter 09816300. Gute Fahrt wünsche ich Ihnen.
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0: Es gibt ja so Leute, mit denen macht es richtig Spaß, Fußball zu gucken. Und andere Leute, die gehen da so heftig mit, ich weiß auch nicht, die gehen ab wie Zäpfchen. Bianca, was würdest du sagen, wo, in welcher Schattierung bist du da einzuordnen bei den Fußballguckern?
2: Ich glaube, würde ich es aktiv verfolgen, würde ich mich vermutlich auch ziemlich aufregen, ja. Aber ich guck's einfach nicht.
0: Du guckst wahrscheinlich besser für deinen Blutdruck und du hast ja auch Frühschicht. Also so ist es natürlich auch richtig. Aber mit wem ich wahnsinnig gerne mal Fußball gucken möchte, das ist unser Stefan Eichner, das Eich. Er ist so eine crazy Type und wenn der sich Fußball anguckt, dann erlebt man das Spiel auf ganz eigene Art und Weise. Gleich er mit seinem besonderen, wahnsinnigen Wochenrückblick und vorher unser besonderer Song, Milli Vanilli, Girl, You Know It's True.
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0: Kurz und knackig waren sie da in ihrem Superhit Crazy Little Thing Called Love. Queen, einfach gute Musik für ihren Freitagmorgen. Und ja, ich muss schon sagen, es ist wirklich ein Riesenspaß, ihm immer wieder zuzuhören. Und wenn er dann auch noch Fußball guckt, dann wird's richtig crazy. Stefan das Eich, Eichner mit seinem wahnsinnigen Wochenrückblick.
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2: Och, jetzt haben sich die Amerikaner nach ihrer Mondumrundung im April so gefreut, dass sie die weiteste Entfernung zur Erde aller Zeiten zurückgelegt haben. Und dann kommt der Jonathan Tah und schießt diesen Elfmeter. Alter Schwede, hat der die Datteln in Orbit gebolzt. Der Boll soll sich übrigens schon wieder auf dem Rückweg befinden und sollte der bei seinem Wiedereintritt nicht verglühen und zufällig doch noch ins Tor rollen, wird das Elfmeterschießen fortgesetzt. Na Quatsch, raus ist raus und mir hat der Nagelsmann schon richtig leid getan. Dem ging's so schlecht, der war am selben Tag noch beim Arzt. Herr Doktor, ich hab Verstopfung. Naja, da haben sie eine Packung Paraguay, die hilft beim Ausscheiden. So, genug Häme, zumindest was die Nationalmannschaft angeht. Sprechen wir vielmehr in diesem Zusammenhang über unseren Kanzler. Denn der hat's mit seinem schier unglaublichen Gespür für die Stimmung im Volk mal wieder geschafft, das peinliche Aus unserer Mannschaft bei der WM noch zu toppen, indem er bei Social Media nach dem Spiel Folgendes rauskaut hat. Auch wenn das Ausscheiden schmerzt, was für ein Spiel. Mit eurem Einsatz und Teamgeist bei dieser WM habt ihr unser Land begeistert. Wir sind stolz auf euch. Und während die ganze Nation gerätselt hat, was hat der geschaut? Hobbyhorsing? Hab ich mir gedacht, der hat sich bei seinem letzten Besuch beim Trump bestimmt angesteckt. Also der Mann hat echt Talent. Bei allen Dingen, wo es echt nicht gut läuft, wo man optimistische Töne anschlagen soll, wie bei Wohlstand, Rente etc., da kommt er negativ daher und scheißt uns zusammen. Wohlstand ist nicht haltbar, die Deutschen sind zu faul, Rente im Eimer, wir müssen bis 100 arbeiten. Anstatt da die Leute aufzurütteln mit Sätzen wie, ja, ist schwierig, aber ich glaube an unsere Bürger und wir kriegen das zusammen hin. Und da, wo jeder, die Spieler, Trainerstab, Fans, die ganze Nation weiß, dass es kacke war, haut es so einen realitätsfernen Quark raus. Und dann wurde natürlich wieder zurückgerudert. Ja, es war ein Versehen. Der Kanzler wollte in der Niederlage nur Trost spenden. Na, das hätte gerade er aber ganz anders machen können. Er hätte mit seinem Flieger rüberfliegen können, die Mannschaft abholen können und in Rambo-Zambo-Manier für den Rückflug ein ganzes 10 Liter Fass Bier für alle spendieren können. Dann wäre unsere Truppe auch die größte Schmach erspart geblieben, sich von den Holländern im Wohnwagen mit Hamm nehmen zu lassen. Bis gleich. Das Eich.
0: Ach du meine Güte, was hat er sich da wieder einfallen lassen? Stefan, das Eich Eichner. Übrigens, wenn Sie es nachhören wollen, können Sie es ja ganz einfach wiederfinden. Es ist auf radio8.de oder auch in der Radio 8 App zu nochmal nachzuhören. Wir machen weiter mit einfach guter Musik. Big Mountain, Baby, I Love Your Way.

Das sind die letzten Stunden vor dem Wochenende. 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

0: einfach gute Musik auf Radio 8 an diesem Freitagmorgen, 8.53 Uhr. Die Schlagzeilen, ja, Mieten in den vielen deutschen Großstädten. Da sind die Mieten mittlerweile so hoch, dass der halbe Lohn der Menschen drauf geht. Irre, oder? Und mit den Reformplänen zur Krankschreibung, schon am ersten Krankheitstag, da hat sich die Koalition bei den Ärztevertretern richtig große Kritik eingehandelt. Übrigens mehr auch gleich in den Radio 8 Nachrichten mit Stefan Schütz, wie es wettertechnisch übers Wochenende für uns aussieht. Da haben wir unseren Radio 8 Wetterkönig Christian König dafür. Und der erzählt uns jetzt mal ganz schnell, wie es denn mit dem Wetter in den nächsten Tagen aussieht.
1: Mit Sonne, lockeren Wolken und mehr Wind geht's ins Wochenende. Morgen ist es meist sonnig, am Sonntag gemischter mit Schauern. Mäßig sommerlich bleibt's mit höchstens 25 Grad.
0: Danke dir, Christian.
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1: Ich bin Stefan Schütz. Guten Morgen. Die Mieten in den 40 größten deutschen Städten sind in den vergangenen 10 Jahren drastisch gestiegen. Im Durchschnitt um gut 50%, so der Deutsche Gewerkschaftsbund. Uli Reitinger berichtet.
2: In München liegt die Durchschnittsmiete aktuell bei 23,36 Euro pro Quadratmeter. Das ist mit Abstand der unrühmliche Spitzenplatz. In Rostock liegt der Quadratmeterpreis zwar noch bei vergleichsweise bescheidenen 11 Euro. Rostock steht aber ganz oben, wenn es um die Steigerung in den letzten 10 Jahren geht. Plus 83%. Die Bundesregierung will eine staatliche Wohnungsbaugesellschaft gründen, um bezahlbaren Wohnraum zu schaffen.
1: Kanzler Merz hat die geplanten Änderungen bei Krankschreibungen verteidigt. Per Telefon sollen die ja künftig nicht mehr möglich sein und ein Attest soll ab dem ersten Tag nötig sein. In der ARD sagte Merz, den Betrieben sei es überlassen, wie sie es handhaben. Der Kanzler fügte hinzu, es gelte, die hohen Krankenstände runterzubringen. Ärztevertreter befürchten überfüllte Praxen. Vizekanzler Klingbeil kündigte bei der Umsetzung praktikable Lösungen an. Die USA dominieren mit dem KI-Boom die Riege der wertvollsten Börsenkonzerne der Welt und Deutschland fällt zurück. Nur Siemens schafft es nach einer Studie der Beratungsgesellschaft EY in die Liste der Top 100 der teuersten Börsenunternehmen. 8 der 10 wertvollsten Unternehmen der Welt kommen aus Amerika, darunter Neuzugang SpaceX. Angeführt wird das Ranking vom Chiphersteller Nvidia. 5 Jahre nach dem EU-weiten Verbot von Einwegplastikartikeln zieht die Deutsche Umwelthilfe eine bittere Bilanz. Plastikgabeln, Strohhalme und Co. werden im Internet noch immer auf diversen Webseiten verkauft, obwohl sie seit Jahren verboten sind. Eine Sprecherin nennt das ein politisches Armutszeugnis und fordert, dass der Staat hart gegen Online-Händler vorgeht, die solche Wegwerfprodukte trotzdem anbieten. Bei der Fußball-WM steht die Schweiz im Achtelfinale nach einem 2:0 gegen Algerien. Eine Runde weiter ist auch Portugal. Das Team um Cristiano Ronaldo hat Kroatien mit 2:1 besiegt und trifft in der nächsten Runde auf Spanien, das zuvor Österreich mit 3:0 aus dem Turnier warf. Und wie Bild und Sky berichten, will Nationaltrainer Julian Nagelsmann in Kürze seinen Rücktritt erklären.
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4: Mit Bianca Albert. Über mobile Blitzer ärgern sich wohl viele Menschen. Bei Ellingen ging dieser Ärger aber eindeutig zu weit. Wie die Polizei erst jetzt mitteilt, zerstören bislang Unbekannte Sonntagabend einen Blitzeranhänger an der B2. Gegen 21.30 Uhr meldete ein Zeuge den brennenden Blitzer im Bereich eines Parkplatzes. Als die Polizei vor Ort eintraf, stand der Anhänger bereits in Vollbrand. Die Feuerwehr konnte den Brand zwar schnell löschen, der Anhänger wurde durch das Feuer dennoch komplett zerstört. Sachschaden mindestens 100.000 Euro. Jetzt damit die Ansbacher Kripo wegen Brandstiftung und bittet um Zeugenhinweise. Erste Ermittlungen geben Hinweise auf einen dunklen VW Golf mit auffällig sternförmigen Felgen. Weitere Zeugen sollen sich bitte beim Kriminaldauerdienst Mittelfranken melden. Die Nummer dazu steht bei uns im Netz.
5: Danke dir, Bianca. Und übrigens alle Nachrichten hier auch auf radio8.de und in der Radio 8 App. Wir schauen mal zusammen aufs Wetter und die Frage an unseren Radio 8 Wetterkönig Christian König. Bleibt der Sonne übers Wochenende eher etwas schmalspuriger als zuletzt?
6: Ja, was die Temperaturen anbelangt schon, aber der Sonnenschein, der, denke ich, wird uns da gut entschädigen. Erst am Sonntag müssen wir uns auf ein paar Schauer einstellen und heute noch im Laufe des Tages auf mal auffrischenden Wind. Die kommende Nacht wird sehr frisch. Nach 21 bis 23 werden es bis morgen früh nur 9 Grad sein im Schnitt. Dann haben wir morgen bis 25 Grad zu erwarten und das auch am Sonntag. Trotz ein paar Schauer, ich denke, es ist moderat sommerlich und tut ja auch mal ganz gut.
5: Das kann man wohl so sagen, vor allem wenn man feiern möchte, wie zum Beispiel in Sammenheim. Da feiern sie dieses Wochenende das Schützenfest, aktuell dort 18 Grad Geslau. Da gibt es am Wochenende das Marktplatzfest und da haben wir heute früh auch 18 Grad. Blick auf die Straßen, 9:04. Wir haben die A6 dabei, Heilbronn Richtung Nürnberg zwischen Lichtenau und Neuendettelsau. 2 Kilometer Stau und das kostet Sie auch gleich mal 12 Minuten extra Fahrzeit, sagt der ADAC. Außerdem A7 Würzburg Richtung Ulm zwischen Gollhofen und Uffenheim-Langensteinach. Da gibt's ein Pannenfahrzeug, also da ein bisschen besonders aufpassen. Tempo achten müssen wir natürlich auch immer, wenn wir im Auto sitzen und ganz besonders aktuell in Neuenstädten von Aurach her kommend, wird nämlich am Ortseingang geblitzt. Außerdem Rothenburg Richtung Kolmberg. Auf Höhe Gesslau in der 70er-Zone steht ein Blitzer. Herreden an der Kreuzung beim Bergwirt und Wintersdorf Richtung Zirndorf in der 70er-Zone haben wir auch dabei. Vielen Dank an Uwe, Claudia, Patrick und René. Die haben sich schon bei uns gemeldet. Und wenn Sie einen Blitzer entdecken, machen Sie es doch auch gerne bei uns. Können Sie sich melden über die 098 163 00, per Telefon oder WhatsApp. Auch gerne mit einem Stau und dann können wir alle anderen Verkehrsteilnehmer auch warnen. Ich wünsche Ihnen erst einmal eine gute und sichere Fahrt.
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5: Ja, einen schönen Freitagmorgen wünscht Ihre Birte Montasseri. Manche sagen ja, für dich würde ich durchs Feuer gehen. Und wenn es dann wirklich hart auf hart kommt, machen Sie es dann wirklich? Das ist immer die große Frage. Und dann gibt es aber Menschen, die sagen, für dich werde ich durchs Feuer gehen. Und die meinen das auch so. Die Rede ist von unseren freiwilligen Feuerwehren hier bei uns in der Region. Wir haben auf Radio 8 eine tolle Aktion gestartet, um einmal diesen Menschen, diesen Männern und Frauen Danke zu sagen. Mehr dazu in ein paar Minuten. Und vorher einfach gute Musik, Olly Murs. Und jetzt Aha mit Take On Me. Einfach gute Musik hier auf Radio 8 für Ihren Freitagmorgen.

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0: So klingt ihr Freitag früh auf Radio 8, 9.23 Uhr. Und ja, das sorgt ja wirklich für ordentlich Diskussionen. Attest schon ab dem ersten Krankheitstag. Kanzler Merz hat die geplanten Änderungen bei Krankschreibungen verteidigt. Er sagt, es gelte, die hohen Krankenstände runterzubringen. Ja, Ärztevertreter, die befürchten erst einmal überfüllte Praxen. Und bei der Fußball-WM, da steht die Schweiz im Achtelfinale nach einem 2:0 gegen Algerien. Eine Runde weiter ist ja auch schon Portugal nach seinem 2:1 gegen Kroatien. Und wie sieht's aus mit unserem Wochenendwetter? Radio 8 Wetterkönig Christian König.
1: Lockeren Wolken und mehr Wind geht's ins Wochenende. Morgen ist es meist sonnig, am Sonntag gemischter mit Schauern. Mäßig sommerlich bleibt's mit höchstens 25 Grad.
0: Danke dir, Christian. Übrigens, Blitzer in Neuenstädten von Aurach herkommend, da wird am Ortseingang geblitzt. Rothenburg Richtung Kolmberg auf Höhe Gesslau in der 70er-Zone und Wintersdorf Richtung Zirndorf in der ebenfalls 70er-Zone. Da würde ich auch gewaltig mal aufs Tempo achten. Danke für die Tipps, Uwe, Claudia und Patrick. Und ja, ich denke mal, es wäre Zeit für einen neuen Blitzer. Wenn Sie einen entdecken, gerne melden. Per Telefon, WhatsApp 0981 63 00. Gute Fahrt.
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0: Loy Red heißt, das ist Radio 8. Einfach gute Musik von den 80ern bis heute. Und mit dieser Ikone geht's gleich weiter. Gloria Estefan, die hat richtig coolen Beat drauf. Gleich unser besonderer Song nach Franken um halb.
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0: Mit Bianca Albert. Schönen guten Morgen, Bianca.
2: Guten Morgen, bitte.
0: So, jede Menge Geduld werden Verkehrsteilnehmende ab August in Ansbach brauchen.
2: Wie das staatliche Bauamt jetzt mitteilt, wird es dann zu einer Vollsperrung der Nürnberger und Eiberstraße kommen, was massive Behinderungen mit sich bringt. Grund dafür ist die Erneuerung der Asphaltschicht. Hier haben sich Risse und Verformungen entwickelt. Bereits jetzt laufen erste Vorbereitungsarbeiten. Dazu werden aktuell allerdings nur Abschnitte von ca. 100 Metern halbseitig gesperrt. Der Startschuss für die Vollsperrung soll dann in der zweiten Hälfte der Sommerferien fallen. Mittwochmorgen musste die Feuerwehr beim Ansbacher Aquella anrücken. Ein Haustechniker wollte Unkraut abflammen. Allerdings war ganz in der Nähe ein Metallschuppen, in dem Kunststoffbecher gelagert wurden. Die Becher gerieten in Brand und starker Rauch stieg auf. Der Haustechniker rief sofort die Feuerwehr, versuchte aber auch selbst zu löschen. Als die Einsatzkräfte da waren, war der Brand schon gelöscht. Dennoch, der Schaden liegt bei rund 6.000 Euro. Die Kreuzgangsspiele Feuchtwangen planen bereits für das kommende Jahr. Auf dem Spielplan 2027 steht die Shakespeare-Komödie Ein Sommernachtstraum. Zudem wird Dr. Jekyll und Mr. Hyde als rasantes Musical zu erleben sein. Jede Menge Spaß wird es außerdem mit Michel in der Suppenschüssel geben. Im Nixelgarten, der zweiten Spielstätte, wird unter anderem Oh, wie schönes Panama aufgeführt. Der Vorverkauf für die kommende Saison der Kreuzgangsspiele startet Mitte Oktober. Und jetzt die gute Nachricht aus Mittelfranken. Sie sorgt dafür, dass auf unseren Straßen alles läuft. Jetzt soll es auch bei ihr besser laufen mit einem neuen Anbau. Die Ansbacher Straßenmeisterei im Stadtteil Brutzwinden hat einen Anbau an ihr Verwaltungsgebäude bekommen. Nach 12 Monaten ist die barrierefreie Erweiterung in Holzbauweise mit PV-Anlage fertig. Kostenpunkt 1,35 Millionen Euro. Das war's von mir und den neuesten Meldungen aus Mittelfranken. Diese und auch alle anderen Meldungen können Sie wie gewohnt auch jederzeit nachlesen. Geht im Netz auf radio8.de oder bei uns in der App. Und das Wetter jetzt mit Christian König, unserem Radio 8 Wetterkönig.
3: Ostsee tief zu, macht sich in unserer Region eher nur leicht bemerkbar. Mit einem windigeren Hin und Her aus Sonnenschein und später lockeren Wolken. Und das bei höchstens 21 bis 23 Grad. Schauer kommen höchst selten, wenn überhaupt, dazu. In der kommenden sternklaren Nacht wird es dann ausgesprochen frisch mit Tiefstwerten so um 9 Grad. Morgen kriegen wir viel Sonne geboten bei 23 bis 25 Grad. Am Sonntag kommen dann hier und da Schauer dazu bei ebenfalls wieder so 23 bis 25 Grad.
0: Danke, Christian. Übrigens am Rathaus von Ornbau 17 Grad und am Hesselberg, da wird ja am Sonntag Bergmess gefeiert, da sind es heute früh 19 Grad. Der Blick auf die Straßen, 9.33 Uhr, A6 Heilbronn Richtung Nürnberg, zwischen Lichtenau und Neuendettelsau. Momentan 2 Kilometer Stau und die 2 Kilometer kosten Sie schon gleich mal 18 Minuten extra Fahrzeit, so der ADAC. Dann A7 Würzburg Richtung Ulm, zwischen Gollhofen und Uffenheim-Langenstein nach Gefahr durch ein Pannenfahrzeug. Aus der Gegenfahrbahn A7 Ulm Richtung Würzburg zwischen Wörnitz und Rothenburg Gefahr durch eine ungesicherte Unfallstelle. Gefahr auch durch Gegenstände auf der Fahrbahn und gleich gegenüber auf der A7 Würzburg Richtung Ulm zwischen Rothenburg und Wörnitz auch noch Gefahr durch Gegenstände auf der Fahrbahn. Dadurch ist nämlich der linke Fahrstreifen blockiert. Dann Blitzer haben wir, und zwar in Neunstetten von Aurach her kommen. Da wird am Ortseingang geblitzt. Rothenburg Richtung Kolmberg auf Höhe Gesslau und Wintersdorf Richtung Zirndorf in der 70er-Zone. Danke Patrick, Claudia und Uwe. Und wenn es noch einen neuen Blitzer geben sollte, dann freuen wir uns, wenn Sie eben schnell Bescheid geben. Per Telefon oder WhatsApp über die 0981 63 00. Gute und vor allem sichere Fahrt wünsche ich Ihnen.
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0: Einen schönen Freitagvormittag. Ich bin Ihre Birte Montasseri und ich weiß schon, tausende Menschen in Gunzenhausen, die freuen sich wie Bolle, dass es jetzt bald wieder losgeht. Denn heute Abend startet das große Bürgerfest in Gunzenhausen und da wird richtig gefeiert, das kann ich Ihnen versprechen. Gleich werden wir mit Tourismuschef Wolfgang Eckerlein gleich nochmal genauer darüber reden und der wird uns einige tolle Infos noch zu dem wunderbaren Fest geben. Und vorher haben wir einfach gute Musik. Wir haben Snow Patrol und Lady Gloria Estefan mit Dr. Beat.
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0: Geniale Musik, oder? Snow Patrol, Chasing Cars auf Radio 8 für Ihren Freitagvormittag, 9.43 Uhr. Ja, und die Innenstadt in Gunzenhausen, die verwandelt sich ab heute für ganze 3 Tage in eine echte Feiermeile. Wenn wir das sagen, dann ist das wirklich nicht übertrieben. Da wird Bürgerfest gefeiert von vorne bis hinten. Und Tourismuschef Wolfgang Eckerlein haben wir mal gefragt, welchen Stellenwert nimmt das Bürgerfest in Gunzenhausen für die Menschen ein?
1: Bürgerfest ist so das Highlight in der Jahresmitte, immer am 1. Juli-Wochenende, funktioniert seit fast 50 Jahren wunderbar.
0: Und wirklich berühmt ist das Bürgerfest in Gunzenhausen auch für sein richtig tolles Musikprogramm.
1: Wir haben mit den Tula Troubles aus München eine, ich nenne es mal, Weltmusikformation, die Balkan, die Reggae, die Jazz macht. Aber wir starten auch mit einem Knaller, der in eine ganz andere Richtung geht, mit den barmherzigen Plateausohlen. Mag krass klingen, wird mit Sicherheit auch ein krasser Abend im Stile von Gildo Horn. Deutsche Schlager zum Mitsingen und dazwischen gibt es natürlich alles Mögliche. Wir haben mit Nico Sücker einen Liedermacher aus München auf der Bühne. Wir haben die Folsometti aus Gunzenhausen. Wir haben einen Schwerpunkt am Samstagabend mit 3 Metal-Bands auf der Hafner Marktbühne. Es gibt, glaube ich, dieses Jahr keine musikalische Stilrichtung, die nicht vertreten wäre.
0: Ja, klingt wirklich so. Und übrigens, Sie sollten unbedingt hungrig kommen.
1: Natürlich gibt's die Bratwurst, ist doch ganz klar. Aber darüber hinaus gibt's türkische Spezialitäten. Es gibt afrikanisch-karibische Snacks. Es gibt dieses Jahr erstmals mexikanische Gerichte. Und dazu auch natürlich Baumstriezel, Langosch. Also querbeet, man kann wirklich eine kulinarische Weltreise auf unserem Bürgerfest unternehmen.
0: Ich kriege irgendwie Hunger. Das Bürgerfest in Gunzenhausen. Wenn Sie sich noch ein bisschen schlau machen wollen zum Programm, da klicken Sie sich einfach rein auf gunzenhausen.info.

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0: Jawohl, ja, Rose Laurent mit Afrika. Ein super toller 80er-Hit für ihren Freitagvormittag. Und schon ist er wieder rum, der Freitagmorgen. Bestens informiert wurden Sie heute von Bianca Albert in Franken um halb, Radio 8 Regional. Fass uns doch nochmal so die wichtigsten Schlagzeilen zusammen.
1: Jede Menge Geduld werden die Verkehrsteilnehmerinnen und Verkehrsteilnehmer wohl ab August in Ansbach brauchen. Wie das staatliche Bauamt jetzt mitteilt, wird es in der zweiten Hälfte der Sommerferien zu einer Vollsperrung der Nürnberger und Eimerstraße kommen, was massive Behinderungen mit sich bringt. Grund dafür ist die Erneuerung der Asphaltschicht. Und die Innenstadt in Gunzenhausen verwandelt sich beim Bürgerfest ab heute für 3 Tage in eine große Feiermeile. Bis Sonntagabend wird auf dem Gunzenhäuser Marktplatz und Hafner Markt ein buntes Programm mit Musik, Tanz, Action und Kulinarik geboten.
0: Ja, das kann man wohl sagen. Das wird richtig toll. Alles übrigens zum Nachlesen auf radio8.de, in der Radio 8 App auch. Ja, ich wünsche Ihnen ein wunderschönes Wochenende. Es wird so viel gefeiert, wie wir gerade gehört haben. Bürgerfest in Gunzenhausen, aber auch das Schützenfest in Sammenheim. Wir haben die Bergmesse auf dem Hesselberg und. Auch da können Sie alles nochmal nachlesen auf radio8.de und in der Radio8-App. Ciao und tschüss, sagt Ihre Birte Montasseri am Montag. An dieser Stelle wieder Ihr Klaus Seeger.
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1: Ich bin Stefan Schütz. Der Straßenverkehr verbraucht weiter fast ausschließlich fossile Kraftstoffe. Das zeigen Zahlen des Statistischen Bundesamtes. Demnach entfielen im vergangenen Jahr gut 60% des Energieverbrauchs auf Diesel und knapp 38% auf Benzin. Strom spielte kaum eine Rolle. Insgesamt machte der Straßenverkehr rund 22% des gesamten deutschen Energieverbrauchs aus und verursachte gut ein Fünftel aller CO2-Emissionen. Europas Badegewässer sind wohl schlechter als gedacht. Das Recherchenetzwerk Korrektiv hat herausgefunden, dass die EU-Umweltagentur viele Krankheitserreger und chemische Schadstoffe nicht berücksichtigt hat. Betroffen sind demnach Badestellen unter anderem in Deutschland, Italien und Frankreich. Warnungen gibt es dort aber nicht. Die Behörde verteidigt sich, Grundlage für die Bewertung sei eine Richtlinie, die nur zwei Fäkalbakterien berücksichtige. Der Bayerische Richterverein fordert nach einem IT-Ausfall ein Notfallkonzept. Gestern war die Justiz stundenlang weder per Telefon noch per E-Mail erreichbar. Telefonanlagen und Mailserver von Gerichten, Staatsanwaltschaften und dem Justizministerium waren ausgefallen. Eine Sprecherin des Bayerischen Richtervereins sagte, eine digitale Justiz ohne belastbare Ausfallkonzepte sei nicht zukunftsfähig. Verbraucherschützer warnen vor falschen Mails des Bundeskriminalamtes. Darin würden den Empfängern schwere Straftaten im Internet vorgeworfen. Die Nachrichten seien oft von einem angeblichen Oberstaatsfeldwebel gezeichnet und enthalten wohl täuschend echt wirkende Dateianhänge mit BKA-Briefkopf. Die Betrüger versuchen, an sensible Verbraucherdaten zu gelangen, zum Beispiel über eine geforderte Kopie des Reisepasses. Bei der Fußball-WM haben es zuletzt ins Achtelfinale geschafft, die Schweiz, Portugal und Spanien. Heute muss unter anderem Titelverteidiger Argentinien gegen eines der Überraschungsteams ran, Fabian Schaffer berichtet.
2: Kap Verde zum ersten Mal überhaupt bei einer WM dabei, rang schon Europameister Spanien ein torlos Remis ab, kam gegen Uruguay zu einem weiteren Unentschieden und legt ein drittes gegen Saudi-Arabien nach. Ob Messi und Co. dem Märchen ein Ende setzen oder die nächste Sensation folgt, das entscheidet sich ab 0 Uhr unserer Zeit. Bereits ab 20 Uhr kämpfen Ägypten und Australien ums Weiterkommen und ab 3.30 Uhr in der Nacht heißt es Kolumbien gegen Ghana.
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4: Mit Bianca Albert. In Fürth ist es am Donnerstagvormittag zu einem Wohnhausbrand gekommen. Gegen 9.20 Uhr wurde der ILS einen Brand in der Waldstraße gemeldet. Als die Einsatzkräfte eintrafen, stand eine Wohnung in der 5. Etage bereits in Vollbrand. Die Feuerwehr konnte das Feuer rasch löschen. Laut Polizei wurde der 49-jährige Bewohner per Drehleiter gerettet und anschließend ins Krankenhaus gebracht. Er erlitt schwere Verletzungen. Zwei weitere Personen wurden leicht verletzt. Das Feuer, die Rauchgase und die Löscharbeiten haben auch weitere Wohnungen beschädigt. Nach aktuellem Stand sind rund 10 Wohnungen aktuell nicht mehr bewohnbar. Die Schadenshöhe ist derzeit noch offen. Jetzt ermittelt die Fürther Kripo auch zur Brandursache. Und jetzt der Blick noch aufs Wetter. Windig mit Sonne und Wolken, aber dafür trocken geht's heute durch den Tag. Das Ganze bei maximal 21 bis 23 Grad. Morgen, da ist es dann recht sonnig und ein bisschen wärmer bei bis zu 25 Grad. Erst am Sonntag, da können dann stellenweise wieder einzelne Schauer mit dabei sein, auch bei um die 23 bis 25 Grad. Wir schauen auf die Straßen A6 halb Richtung Nürnberg zwischen Lichtenau und Neuendettelsau. Momentan 2 Kilometer Stau, macht hier einen Plus von gut 10 Minuten. Und Klaus hat sich bei uns gemeldet und bittet um erhöhte Vorsicht in Ansbach auf der Südosttangente von Eib Richtung B13. Hier steht ein LKW mit Reifenplatzer direkt in der Kurve. Und geblitzt wird auch noch in Neuenstetten von Aurach her kommend am Ortseingang, dann Rothenburg Richtung Kolmberg auf Höhe Gesslau. Hier gilt Tempo 70. Und Wintersdorf Richtung Zirndorf in der 70er-Zone, hier auch ein Blitzer. Danke an Patrick, Claudia und Uwe fürs Melden.
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1: Mit Bianca Albert. In Fürth ist es am Donnerstagvormittag zu einem Wohnhausbrand gekommen. Gegen 9.20 Uhr wurde der ILS ein Brand in der Waldstraße gemeldet. Als die Einsatzkräfte eintrafen, stand die Wohnung in der 5. Etage bereits in Vollbrand. Die Feuerwehr konnte das Feuer rasch löschen. Laut Polizei wurde der 49-jährige Bewohner per Drehleiter gerettet und anschließend ins Krankenhaus gebracht. Er erlitt schwere Verletzungen. Zwei weitere Personen wurden leicht verletzt. Das Feuer, die Rauchgase und die Löscharbeiten haben auch weitere Wohnungen beschädigt. Nach aktuellem Stand sind rund 10 Wohnungen aktuell nicht mehr bewohnbar. Die Schadenshöhe ist derzeit noch offen. Jetzt ermittelt die Fürther Kripo auch zur Brandursache. Jede Menge Geduld werden die Verkehrsteilnehmer wohl ab August in Ansbach brauchen. Wie das staatliche Bauamt jetzt mitteilt, wird es dann zu einer Vollsperrung der Nürnberger und Eiberstraße kommen, was massive Behinderungen mit sich bringt. Grund dafür ist die Erneuerung der Asphaltschicht. Hier haben sich Risse und Verformungen entwickelt. Bereits jetzt laufen erste Vorbereitungsarbeiten. Dazu werden allerdings aktuell nur Abschnitte von ca. 100 Metern halbseitig gesperrt. Der Startschuss für die Vollsperrung soll in der zweiten Hälfte der Sommerferien fallen. 450 gelesene Bücher und über 20 symbolisch erlesene Meter. Das ist das stolze Ergebnis der Schülerinnen und Schüler der Adam-Kraft-Realschule in Nürnberg. Damit haben sie ihr Ziel der Lese-Challenge, die Teil des Jubiläumsjahres 500 Jahre Bildung ist, gemeinsam gemeistert. Als Belohnung gab es eine großzügige Bücherspende für die Bibliothek mit vielen Titeln aus der bekannten Was-ist-was-Reihe. Das war Franken um halb. Die und auch alle anderen Meldungen können Sie auch jederzeit nachlesen im Netz auf radio8.de oder in unserer App. Und jetzt der Blick aufs Wetter. Windig mit Sonne und Wolken, aber dafür trocken geht's heute durch den Tag bei maximal 21 bis 23 Grad. Morgen, da ist es dann recht sonnig und auch noch ein bisschen wärmer bei bis zu 25 Grad. Und erst am Sonntag, da können dann stellenweise wieder einzelne Schauer mit dabei sein. Das Ganze bei 23 bis 25 Grad. Wir schauen auf die Straßen A6 Heilbronn Richtung Nürnberg zwischen Lichtenau und Neuendettelsau. Momentan 2 Kilometer Stau, macht hier einen Plus von gut 10 Minuten. Und Klaus hat sich bei uns gemeldet und bittet um erhöhte Vorsicht in Ansbach auf der Südosttangente von Eib Richtung B13. Hier steht ein LKW mit Reifenplatzer direkt in der Kurve. Und geblitzt wird auch noch in Neuenstetten von Aurach her kommend am Ortseingang, dann Rothenburg Richtung Kolmberg auf Höhe Gesslau, hier gilt Tempo 70 und Wintersdorf Richtung Zirndorf in der 70er-Zone, hier auch ein Blitzer. Danke an Patrick, Claudia und Uwe fürs Melden.
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1: Und da schauen wir jetzt an den schönen Hesselberg, ein paar gesellige und schöne Stunden verbringen. Das können Sie am kommenden Sonntag wieder auf Mittelfrankens höchstem Berg. Denn einmal jährlich, immer am ersten Sonntag im Juli, treffen sich die Röckinger mit ganz vielen Freunden und Gästen aus der Region zur traditionellen Bergmesse. Auch Röckingens Bürgermeister Thorsten Kunder feiert mit. Was liebt er denn so sehr an der Bergmesse?
2: Es gibt ein paar Sachen, die ich liebe. Ich liebe einmal den Zusammenhalt, den die Gemeinde Röckingen mit den ganzen Vereinen dort oben lebt. Das ist für mich was ganz Besonderes. Aber auch der Ort selber, die Osterwiese, ist halt dieses Hochplateau auf dem Hesselberg. Sie haben einen ganz weiten Blick bei tollem Wetter, ja. Manchmal oder ein paar Tage im Jahr sogar bis zur Zugspitze. Das ist ein ganz besonderer Ort und ist ja der höchste Punkt Mittelfrankens.
1: Ja, ob Gesangsverein, Posaunenchor oder Sportverein, die vielen Vereine eben vor Ort, die stemmen da richtig viel an diesem Sonntag auf dem Hesselberg.
2: Die stemmen sehr viel an den Tag, die machen, das ist wirklich viel Aufwand, das ist ja wirklich nur ein Tag, an dem die Bergmess oder unsere Bergmess stattfindet und das ist komplette Logistik von Wasser, Abwasser, Strom, da oben ist nichts und es wird alles für diesen einen Tag hochgebracht, angeschlossen und macht doch viel Arbeit und umso mehr freut es mich, dass so viele dabei sind und da dazu helfen, ja.
1: Die traditionelle Bergmesse wird gefeiert am kommenden Sonntag auf dem Hesselberg mit viel Programm. Los geht's ab 9.30 Uhr schon mit einem Gottesdienst und mehr Infos finden Sie auch nochmal im Netz auf hesselberg.de und natürlich mehr Freizeittipps für das Wochenende auf radio8.de und in der Radio 8 App.

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1: Ich bin Stefan Schütz. Bayern zieht weiterhin mehr Menschen an, als es verliert, aber deutlich weniger als noch im Vorjahr. Laut dem Landesamt für Statistik lag der sogenannte Wanderungsgewinn bei rund 31.000 Personen. Das ist weit weniger als die gut 77.000 aus dem Vorjahr. Der größte Teil der Zuwanderer kam aus dem Ausland, vor allem aus Asien, mit einem Anteil von fast 70%. Unionsfraktionschef Spahn verteidigt die geplanten Verschärfungen bei Krankschreibungen. Union und SPD wollen ja, dass sich Arbeitnehmer nicht mehr telefonisch krankschreiben lassen können. Außerdem soll schon ab dem ersten Krankheitstag ein Attest vorgelegt werden müssen. Spahn sagte der ARD, Deutschland habe im EU-Vergleich deutlich mehr Krankentage und viele kennen die sogenannten Bettkantenentscheidungen, besonders montags und freitags. Die Mieten in den 40 größten deutschen Städten sind binnen 10 Jahren drastisch gestiegen. Im Durchschnitt um gut 50%, das teilte der Gewerkschaftsbund mit, Uli Reitinger berichtet.
2: In München liegt die Durchschnittsmiete aktuell bei 23,36 Euro pro Quadratmeter. Das ist mit Abstand der unrühmliche Spitzenplatz. In Rostock liegt der Quadratmeterpreis zwar noch bei vergleichsweise bescheidenen 11 Euro, Rostock steht aber ganz oben, wenn es um die Steigerung in den letzten 10 Jahren geht, plus 83%. Die Bundesregierung will eine staatliche Wohnungsbaugesellschaft gründen, um bezahlbaren Wohnraum zu schaffen.
1: In Bayern haben sich im vergangenen Jahr rund 58.640 Paare das Jawort gegeben, fast genauso viele wie im Jahr davor. Das teilt das Landesamt für Statistik mit. Den Tagesrekord gab es am 2.5.2025, da wurden mehr als 1.260 Paare getraut. Männer sind bei ihrer ersten Hochzeit im Schnitt fast 35 Jahre alt, Frauen 32,5. Fußball-Bundestrainer Julian Nagelsmann soll übereinstimmenden Medienberichten zufolge in Kürze seinen Rücktritt erklären. Der 38-Jährige soll nach der Krisensitzung beim Deutschen Fußballbund zu dieser Entscheidung gekommen sein, berichten unter anderem Sky und Bild. Nagelsmann war mit der DFB-Auswahl im 16. Finale der WM im Elfmeterschießen an Paraguay gescheitert.
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3: Mit Bianca Albert. Jede Menge Geduld werden die Verkehrsteilnehmer wohl ab August in Ansbach brauchen. Wie das staatliche Bauamt jetzt mitteilt, wird es dann zu einer Vollsperrung der Nürnberger und Eiberstraße kommen, was massive Behinderungen mit sich bringt. Grund dafür ist die Erneuerung der Asphaltschicht. Hier haben sich Risse und Verformungen entwickelt. Bereits jetzt laufen erste Vorbereitungsarbeiten. Dazu werden aktuell allerdings nur Abschnitte von ca. 100 Metern halbseitig gesperrt. Der Startschuss für die Vollsperrung soll dann in der zweiten Hälfte der Sommerferien fallen. Und jetzt der Blick noch aufs Wetter. Windig mit Sonne und Wolken, aber dafür trocken geht's heute durch den Tag. Das Ganze bei maximal 21 bis 23 Grad. Morgen, da ist es dann recht sonnig und ein bisschen wärmer bei bis zu 25 Grad. Erst am Sonntag, da können dann stellenweise wieder einzelne Schauer mit dabei sein, auch bei um die 23 bis 25 Grad. Wir schauen auf die Straßen A6 Heilbronn Richtung Nürnberg zwischen Lichtenau und Neuendettelsau. Momentan 2 Kilometer Stau, macht hier einen Plus von gut 10 Minuten. Und Klaus hat sich bei uns gemeldet und bittet um erhöhte Vorsicht in Ansbach auf der Südosttangente von Eib Richtung B13. Hier steht ein LKW mit Reifenplatzer direkt in der Kurve. Und geblitzt wird auch noch in Neuenstetten von Aurach her kommend am Ortseingang, dann Rothenburg Richtung Kolmberg auf Höhe Gesslau, hier gilt Tempo 70 und Wintersdorf Richtung Zürndorf in der 70er-Zone, hier auch ein Blitzer. Danke an Patrick, Claudia und Uwe fürs Melden.
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1: Ich bin Lisa Immendörfer und ich habe jetzt die Veranstaltungshinweise für Sie. Sommerfest im Ansbacher Brückencenter von 14 bis 19 Uhr. Mit FIFA-Station, Kicker, Tanzauftritten, Summerdrinks, Glücksrad und vieles mehr. Blutspendetermin des Bayerischen Roten Kreuzes in Ansbach von 13.30 Uhr bis 19 Uhr in der Rue du Nordstraße 10 und in Dinkelsbühl von 15.30 Uhr bis 20 Uhr im Rotkreuzhaus. Bis Sonntag Bürgerfest in Gunzenhausen mit einem Mix aus Kultur, Kulinarik und Kennenlernen. Infos unter gunzenhausen.info. Der Honigbienenmarktplatz in Neustadt-Aisch ab 10 Uhr auf dem Marktplatz mit Imkereiprodukten, Infoständen und Mitmachaktionen. Der Schützenverein Gelber Berg Samenheim feiert bis Sonntag Schützenfest. Heute ab 18 Uhr fränkischer Gutmann-Weizenbierabend mit Dezent Böhmisch. Morgen ab 20 Uhr große Schlagernacht mit Schlagerprinz und Band sowie der Dieter Kuhn Tributeband. Infos unter samenheim.de. Bis einschließlich Sonntag feiert Schalkhausen Kirchweih. Los geht's heute um 17 Uhr. Ab 19.30 Uhr zünftige Stimmungsmusik mit Kabegel, des Funst. Benefizkonzert um 19.30 Uhr in der Jakobskirche Weinzell mit Querflötenquartett, Bronte Brass, Projektchor, Logoband und Klavier. Der Eintritt ist frei. Spenden für das Gemeindehausprojekt in Weinzell sind am Ausgang möglich. Und jetzt habe ich noch Vorankündigungen für Sie. Morgen Fahrradflohmarkt bei Radsport Gruber von 9 bis 13 Uhr. In Gunzenhausen in der Weißenburger Straße 49. Alle Infos unter radsport-gruber.de. Samstagskonzert morgen ab 10.30 Uhr in Gunzenhausen auf dem Marktplatz mit Never Be Too Blue. Und die Band Peppermint People aus Würzburg live in der Schlossschenke von Bernies Fun Pizzeria in Schillingsfürst. Morgen ab 21 Uhr Rock, Pop, Soul, Oldies und aktuelle Hits. Der Eintritt ist frei. Alle Veranstaltungshinweise gibt es auch nochmal zum Nachlesen für Sie auf radio8.de und in der Radio 8 App.
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23: Und ab ins Wochenende, jede Menge ist geboten. In Gunzenhausen, da laufen die Vorbereitungen für das große Bürgerfest. Unterhaltung, Tanz, Kulinarik und jede Menge Musik auf dem Marktplatz und drumherum. Tourismuschef und Organisator Wolfgang Eckerlein, er unterstützt auch musikalische Newcomer.
24: Zum einen mit Falschgeld und zum anderen mit Lina Bo, die jetzt gerade so auf dem Weg auch in die Charts sind. In Deutschland produziert mit deutschen Texten. Es bleibt den Hörerinnen und Hörern gar nichts anderes über, so viel Zeit wie möglich auf dem Bürgerfest in Gunzenhausen zu verbringen.
23: Na dann viel Spaß auf dem Bürgerfest in Gunzenhausen ab heute Abend. Ihnen allen ein schönes Wochenende.
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1: Mit Bianca Albert. In Fürth ist es am Donnerstagvormittag zu einem Wohnhausbrand gekommen. Gegen 9.20 Uhr wurde der ILS ein Brand in der Waldstraße gemeldet. Als die Einsatzkräfte eintrafen, stand eine Wohnung in der 5. Etage bereits in Vollbrand. Die Feuerwehr konnte das Feuer rasch löschen. Laut Polizei wurde der 49-jährige Bewohner per Drehleiter gerettet und anschließend ins Krankenhaus gebracht. Er litt schwere Verletzungen. Zwei weitere Personen wurden leicht verletzt. Das Feuer, die Rauchgase und die Löscharbeiten haben auch weitere Wohnungen beschädigt. Nach aktuellem Stand sind rund 10 Wohnungen aktuell nicht mehr bewohnbar. Die Schadenshöhe ist derzeit noch offen. Jetzt ermittelt die Fürther Kripo zur Brandursache. Mittwochmorgen musste die Feuerwehr beim Ansbacher Queller anrücken. Ein Haustechniker wollte Unkraut abflammen. Allerdings war das Ganze in der Nähe eines Metallschuppens, in dem Kunststoffbecher gelagert wurden. Die Becher gerieten in Brand und starker Rauch stieg auf. Der Haustechniker rief sofort die Feuerwehr, versuchte aber auch selbst zu löschen. Als die Einsatzkräfte da waren, war der Brand schon gelöscht. Dennoch, der Schaden liegt bei rund 6.000 Euro. Sie sorgt dafür, dass auf unseren Straßen alles läuft. Jetzt soll es auch bei ihr besser laufen mit einem neuen Anbau. Die Ansbacher Straßenmeisterei im Stadtteil Brutzwinden hat einen Anbau an ihr Verwaltungsgebäude bekommen. Nach 12 Monaten ist die barrierefreie Erweiterung in Holzbauweise mit PV-Anlage fertig. Kostenpunkt 1,35 Millionen Euro. Das war Franken um halb. 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Geht bei uns im Netz auf radio8.de oder in unserer App. Und jetzt der Blick noch aufs Wetter. Windig mit Sonne und Wolken, aber dafür trocken geht's heute durch den Tag. Das Ganze bei maximal 21 bis 23 Grad. Morgen, da ist es dann recht sonnig und ein bisschen wärmer bei bis zu 25 Grad. Erst am Sonntag, da können dann stellenweise wieder einzelne Schauer mit dabei sein, auch bei um die 23 bis 25 Grad. Wir schauen auf die Straßen, da habe ich eine Meldung von der A6 Heilbronn Richtung Nürnberg zwischen Lichtenau und Neuendettelsau. Hier 3 Kilometer Stau, macht einen Plus von gut 15 Minuten. Das war's soweit von den Straßen. Weiterhin eine gute und vor allem sichere Fahrt.

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1: Ich bin Stefan Schütz. Warme Temperaturen und Regen sorgen in den kommenden Tagen für gute Bedingungen für Stechmücken. Besonders Gartenbesitzer sollten jetzt mögliche Brutstätten im Blick behalten, sagen Fachleute. Thomas Bleskin berichtet.
2: Während die heimische Hausmücke vor allem größere Wasseransammlungen nutzt, reichen der asiatischen Tigermücke schon kleinste Pfützen in Blumentopfuntersetzern oder Vogeltränken. Das Leibniz-Zentrum für Agrarlandschaftsforschung rät deshalb, Regentonnen abzudecken und stehendes Wasser regelmäßig zu entfernen. Nach Einschätzung der Experten könnten die aktuellen Temperaturen außerdem die Ausbreitung des West-Nil-Virus begünstigen, das in Deutschland bereits vorkommt.
1: Der Straßenverkehr verbraucht weiter fast ausschließlich fossile Kraftstoffe. Das zeigen Zahlen des Statistischen Bundesamtes. Demnach entfielen im vergangenen Jahr gut 60% des Energieverbrauchs auf Diesel und knapp 38% auf Benzin. Strom spielte kaum eine Rolle. Insgesamt machte der Straßenverkehr rund 22% des gesamten deutschen Energieverbrauchs aus und verursachte gut ein Fünftel aller CO2-Emissionen. 85% der Menschen in Deutschland wollen, dass Europa seine Wirtschaft weniger von den USA und China abhängig macht. In einer Chivay-Umfrage sprechen sich die Befragten dafür aus, Handelsbeziehungen auf mehr Partnerländer zu verteilen, vor allem bei Energie, Medikamenten und Rüstung. Sobald mehr Unabhängigkeit auch mehr Kosten bedeutet, fällt die Zustimmung deutlich geringer aus. Europas Badegewässer sind wohl schlechter als gedacht. Das Recherchenetzwerk Korrektiv hat herausgefunden, dass die EU-Umweltagentur viele Krankheitserreger und chemische Schadstoffe nicht berücksichtigt hat. Betroffen sind demnach Badestellen unter anderem in Deutschland, Italien und Frankreich. Warnungen gibt es dort aber nicht. Die Behörde verteidigt sich, Grundlage für die Bewertung sei eine Richtlinie, die nur zwei Fäkalbakterien berücksichtige. Verbraucherschützer warnen vor falschen Mails des Bundeskriminalamts. Darin würden den Empfängern schwere Straftaten im Internet vorgeworfen. Die Nachrichten seien oft von einem angeblichen Oberstaatsfeldwebel gezeichnet und enthalten wohl täuschend echt wirkende Dateianhänge mit BKA-Briefkopf. Die Betrüger versuchen, an sensible Verbraucherdaten zu gelangen, zum Beispiel über eine geforderte Kopie des Reisepasses.
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3: Mit Bianca Albert. In Fürth ist es am Donnerstagvormittag zu einem Wohnhausbrand gekommen. Gegen 9.20 Uhr wurde der ILS einen Brand in der Waldstraße gemeldet. Als die Einsatzkräfte eintrafen, stand eine Wohnung in der 5. Etage bereits in Vollbrand. Die Feuerwehr konnte das Feuer rasch löschen. Laut Polizei wurde der 49-jährige Bewohner per Drehleiter gerettet und anschließend ins Krankenhaus gebracht. Er erlitt schwere Verletzungen. Zwei weitere Personen wurden leicht verletzt. Das Feuer, die Rauchgase und die Löscharbeiten haben auch weitere Wohnungen beschädigt. Nach aktuellem Stand sind rund 10 Wohnungen aktuell nicht mehr bewohnbar. Die Schadenshöhe ist derzeit noch offen. Jetzt ermittelt die Fürther Kripo auch zur Brandursache.
4: Dankeschön, Bianca, für die Infos und noch mehr aus Mittelfranken dann auch wieder in einer knappen halben Stunde. Wir schauen aus Wetter in der Region. Da haben wir aktuell 20 Grad in Dombühl. Gabriele meldet 21 Grad aus Ippersheim. Dankeschön. Recht windiger Sonne-Wolken-Mix heute in der Region. Heute Nacht dann sternenklar bei rund 9 Grad. Ja, tatsächlich einstellig. Morgen sonnig dann bei bis zu 25 Grad und Sonntag teilweise Schauer auch bei rund 25 Grad. 12 Uhr und 3 Minuten haben wir's. Radio 8 hier mit dem Verkehrsservice. Da haben wir die A6 Heilbronn Richtung Nürnberg. Und zwar zwischen Ansbach und Neuendettelsau hier aktuell 6 Kilometer Stau. Hier dauert's ungefähr 15 Minuten länger. Und Blitz habe ich noch für Sie. Und zwar einmal Herrieden in der Ansbacher Straße beim Bergwirt und auf der B2 Höhe Pleinfeld an der Schallschutzwand Richtung Weißenburg. Dankeschön an Thomas und Franzeler. Und wenn Sie noch mehr gesehen haben, Staus und Blitzer, können Sie es auch gerne reinmelden. Das Ganze geht per Telefon oder WhatsApp an die 0981 6300. Danke und gute Weiterfahrt.
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4: Einen schönen Freitag zusammen. Ich hoffe, Ihnen geht's gut und Sie können dann später ganz entspannt reinstarten ins Wochenende. Ja, dieses Wochenende ist viel los in der Region. Schon seit gestern läuft in Sammenheim das Schützenfest. Da ist heute fränkischer Weizenbierabend. Ab 18 Uhr Festzelt können Sie gerne mal vorbeischauen. Und wo Sie in Dinkelsbühl jetzt auch mal vorbeischauen können, was es da nämlich Neues gibt, das klären wir hier gleich bei uns auf Radio 8 nach einfach guter Musik. Und da klimpert schon das Klavier hier. Das ist Madness, Our House aus den 80ern. Jetzt hier auf Radio 8.

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1: Auf der Freilichtbühne in Dinkelsbühl, da feierte jetzt ein Stück Premiere, wo man sich so ein bisschen fragt, ist das eigentlich so das perfekte Stück für einen entspannten Sommerabend mit Sonnenuntergangsstimmung? Wunder gibt es immer wieder, heißt das Stück. Es geht nämlich um Feminismus und die Rechte von Frauen in diesem Stück. Und Kollege Klaus Seeger war live dabei.
2: Und ich muss sagen, das lohnt sich. Wunder gibt es immer wieder. Die Revue erzählt von der Entwicklung der Frauenrechte in Deutschland in den letzten rund 100 Jahren. Und keine Angst, das ist kein langweiliger Geschichtsunterricht. Im Gegenteil.
3: Es ist wirklich eine Politrevue, weil es Freude machen soll, an den Liedern Entwicklungen zu zeigen.
2: Sagt Martin König. Er steht zusammen mit Margret Gildenreiter und Lena Müller auf der Bühne und spielt und singt sich durch die Jahrzehnte und entdeckt dabei aus heutiger Sicht Erstaunliches.
3: Nach einem harten Kampf erlangen die Frauen 1918 das Wahlrecht und sie durften dann erst in den 70er Jahren arbeiten gehen, ohne ihren Mann um Erlaubnis zu fragen.
2: Und geschrieben wurde diese Revue von Gisela Maria Schmitz, die auch Regie führt und uns einen äußerst unterhaltsamen Abend mit vielen Überraschungen beschert. Gesungen wird live, begleitet von Gerhard Kleesattel am Piano.
4: Tolle Lieder dabei, wo auch eine Botschaft dahinter ist. Ja, es macht Spaß.
2: Margret Gildenreiter und Lena Müller schlüpfen in die unterschiedlichsten Frauenrollen. Die Zeitreise ist rasant und äußerst spannend.
4: Wir gehen nicht stetig Schritt für Schritt vorwärts, sondern es sind immer wieder diese Einschnitte, die uns zurückwerfen. Und das finde ich so aussagekräftig, dass es einfach nie selbstverständlich ist, dass wir Frauen dann doch irgendwann mal gleichberechtigt sind, sondern wirklich sehr viel Kampf und harte Arbeit dahinter steckt.
2: Es gibt einiges zu lachen, die Unterhaltung kommt nicht zu kurz, doch es gibt auch viele Gänsehautmomente.
5: Ja, schon die Trümmerfrauen. Was macht Kriege mit Kindern, mit Frauen, mit Männern? Also heute, wo es so viele Kriege wieder gibt auf der Welt.
2: Und keine Angst, liebe Männer, wir bekommen im Stück nicht ständig die Schaufel drauf. Klar, wir bekommen den Spiegel vorgehalten und das ist auch gut so. Doch auch die Frauenbewegung und die ein oder andere weibliche Sicht auf die Dinge wird durchaus kritisch gesehen. Unterm Strich gilt für das Stück:
3: Das ist ein Abend, der Laune macht, der einen mitgehen lässt, emotional und musikalisch.
2: Kann ich genauso unterschreiben. Mann und Frau sind gleichberechtigt. Das steht seit 1949 im Grundgesetz. Es stand lang dort, ohne dass sich was verändert hätte. Inzwischen sieht es schon besser aus. Doch es gibt noch viel zu tun.
4: Das muss einfach weitergehen noch. Wir sind noch nicht angekommen.
2: So ist es. Wunder.

0: Blitzerfotos können sehr teuer werden, je nachdem, wie schnell man durchfährt. Was übrigens auch teuer ist, so einen Blitzer zu zerstören. Wie viel so ein Ding kostet und was mit einem Blitzer in Ellingen passiert ist, das zeigt uns gleich meine Kollegin Bianca Albert in Franken um halb, Radio 8, regional.
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0: Einfach gute Musik hier bei uns und gleich der besondere Song. Pop Music gleich hier bei uns auf Radio 8 in voller Länge.
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0: Und bei mir im Studio Bianca Albert. Hallo Bianca.
2: Hallo Finn.
0: Über mobile Blitzer ärgern sich wohl viele Menschen. Bei Ellingen ging dieser Ärger aber eindeutig zu weit.
2: Wie die Polizei erst jetzt mitteilt, zerstörten bislang Unbekannte Sonntagabend einen Blitzeranhänger an der B2. Gegen 21.30 Uhr meldet ein Zeuge den brennenden Blitzer im Bereich des Parkplatzes. Als die Polizei vor Ort eintraf, stand der Anhänger bereits in Vollbrand.
3: Die Feuerwehr konnte den Brand zwar schnell löschen, der Anhänger wurde durch das Feuer dennoch komplett zerstört. Sachschaden mindestens 100.000 Euro. Jetzt ermittelt die Ansbacher Kripo wegen Brandstiftung und bittet um Zeugenhinweise. Erste Ermittlungen geben Hinweise auf einen dunklen VW Golf mit auffälligen sternförmigen Felgen, der rund um den Tatzeitpunkt mit hoher Geschwindigkeit vom Parkplatz fuhr. Weitere Zeugen sollen sich bitte beim Kriminaldauerdienst Mittelfranken melden. Die Nummer dazu steht bei uns im Netz. Chiara Bischof, Radio 8 bei Ellingen.
2: In Fürth ist es am Donnerstagvormittag zu einem Wohnhausbrand gekommen. Gegen 9.20 Uhr wurde der ILS ein Brand in der Waldstraße gemeldet. Als die Einsatzkräfte eintrafen, stand eine Wohnung in der 5. Etage bereits in Vollbrand. Die Feuerwehr konnte das Feuer rasch löschen. Laut Polizei wurde der 49-jährige Bewohner per Drehleiter gerettet und anschließend ins Krankenhaus gebracht. Er erlitt schwere Verletzungen. Zwei weitere Personen wurden leicht verletzt. Das Feuer, die Rauchgase und die Löscharbeiten haben auch weitere Wohnungen beschädigt. Nach aktuellem Stand sind rund 10 Wohnungen aktuell nicht mehr bewohnbar. Die Schadenshöhe ist derzeit noch offen. Jetzt ermittelt die Fürther Kripo zur Brandursache. In der zentralen Ausländerbehörde in Ansbach hat jemand Dienstagabend mehrere Fensterscheiben eingeschlagen. Eine Zeugin bemerkte gegen 19 Uhr klirrende Geräusche, das Tatwerkzeug ein Nudelholz. Die Polizei stellte die zerbrochenen Reste sicher und hat auch schon einen Verdächtigen. Am Vortag hatte ein Mann das Gebäude nur widerwillig verlassen. Der Sachschaden liegt bei rund 2.000 Euro. Das waren die neuesten Meldungen aus Mittelfranken. Die und auch alle anderen Meldungen können Sie auch jederzeit nachlesen. Geht im Netz auf radio8.de oder auch in unserer App. Und wie es beim Wetter aussieht, das war's jetzt für Hornung.
0: Dankeschön, Bianca, für die Infos. 20 Grad haben wir da aktuell in Rothenburg. David meldet 21 Grad aus Langenfeld. Recht windiger Sonne-Wolken-Mix heute in der Region. Nachts sternenklar bei rund 9 Grad. Also einstellig 9 Grad, morgen sonnig bei bis zu 25 Grad und Sonntag dann teilweise Schauer, auch dann bei 25 Grad. 12.32 Uhr haben wir es. Hier ist Radio 8 mit dem Verkehrsservice für die mittelfränkischen Straßen. Und da haben wir die A6 Heilbronn Richtung Nürnberg zwischen Lichtenau und Schwabach-West. Hier aktuell 8 Kilometer, ja, so Stau und stockender Verkehr. Hier dauert es rund 10 Minuten länger. Und der Thomas hat sich bei mir gemeldet per WhatsApp. Bei Ansbach auf der Südosttangente bergabwärts steht ein LKW mit Reifenplatzer. Da kommt es zu Behinderungen. Also da bitte aufpassen. Dankeschön fürs Melden. Und Blitz haben wir natürlich auch noch. Einmal Rieden, Ansbacher Straße beim Bergwirt und auf der B2 Höhe Pleinfeld und zwar an der Schallschutzwand in Richtung Weißenburg. Dankeschön auch hier an Thomas und Franzler. Haben Sie noch mehr gesehen? Staus und Blitzer auch gerne reinmelden. Das Ganze geht per Telefon oder WhatsApp unter der 0981 63 00. Gute Fahrt.
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0: Einen schönen Freitagmittag. Wir klären hier gleich auf Radio 8 alles Wichtige rund um die große Feuerwehraktion hier bei uns. Was Sie da als freiwillige Feuerwehr gewinnen können und wie Sie mitmachen, das gleich. Dazu jetzt der besondere Song der Stunde. Pop Music. Pop.

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1: Ja, und jetzt am Wochenende ist die perfekte Zeit, um sich zu bewerben für die große Feuerwehraktion hier auf Radio 8. Wir wollen uns bedanken für die ehrenamtliche Arbeit, die die freiwilligen Feuerwehren in Mittelfranken leisten. Und da können Sie jetzt mit einer Bewerbung eine Reise gewinnen, und zwar zum Airport Frankfurt und da mal hinter die Kulissen schauen bei der legendären Flughafenfeuerwehr. Wie Sie sich bewerben, gleich jetzt erstmal Volker Satzinger hier. Er ist Kreisbrandrat im Landkreis Weißenburg-Gunzenhausen. Frage an Sie, wenn jetzt Notrufe oder Einsätze tagsüber kommen, wie läuft das dann ab? Die meisten Feuerwehrler sind ja tagsüber auf Arbeit.
2: Also momentan funktioniert es noch sehr gut. Also Gott sei Dank, sage ich, ist momentan, damals nach der Corona-Zeit mit Homeoffice, was ja immer noch gut funktioniert. Also sind also schon die aktiven Zahlen auch gut gewesen. Wenn Leute ja daheim sind im Homeoffice, sag ich jetzt mal, und durch das Schichtsystem gerade am Land draußen, sag ich jetzt mal, wenn man Feuerwehren hat, wo 50 Aktive sind, da kann man immer davon ausgehen, dass genügend Freiwillige zu Hause sind, die dann hier ausrücken können.
1: Also das sind schon mal gute Nachrichten. Umso wichtiger ist es aber natürlich auch, dass auch immer wieder welche nachkommen. Weil wenn es brennt und niemand mehr kommt, dann wird's blöd. Also mitmachen bei Ihrer lokalen Feuerwehr und dann vielleicht auch schon direkt die Reise gewinnen zur Flughafenfeuerwehr Frankfurt. Sie können sich jetzt bewerben auf radio8.de oder in unserer App. Alles, was wir brauchen, sind ein paar Infos in einem kleinen Formular und ganz wichtig, ein kleines Video von Ihrer Feuerwehr. Was Lustiges, Kreatives, Spannendes oder einfach nur Informatives, was Ihre Feuerwehr so ehrenamtlich leistet und mit ein bisschen Glück gewinnen. Ich drücke die Daumen und viel Spaß.
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Sabrina Carpenter mit Man Child hier bei uns auf Radio 8. Ja, und seit dem Ausscheiden der DFB 11 in der Fußball-WM 2026 wird es jetzt immer wahrscheinlicher, dass Jürgen Klopp Nationaltrainer wird. Warum, sagt uns Kollege Stefan Schütz gleich in den Nachrichten hier auf Radio 8.

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1: Ich bin Stefan Schütz. Julian Nagelsmann ist nicht länger Bundestrainer der deutschen Fußballnationalmannschaft. Wie es vom DFB heißt, hat sich der 38-Jährige für seinen Rücktritt entschieden. Er war mit seiner Mannschaft im WM-16-Finale gegen Paraguay ausgeschieden. Die DFB-Spitze will sich hinsichtlich der Neubesetzung des Trainerpostens mit Jürgen Klopp unterhalten. Er habe bereits seine grundsätzliche Bereitschaft zur Übernahme des Postens signalisiert. Die Debatte über die Reformpläne der Bundesregierung reißt nicht ab, auch deswegen, weil immer mehr Widersprüche auftreten. Uli Reitinger berichtet, welche.
2: Kanzler Merz sagt, Erkrankte müssen nicht am ersten Tag in die Arztpraxis, sie müssen nur vom ersten Tag an eine Arbeitsunfähigkeitsbescheinigung haben. Aber wie soll das gehen, wenn die telefonische Krankschreibung nicht mehr erlaubt ist? Diese halbfertigen Pläne haben die größten Diskussionen ausgelöst. Dabei hat die Koalition noch viel mehr beschlossen. Die Entlastung einer Durchschnittsfamilie um 600 Euro pro Jahr zum Beispiel oder die Erhöhung der sogenannten Reichensteuer auf 47% für alle, die mindestens 280.000 Euro pro Jahr verdienen.
1: Nach einer Störung der IT-Systeme bei Gerichten, Staatsanwaltschaften und dem Justizministerium sind die Probleme wieder behoben. Mail und Telefon seien wieder verfügbar, teilte das bayerische Justizministerium mit. Seit gestern Nachmittag habe eine Störung der Netzwerkinfrastruktur im Rechenzentrum des Landesamts für Steuern bestanden. Der Richterverein fordert nun ein Notfallkonzept. Ohne dies sei eine digitale Justiz nicht zukunftsfähig, so eine Sprecherin. Wir müssen mehr in den Klimaschutz investieren. Dafür plädiert eine große Mehrheit laut dem neuen ARD-Deutschland-Trend. Demnach halten es fast 90% für notwendig, Verkehrswege, Schulen und Krankenhäuser besser auf künftige Hitzewellen vorzubereiten. 2/3 der Befragten äußerten die Sorge, dass der Klimawandel unsere Lebensgrundlage zerstört. Beim Klimaschutz sehen die meisten vor allem die Industrie in der Verantwortung. In Nürnberg fahren seit dem Morgen wieder die ersten Straßenbahnen. In der Innenstadt wurde der Betrieb probeweise wieder aufgenommen. Die Hitze hatte dort die Füllmasse zwischen Schienen und Straße weich wie Kaugummi werden lassen. Die Bahnen standen seitdem still. Bis alle Strecken gereinigt und damit wieder befahrbar sind, dürften noch einige Tage vergehen.
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3: Mit Bianca Albert. Jede Menge Geduld werden die Verkehrsteilnehmer wohl ab August in Ansbach brauchen. Wie das staatliche Bauamt jetzt mitteilt, wird es dann zu einer Vollsperrung der Nürnberger und Eiberstraße kommen, was massive Behinderungen mit sich bringt. Grund dafür ist die Erneuerung der Asphaltschicht. Hier haben sich Risse und Verformungen entwickelt. Bereits jetzt laufen erste Vorbereitungsarbeiten. Dazu werden aktuell allerdings nur Abschnitte von ca. 100 Metern halbseitig gesperrt. Der Startschuss für die Vollsperrung soll dann in der zweiten Hälfte der Sommerferien fallen.
4: Danke Bianca für die Infos und noch mehr aus Mittelfranken auch. Immer im Netz zum Nachlesen in der Radio 8 App oder auf radio8.de und wir schauen aufs Wetter in der Region. 21 Grad haben wir da in Schopfloch aktuell und auch 21 Grad in Ühlfeld hat uns die Stefanie gemeldet. Danke. Recht windiger Sonne-Wolken-Mix heute in der Region. Nachts dann sternenklar bei rund 9 Grad. Morgen sonnig bei bis zu 25 Grad und Sonntag ähnlich. Nur da kann es auch noch ein bisschen Schauer geben, auch wie gesagt bei 25 Grad. 13.03 Uhr haben wir es. Hier ist Radio 8 mit dem Verkehrsservice und wir schauen auf die mittelfränkischen Straßen. Da haben wir die A6 Nürnberg Richtung Heilbronn und zwar zwischen Schwabach Süd und Schwabach West. Hier ist der Standstreifen durch ein kaputtes Auto blockiert. Und die A7 Würzburg Richtung Ulm und zwar zwischen Gollhofen und Uffenheim-Langensteinach. Vorsicht, hier liegt ein Kennzeichen auf dem rechten Fahrstreifen. Blitze haben wir außerdem. Und zwar in Harrieden in der Ansbacher Straße beim Berg Wirth und auf der B2 zwischen Weißenburg Nord und Weißenburg Burg Süd in der Senke. Dankeschön hier an Tanja, Thomas und Franzala. Haben Sie auch noch was gesehen? Staus und Blitzer können Sie auch wie immer gerne reinmelden. Das Ganze per Telefon oder WhatsApp, ganz wie Sie wollen, unter der 0981 63 00. Ich sage danke, wünsche Ihnen weiterhin gute und vor allem sichere Fahrt.
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1: Och, jetzt haben sich die Amerikaner nach ihrer Mondumrundung im April so gefreut, dass sie die weiteste Entfernung zur Erde aller Zeiten zurückgelegt haben. Und dann kommt der Jonathan Tah und schießt diesen Elfmeter. Alter Schwede, hat der die Datteln in Orbit gebolzt. Der Boll soll sich übrigens schon wieder auf dem Rückweg befinden und sollte der bei seinem Wiedereintritt nicht verglühen und zufällig doch noch ins Tor rollen, wird das Elfmeterschießen fortgesetzt. Na Quatsch, raus ist raus und mir hat der Nagelsmann schon richtig leid getan. Dem ging's so schlecht, der war am selben Tag noch beim Arzt. Herr Doktor, ich hab Verstopfung. Naja, da haben sie eine Packung Paraguay, die hilft beim Ausscheiden. So, genug Häme, zumindest was die Nationalmannschaft angeht. Sprechen wir vielmehr in diesem Zusammenhang über unseren Kanzler. Denn der hat's mit seinem schier unglaublichen Gespür für die Stimmung im Volk mal wieder geschafft, das peinliche Aus unserer Mannschaft bei der WM noch zu toppen, indem er bei Social Media nach dem Spiel Folgendes rausgehaut hat. Auch wenn das Ausscheiden schmerzt, was für ein Spiel. Mit eurem Einsatz und Teamgeist bei dieser WM habt ihr unser Land begeistert. Wir sind stolz auf euch. Und während die ganze Nation gerätselt hat, was hat der geschaut? Hobbyhorsing? Hab ich mir gedacht, der hat sich bei seinem letzten Besuch beim Trump bestimmt angesteckt. Also der Mann hat echt Talent. Bei allen Dingen, wo es echt nicht gut läuft, wo man optimistische Töne anschlagen soll, wie bei Wohlstand, Rente etc., da kommt der Negativ daher und scheißt uns zusammen. Wohlstand ist nicht haltbar, die Deutschen sind zu faul, Rente im Eimer, wir müssen bis 100 arbeiten. Anstatt da die Leute aufzurütteln mit Sätzen wie, ja, ist schwierig, aber ich glaube an unsere Bürger und wir kriegen das zusammen hin. Und da, wo jeder, die Spieler, Trainerstab, Fans, die ganze Nation weiß, dass es kacke war, haut es so einen realitätsfernen Quark raus. Und dann wurde natürlich wieder zurückgerudert. Ja, es war ein Versehen. Der Kanzler wollte in der Niederlage nur Trost spenden. Na, das hätte gerade er aber ganz anders machen können. Er hätte mit seinem Flieger rüberfliegen können, die Mannschaft abholen können und in Rambo-Zambo-Manier für den Rückflug ein ganzes 10 Liter Fass Bier für alle spendieren können. Dann wäre unsere Truppe auch die größte Schmach erspart geblieben, sich von den Holländern im Wohnwagen mit Hamnehmer zu lassen. Bis gleich. 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
3: Und ab ins Wochenende, jede Menge ist geboten in Gunzenhausen. Da laufen die Vorbereitungen für das große Bürgerfest. Unterhaltung, Tanz, Kulinarik und jede Menge Musik auf dem Marktplatz und drumherum. Tourismuschef und Organisator Wolfgang Eckerlein, er unterstützt auch musikalische Newcomer.
4: Zum einen mit Falschgeld und zum anderen mit Lina Bo, die jetzt gerade so auf dem Weg auch in die Charts sind. In Deutschland produziert mit deutschen Texten. Es bleibt den Hörerinnen und Hörern gar nichts anderes über, so viel Zeit wie möglich auf dem Bürgerfest in Gunzenhausen zu verbringen.
3: Na dann viel Spaß auf dem Bürgerfest in Gunzenhausen ab heute Abend. Ihnen allen ein schönes Wochenende.
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1: Ich bin Chiara Bischoff, guten Tag. Über mobile Blitzer ärgern sich wohl viele Menschen. Bei Ellingen ging dieser Ärger aber eindeutig zu weit. Wie die Polizei erst jetzt mitteilt, zerstörten bislang Unbekannte Sonntagabend einen Blitzeranhänger an der B2. Gegen 21.30 Uhr meldete ein Zeuge den brennenden Blitzer im Bereich eines Parkplatzes. Als die Polizei vor Ort eintraf, stand der Anhänger bereits in Vollbrand.
2: Die Feuerwehr konnte den Brand zwar schnell löschen, der Anhänger wurde durch das Feuer dennoch komplett zerstört. Sachschaden mindestens 100.000 Euro. Jetzt ermittelt die Ansbacher Kripo wegen Brandstiftung und bittet um Zeugenhinweise. Erste Ermittlungen geben Hinweise auf einen dunklen VW Golf mit auffälligen sternförmigen Felgen, der rund um den Tatzeitpunkt mit hoher Geschwindigkeit vom Parkplatz fuhr. Weitere Zeugen sollen sich bitte beim Kriminaldauerdienst Mittelfranken melden. Die Nummer steht bei uns im Netz. Andreas Fischer, Radio 8 in Ellingen.
1: Wenn es plötzlich stark regnet, ist es ratsam, vom Gas zu gehen. Das hat jetzt auch ein Autofahrer auf der B2 lernen müssen. Laut Polizei war er mit seinem Auto in Richtung Weißenburg unterwegs. Zwischen Rednitzembach und Rot-Ost verlor er dann durch Starkregen und zu hohe Geschwindigkeit die Kontrolle. Er schleudert nach rechts und landet in der Außenschutzplanke. Durch die Wucht des Aufpralls schleuderte das Auto zurück auf die Fahrbahn und blieb auf dem linken Fahrstreifen liegen. Der Beifahrer wurde dabei leicht verletzt. Der Sachschaden liegt bei rund 11.000 Euro. Für knapp 2 Stunden ging es außerdem nur auf dem Seitenstreifen an der Unfallstelle vorbei. Viel Beifall und stehenden Applaus gab es jetzt bei der Premiere der Politrevue Wunder gibt es immer wieder am Landestheater Dinkelsbühl. Thema sind die Frauenrechte in Deutschland. Deren Entwicklung wird im Stück über rund 100 Jahre erzählt und besungen. Unter anderem von Schauspieler Martin König.
3: Nach einem harten Kampf erlangen die Frauen 1918 das Wahlrecht. Und über die Zeit hinweg konnten sie dann in den Parlamenten sitzen. Sie durften dann auch studieren zum Beispiel. Das war früher auch nicht möglich. Und sie durften dann erst in den 70er Jahren arbeiten gehen, ohne ihren Mann um Erlaubnis zu fragen.
1: Wunder gibt es immer wieder, läuft bis Ende August. Spielplan-Infos sind zu finden auf landestheater-dinkelsbühl.de. Soweit die Nachrichten in Franken um halb. 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Heute bleibt schön sonnig mit ein paar vereinzelten Wölkchen. Sternklar geht's dann durch die Nacht bei Frühwerten so um 8 Grad. Und morgen dann weiterhin viel Sonne bei angenehmen 25 Grad. Nachmittags ziehen dann aber ein paar Wolkenfelder auf. Hier ist Radio 8 mit dem Verkehrsservice auf der A6 Heilbronn Richtung Nürnberg zwischen Lichtenau und Neuendettelsau. Bitte Vorsicht, hier gibt's Bauarbeiten auf der rechten Spur. In der Gegenrichtung A6 Nürnberg Richtung Heilbronn zwischen Schwabach Süd und Schwabach West. Hier steht ein defektes Fahrzeug auf dem Standstreifen. Und Blitzer hätte ich einmal in Herrieden-Ansbacher Straße beim Bergwirt und auf der B2 zwischen Weißenburg Nord und Weißenburg Süd in der Senke. Vielen Dank Tanja, Thomas und Franzela fürs Melden. Und falls Sie auch was gesehen haben, melden Sie es auch gerne rein, geht per Telefon oder WhatsApp unter der 0981 63 00. Ich sage vielen Dank und wünsche weiterhin eine gute und vor allem sichere Fahrt.
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1: Ich bin Lisa Immendörfer und ich habe jetzt die Veranstaltungshinweise für Sie. Sommerfest im Ansbacher Brückencenter von 14 bis 19 Uhr. Mit FIFA-Station, Kicker, Tanzauftritten, Summerdrinks, Glücksrad und vieles mehr. Blutspendetermin des Bayerischen Roten Kreuzes in Ansbach von 13.30 Uhr bis 19 Uhr in der Rue du Nordstraße 10 und in Dinkelsbühl von 15.30 Uhr bis 20 Uhr im Rotkreuzhaus. Bis Sonntag Bürgerfest in Gunzenhausen mit einem Mix aus Kultur, Kulinarik und Kennenlernen. Infos unter gunzenhausen.info. Der Honigbienenmarktplatz in Neustadt-Aisch ab 10 Uhr auf dem Marktplatz mit Imkereiprodukten, Infoständen und Mitmachaktionen. Der Schützenverein Gelber Berg Sammenheim feiert bis Sonntag Schützenfest. Heute ab 18 Uhr fränkischer Guttmann-Weizenbierabend mit Dezent Böhmisch. Morgen ab 20 Uhr große Schlagernacht mit Schlagerprinz und Band sowie der Dieter Kuhn Tributeband. Infos unter sammenheim.de. Bis einschließlich Sonntag feiert Schalkhausen Kirchweih. Los geht's heute um 17 Uhr. Ab 19.30 Uhr zünftige Stimmungsmusik mit Kabegel des Funst. Benefizkonzert um 19.30 Uhr in der Jakobskirche Weinzell mit Querflötenquartett, Bronte Brass, Projektchor, Logoband und Klavier. Der Eintritt ist frei. Spenden für das Gemeindehausprojekt in Weinzell sind am Ausgang möglich. Und jetzt habe ich noch Vorankündigungen für Sie. Morgen Fahrradflohmarkt bei Radsport Gruber von 9 bis 13 Uhr. In Gunzenhausen in der Weißenburger Straße 49. Alle Infos unter radsport-gruber.de. Samstagskonzert morgen ab 10.30 Uhr in Gunzenhausen auf dem Marktplatz mit Never Be Too Blue. Und die Band Peppermint People aus Würzburg live in der Schlossschenke von Bernies Fun Pizzeria in Schillingsfürst. Morgen ab 21 Uhr Rock, Pop, Soul, Oldies und aktuelle Hits. Der Eintritt ist frei. Alle Veranstaltungshinweise gibt es auch nochmal zum Nachlesen für Sie auf radio8.de und in der Radio 8 App.
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1: Ich bin Justin Hamm. Julian Nagelsmanns Tage als Bundestrainer sind gezählt. Nach dem Aus bei der Fußball-WM im 16. Finale macht er Schluss. Keine Angaben vom DFB gibt es zur Zukunft von Sportdirektor Rudi Völler. Uli Reitinger berichtet.
2: Vor allem Völler und Nagelsmann standen sich sehr nah. Der Sportdirektor hatte sich sogar noch nach der blamablen Niederlage gegen Paraguay hinter den Bundestrainer gestellt. Vielleicht heißen die neuen Hoffnungsträger Jürgen Klopp und Bastian Schweinsteiger. Beide können sich vorstellen, eine Rolle zu spielen, wenn es darum geht, die Ruinen des deutschen Fußballs wegzuräumen und was Neues aufzubauen.
1: Bayern zieht weiterhin mehr Menschen an, als es verliert. Gleichzeitig gibt es große Unterschiede zum Vorjahr. Laut Bayerischem Landesamt für Statistik lag das Plus der Zugewanderten bei rund 31.000 Menschen. Das ist weit weniger als die gut 77.000 aus dem Vorjahr. Der größte Teil der Zuwanderer kam 2025 aus dem Ausland, vor allem aus Asien, mit einem Anteil von fast 70%. Unionsfraktionschef Spahn verteidigt die geplanten Verschärfungen bei Krankschreibungen. Union und SPD wollen, dass schon ab dem ersten Krankheitstag ein Attest vorgelegt werden muss. Spahn sagte, es gebe vergleichsweise viele Krankentage und das müsse sich ändern. In Reihen der SPD wird eine Untersuchung gefordert, ob die telefonische Krankschreibung tatsächlich auch zu mehr Krankmeldungen geführt hat. Wegen hoher Kosten und wenig verfügbarem Bauland fällt es den bayerischen Wohnungsgenossenschaften schwerer, günstige Wohnungen zu bauen. Den Angaben nach sind seit 2021 8 neue Wohnungsgenossenschaften im Freistaat gegründet worden. Zum Vergleich, von 2015 bis 2021 waren es 36. Um die hohen Baukosten aufzufangen, wären Mieten von mehr als 18 Euro pro Quadratmeter nötig, so ein Sprecher. In Bayern haben sich im vergangenen Jahr rund 58.600 Paare das Ja-Wort gegeben. Fast genauso viele wie im Jahr davor. Das teilte das Landesamt für Statistik mit. Den Tagesrekord gab es am 2.5.2025. Da wurden mehr als 1.260 Paare getraut. Männer sind bei ihrer ersten Hochzeit im Schnitt fast 35 Jahre alt, Frauen 32,5.
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3: Mit Chiara Bischoff. In Gunzenhausen hat der Mann eine lebensgefährliche Abkürzung genommen. Mittwochabend wollte ein 31-Jähriger die Gleise an einem stillgelegten Bahnübergang überqueren. Da ihm wohl der reguläre Weg durch eine Unterführung zu lang gedauert hätte, entschied er, unter einem stehenden Güterzug hindurchzukrabbeln. Laut Bundespolizei setzte sich der Zug dann unerwartet in Bewegung. Der Mann konnte sich nicht mehr rechtzeitig retten und wurde von den Zugachsen erfasst. Weil der Lokführer das nicht bemerkte, fuhr er einfach weiter. Allerdings beobachtete ein Bekannter des 31-Jährigen den Unfall und konnte den Notruf absetzen. Mit schweren Verletzungen kam der Mann ins Krankenhaus. Die Bundespolizei ermittelt weiter und warnt in diesem Zusammenhang vor solchen lebensgefährlichen Aktionen. Der Blick aufs Frankenwetter. Heute bleibt schön sonnig mit ein paar vereinzelten Wölkchen. Sternklar geht's dann durch die Nacht bei Frühwerten so um 8 Grad und morgen dann weiterhin viel Sonne bei angenehmen 25 Grad. Nachmittags ziehen dann aber ein paar Wolkenfelder auf. Hier ist Radio 8 mit dem Verkehrsservice auf der A6 Heilbronn Richtung Nürnberg zwischen Lichtenau und Neuendettelsau. Bitte Vorsicht, hier ist der rechte Fahrstreifen gesperrt. Es besteht auch eine Baustelle auf eine Länge von etwa 1 Kilometer. Bitte Vorsicht, hier gibt es Straßenschäden. Und auf der B2 Nürnberg Richtung Weißenburg, da ist die Ausfahrt Rot-Hilpoltsteiner Straße ab sofort gesperrt. Grund ist eine Sportveranstaltung und die Sperrung, die zieht sich bis Montag früh. Blitzer stehen einmal auf der B13 Richtung Gunzenhausen zwischen Nedorf und Leidendorf und auf der B2 zwischen Weißenburg Nord und Weißenburg Süd. Hier wird in der Senke geblitzt. Vielen Dank Bastian und Tanja fürs Melden und ich wünsche weiterhin eine gute und vor allem sichere Fahrt.

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1: Ja, und groß gefeiert wird an diesem Wochenende in Gunzenhausen. Das Bürgerfest steigt dort von heute bis zum Sonntag. Heute Abend geht's los um 19 Uhr. Das war einst ein Vereinsfest, gestaltet und getragen von Vereinen, doch dann nahm da das Interesse ab. Das Bürgerfest wurde zum großen Musikfestival mittlerweile und das hat sich bewährt, sagt auch der Tourismuschef von Gunzenhausen, Wolfgang Eckerlein.
2: Gerade durch die Bühnen, durch die Musikacts, die wir spielen lassen, ist es uns wirklich gelungen, zuerst neues Publikum nach Gunzenhausen zu ziehen, was vom musikalischen Angebot begeistert war. Und über dieses zusätzliche Publikum konnten die Vereine natürlich auch wieder mehr Umsatz generieren. Und das hat in der Folge dazu geführt, dass auch das Interesse aus den Vereinen wieder gestiegen ist. Der Gedanke von damals, aus dem Fest ein Festival zu machen, hat sich absolut bewährt.
1: Und beim Gunzenhäuser Bürgerfest, da darf natürlich die Kultband Die Sharks nicht fehlen.
2: Die Sharks sind ja seit Jahrzehnten die Kultband in Gunzenhausen und sind nicht wegzudenken. Und natürlich sind die Sharks auch dieses Jahr wieder dabei. Sie sind nicht der Opener, das muss man sich merken. Also wer am Freitag nach den Sharks im Programm sucht, wird nicht fündig werden. Die Sharks treten am Samstagabend auf der Marktplatzbühne auf.
1: Und das Bürgerfest bietet zum Beispiel auch Newcomern eine Bühne. Und kulinarisch bleiben sowieso keine Wünsche offen. Also lassen Sie sich inspirieren und begeistern beim Bürgerfest in Gunzenhausen an diesem Wochenende. Das komplette Programm steht im Netz unter gunzenhausen.info.
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1: Ich bin Chiara Bischoff, guten Tag. In Gunzenhausen hat ein Mann eine lebensgefährliche Abkürzung genommen. Mittwochabend wollte ein 31-Jähriger die Gleise an einem stillgelegten Bahnübergang überqueren. Da ihm wohl der reguläre Weg durch eine Unterführung zu lang gedauert hätte, entschied er, unter einem stehenden Güterzug hindurchzukrabbeln. Laut Bundespolizei setzte sich der Zug dann unerwartet in Bewegung.
2: Der Mann konnte sich nicht mehr rechtzeitig retten und wurde von den Zugachsen erfasst. Weil der Lokführer das nicht bemerkte, fuhr er einfach weiter. Allerdings beobachtete ein Bekannter des 31-Jährigen den Unfall und konnte den Notruf absetzen. Mit schweren Verletzungen kam der Mann ins Krankenhaus. Während des Rettungseinsatzes waren Regional- und Güterverkehr erheblich beeinträchtigt. Die Bundespolizei ermittelt weiter und warnt in diesem Zusammenhang vor solchen lebensgefährlichen Aktionen. Irene van der Berg, Radio 8 in Gunzenhausen.
1: Über mobile Blitzer ärgern sich wohl viele Menschen. Bei Ellingen ging dieser Ärger aber eindeutig zu weit. Wie die Polizei erst jetzt mitteilt, zerstörten bislang Unbekannte Sonntagabend einen Blitzeranhänger an der B2. Gegen 21.30 Uhr meldete ein Zeuge den brennenden Blitzer im Bereich eines Parkplatzes. Als die Polizei vor Ort eintraf, stand der Anhänger bereits in Vollbrand.
3: Die Feuerwehr konnte den Brand zwar schnell löschen, der Anhänger wurde durch das Feuer dennoch komplett zerstört. Sachschaden mindestens 100.000 Euro. Jetzt ermittelt die Ansbacher Kripo wegen Brandstiftung und bittet um Zeugenhinweise. Erste Ermittlungen geben Hinweise auf einen dunklen VW Golf mit auffälligen sternförmigen Felgen, der rund um den Tatzeitpunkt mit hoher Geschwindigkeit vom Parkplatz fuhr. Weitere Zeugen sollen sich bitte beim Kriminaldauerdienst Mittelfranken melden. Die Nummer steht bei uns im Netz. Andreas Fischer, Radio 8 in Ellingen.
1: 450 gelesene Bücher und über 20 symbolisch erlesene Meter. Das ist das stolze Ergebnis der Schülerinnen und Schüler der Adam-Kraft-Realschule in Nürnberg. Damit haben sie ihr Ziel der Lese-Challenge, die Teil des Jubiläumsjahrs 500 Jahre Bildung ist, gemeinsam gemeistert. Als Belohnung gab es eine großzügige Bücherspende für die Bibliothek mit vielen Titeln aus der bekannten Was-ist-was-Reihe. Das war Franken um halb, Radio 8 regional. 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Dazu gerne online oder in der Radio 8 App vorbeischauen. Der Blick aufs Frankenwetter. Heute bleibt schön sonnig mit ein paar vereinzelten Wölkchen. Sternklar geht's dann durch die Nacht bei Frühwerten so um 8 Grad. Und morgen dann weiterhin viel Sonne bei angenehmen 25 Grad. Nachmittags ziehen dann aber ein paar Wolkenfelder auf. Hier ist Radio 8 mit dem Verkehrsservice auf der A6 Heilbronn Richtung Nürnberg zwischen Lichtenau und Neuendettelsau. Bitte Vorsicht, hier ist der rechte Fahrstreifen gesperrt. Es besteht auch eine Baustelle auf eine Länge von etwa 1 Kilometer. Bitte Vorsicht, hier gibt es Straßenschäden. Und auf der B2 Nürnberg Richtung Weißenburg, da ist die Ausfahrt Rot-Hilpoltsteiner Straße ab sofort gesperrt. Grund ist eine Sportveranstaltung und die Sperrung, die zieht sich bis Montag früh. Blitzer stehen einmal auf der B13 Richtung Gunzenhausen zwischen Nedorf und Leidendorf und auf der B2 zwischen Weißenburg Nord und Weißenburg Süd. Hier wird in der Senke geblitzt. Vielen Dank Bastian und Tanja fürs Melden und ich wünsche weiterhin eine gute und vor allem sichere Fahrt.
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1: Wir wünschen schon mal einen schönen Start ins Wochenende an diesem Freitag. Viel los bei uns wieder in Mittelfranken. Gunzenhausen feiert sein Bürgerfest an diesem Wochenende. In Bad Windsheim wird Altstadtfest gefeiert. Im Brückencenter in Ansbach das Sommerfest. Dann gibt's den Tag der Franken in Treuchtlingen. Und auch in Sammenheim, da wird ordentlich gefeiert im Landkreis Weißenburg-Gunzenhausen. Das Schützenfest steigt an diesem Wochenende heute mit dem fränkischen Weizenbierabend. Morgen dann am Samstag die große Schlagernacht mit Schlagerprinz und Band, die Dieter Thomas Kuhn Tribute Band. Und am Sonntag geht schon um 10 los mit dem Festgottesdienst. Und am Nachmittag dann der große Festzug durch Sammenheim. Und abends gemütlicher Ausklang mit Blasmusik. An allen Tagen übrigens ist der Eintritt frei. Wir wünschen viel Spaß beim Schützenfest. Fest in Sammenheim. Das wird noch bis Sonntag gefeiert. 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
1: Ich bin Justin Hamm. Zwei große Turniere ohne den erhofften Erfolg. Julian Nagelsmann ist nicht mehr Trainer der deutschen Fußballnationalmannschaft. Der 38-Jährige macht nach dem frühen WM-Aus gegen Paraguay Platz für frischen Wind. Den könnte Trainer-Ikone Jürgen Klopp bringen. Der DFB bestätigte bereits, dass es Kontakt gibt. Positiv weiter geht's nach der WM für Nationalspieler Nathaniel Brown. Sein Wechsel von Frankfurt zum FC Bayern ist nun offiziell. Das Thema hat gestern schon für viel Unmut gesorgt und auch heute reißen die Diskussionen um die Reformpläne der Bundesregierung nicht ab. Auch deswegen, weil immer mehr Widersprüche bei den Verschärfungen in Sachen Krankschreibungen auftreten. Uli Reitinger berichtet welche.
2: Die Pläne sind auch nicht wirklich ausgegoren, denn Kanzler Merz sagt, Erkrankte müssen nicht am ersten Tag in die Arztpraxis, sie müssen nur vom ersten Tag an eine Arbeitsunfähigkeitsbescheinigung haben. Aber wie soll das gehen, wenn die telefonische Krankschreibung nicht mehr erlaubt ist?
1: Heute hat die 8. Bayerische Impfwoche begonnen, mit einem Schwerpunkt auf der HPV-Impfung. Gesundheitsministerin Gerlach macht auf niedrige Impfquoten aufmerksam. Nur rund die Hälfte der 15 Jahre alten Mädchen und knapp ein Drittel der Jungen sind vollständig geimpft. Die Impfwoche läuft bis zum 12. Juli. Ansbach, Augsburg, Bayreuth, München, Regensburg, Würzburg. Jeder Regierungsbezirk in Bayern hat ein eigenes Verwaltungsgericht, nur Niederbayern nicht. Das soll sich ändern. Innenminister Herrmann und Bauminister Bernreith haben nun den Mietvertrag für ein künftiges Gerichtsgebäude unterzeichnet. Es liegt in Plattling. Die Stadt im Landkreis Deggendorf überzeugt durch die zentrale Lage in Niederbayern, sagt Herrmann. In 2 Jahren soll dann erstmals in Plattling verhandelt werden. Und nochmal der Schwenk zum Fußball. Torhüterlegende Oliver Kahn hat den Bayerischen Verdienstorden verliehen bekommen. Der ehemalige Bayern- und Nationalkeeper wurde von Ministerpräsident Söder geehrt, und zwar für seine Karriere, aber auch für sein soziales Engagement. Neben Kahn bekamen 67 weitere Persönlichkeiten den Verdienstorden, unter anderem Ex-Boxerin Tina Rupprecht und die Kabarettisten Willi Astor und Bruno Jonas.
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3: Mit Chiara Bischoff. Eine filmreife Verfolgungsjagd hat sich jetzt ein 25-Jähriger mit der Polizei geliefert. Laut Polizei wollten Beamte den Fahrer bei Langenstein nach einer Verkehrskontrolle unterziehen, woraufhin er mit bis zu 200 km/h flüchtete. Mit einem halsbrecherischen Fahrstil raste er teilweise über Feld- und Wiesenwege, über Kleinhabach, Equarhofen, Walmersbach, Welbhausen und wieder zurück. Rund 25 Kilometer lang verfolgten ihn mehrere eingesetzte Streifen. Als schließlich der Sichtkontakt zu dem Flüchtigen abbrach, nahm ein Polizeihubschrauber die Verfolgung auf. In der Zwischenzeit meldete sich ein Zeuge mit Hinweisen auf Fahrer und Beifahrer. Der Fahrer ist noch flüchtig, den Beifahrer haben Beamte angetroffen. Der verweigert allerdings die Aussage. Nach bisherigem Ermittlungsstand soll der Fahrer keinen Führerschein haben und ist wohl deshalb geflüchtet. Ihn erwarten jetzt gleich mehrere Ermittlungsverfahren. Außerdem sucht die Polizei jetzt Zeugen der Verfolgungsjagd.
4: Dankeschön, Chiara, für die Infos. Noch mehr aus Mittelfranken. Dann auch wieder in einer knappen halben Stunde in Franken um halb und wir schauen aufs Wetter in der Region. 24 Grad haben wir da in Dinkelsbühl. Thomas meldet 23 Grad aus Simmershofen. Dankeschön. Recht windiger Sonne-Wolken-Mix heute in der Region. Heute Nacht dann sternenklar bei rund 9 Grad. Morgen sonnig bei bis zu 25 Grad. Sonntag ähnlich, 25 Grad, allerdings hier dann auch teilweise Schauer. 15 Uhr und 3 Minuten haben wir es. Radio 8 hier mit dem Verkehrsservice. Da haben wir die B2 in Nürnberg Richtung Weißenburg. Und zwar ist hier die Ausfahrt Rot-Hilpoltsteiner Straße gesperrt und zwar bis Montag früh. Grund ist eine Sportveranstaltung. Blitzer haben wir außerdem und zwar B13 Richtung Gunzenhausen zwischen Nedorf und Leidendorf und auf der B2 zwischen Weißenburg Nord und Weißenburg Süd in der Senke. Dankeschön an Tanja, Bastian und Thomas. Und wenn Sie noch mehr gesehen haben, Staus, Blitzer oder andere Verkehrsmeldungen, gerne reinmelden. Das Ganze geht per Telefon oder WhatsApp unter der 0981 6300. Danke und gute Weiterfahrt Ihnen.
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4: Letztens habe ich eine Nürnbergerin getroffen auf dem Hesselberg, die mit ihrer über 90-jährigen Verwandten aus Nördlingen mal wieder hoch wollte auf den höchsten Berg in Mittelfranken. Ja, und ob sie es glauben oder nicht, die ist dann da wirklich mit über 90 mit ihrem Rollator oben gelaufen auf dem Hesselberg. Die beiden haben sich dann irgendwie da noch auf die Bank gesetzt und so ein bisschen die Aussicht genossen. Ich fand das so unglaublich süß. Und falls sie auch mal wieder auf den Hesselberg wollen, falls sie noch nie da waren, es ist wirklich sehr schön da oben, dann am besten diesen Sonntag. Da ist nämlich noch richtig was los oben auf der Osterwiese. Es ist Bergmess, eine lange Tradition. Und was es da alles zu feiern gibt, das wollen wir gleich mal wissen. Von Röckingens Bürgermeister, der ist gleich bei mir hier bei uns im Interview. Und jetzt noch einfach gute Musik. Es geht Richtung Wochenende. Electric Light Orchestra auf Radio 8. 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

0: The Pretenders, I'll Stand By You an diesem Freitagnachmittag auf Radio 8.
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0: Also so unter den Top 10 Naturlocations hier in Mittelfranken ist weit oben mit Sicherheit der Hesselberg. Der höchste Berg Mittelfrankens, und da ist diesen Sonntag Bergmess. Und da wird richtig viel los sein auf der Osterwiese und mit dabei auch Röckingens Bürgermeister Thorsten Kunder. Sie sagen, die Bergmesse hat eine lange Tradition.
2: Das hat eine ganz lange Tradition, ja. Das hat das erste Mal 1803 stattgefunden, aufgrund des Besuchs von dem preußischen König, dem Friedrich Wilhelm III. Und seiner Frau. Und seitdem findet es regelmäßig statt und hat wirklich jetzt eine ganz lange Tradition, ja. Also es sind jetzt 223 Jahre, wobei man sagen muss, ein paar Jahre dazwischen, wie in der Corona-Zeit, hat es nicht stattgefunden.
0: Und wann geht es denn jetzt dann Sonntag los bei der Bergmesse auf dem Hesselberg?
2: Ja, es beginnt um 9.30 Uhr mit einer kurzen Begrüßung, unter anderem von dem Landrat Marco Meyer. Und dann um 10 Uhr findet ein Festgottesdienst statt. Und das ist auch was ganz Besonderes, denn Sie können in der einen Hand das Liedblatt halten und in der anderen Hand den Maßkrug mit Bier. Da macht die Kirche gleich noch mehr Spaß.
0: Jetzt wissen wir Bescheid. Es gibt auch noch was zu essen oben, einen Flohmarkt, Kinderprogramm und auch ein paar schöne Traktoren können wir uns anschauen. Die Bergmess diesen Sonntag auf dem Hesselberg. Los geht's am Sonntag, 9.30 Uhr.

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0: Unser besonderer Song der Stunde gleich kommt von Status Quo und heißt In the Army Now. Und wenn Sie sich jetzt wundern, irgendwie klingt das ein bisschen anders, dann gerne mal dranbleiben. Das klären wir gleich mal auf mit unserem besonderen Song der Stunde.
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0: Und bei mir im Studio Chiara Bischoff. Hallo Chiara.
2: Grüß dich, Finn.
0: In Gunzenhausen hat ein Mann eine lebensgefährliche Abkürzung genommen.
2: Mittwochabend wollte ein 31-Jähriger die Gleise an einem stillgelegten Bahnübergang überqueren. Da ihm wohl der reguläre Weg durch eine Unterführung zu lang gedauert hätte, entschied er, unter einem stehenden Güterzug hindurchzukrabbeln. Laut Bundespolizei setzte sich der Zug dann aber unerwartet in Bewegung.
3: Der Mann konnte sich nicht mehr rechtzeitig retten und wurde von den Zugachsen erfasst. Weil der Lokführer das nicht bemerkte, fuhr er einfach weiter. Allerdings beobachtete ein Bekannter des 31-Jährigen den Unfall und konnte den Notruf absetzen. Mit schweren Verletzungen kam der Mann ins Krankenhaus. Während des Rettungseinsatzes waren Regional- und Güterverkehr erheblich beeinträchtigt. Die Bundespolizei ermittelt weiter und warnt in diesem Zusammenhang vor solchen lebensgefährlichen Aktionen. Irene Vandenberg, Radio 8 in Gunzenhausen.
2: War es diese 70 Euro wert? Diese Frage beschäftigt jetzt wohl einen Nürnberger Ladendieb. Am Abend ging ein 44-Jähriger in ein Geschäft am Maxplatz und steckte dort mehrere Pfeifen im Wert von rund 70 Euro ein. Laut Polizei wollte der Pole dann das Geschäft verlassen, ohne aber vorher dafür zu bezahlen. Ein Mitarbeiter verfolgte den Dieb und forderte ihn auf, stehen zu bleiben. Weil er das nicht tat, wollte der Mitarbeiter die Polizei rufen. Damit war der 44-Jährige aber gar nicht einverstanden und bedrohte den Mann. Passanten bemerkten den Vorfall und hielten schließlich eine vorbeifahrende Streife an. Der Ladendieb wurde festgenommen. Für ihn ging es direkt vor einen Haftrichter. Viel Beifall und stehenden Applaus gab es jetzt bei der Premiere der Politrevue Wunder gibt es immer wieder am Landestheater Dinkelsbühl. Thema sind die Frauenrechte in Deutschland. Deren Entwicklung wird im Stück über rund 100 Jahre erzählt und besungen, unter anderem von Schauspieler Martin König.
4: Nach einem harten Kampf erlangen die Frauen 1918 das Wahlrecht und über die Zeit hinweg konnten sie dann in den Parlamenten sitzen, sie durften dann auch studieren zum Beispiel, das war früher auch nicht möglich und sie durften dann erst in den 70er Jahren arbeiten gehen, ohne ihren Mann um Erlaubnis zu fragen.
2: Wunder gibt es immer wieder, läuft bis Ende August. Spielplaninfos sind zu finden auf landestheater-dinkelsbühl.de. Das waren die Nachrichten in Franken um halb. 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
5: Kaum weht ein anderer Wind und der kommt mit Luft vom hohen Norden. Schon ist ein ganz anderes Sommerfeeling in unserer Region bis zum Abend. Glasklare Luft, Sonne, ein paar Quellwolken, etwas mehr Wind und 22 bis 24 Grad lassen so richtig durchatmen. Erst recht in der kommenden Nacht, da kühlt es unter funkelnden Sternen sogar richtig empfindlich ab auf etwa 8. In Senken in Bodennähe auch 5 Grad. Morgen haben wir erstmal häufig Sonne bei bis zu 25 Grad, aber nachmittags ziehen dann einige Wolkenfelder mehr auf. Am Sonntag und Montag ist es durchwachsener und recht windig, da sind ein paar Schauer mit eingebaut und es ist angenehm sommerlich mit 23 bis 27 Grad im Schnitt.
0: Dankeschön, Christian König, für die Infos. 24 Grad außerdem aktuell in Westheim und Markus meldet 23 Grad aus Unterschwaningen. Dankeschön. 15 Uhr und auf die Sekunde genau 34 Minuten haben wir es jetzt. Hier ist Radio 8 mit dem Verkehrsservice. Und da habe ich nur eine kleine Meldung von der B2 Nürnberg Richtung Weißenburg. Und zwar ist hier die Ausfahrt rot. Hippolsteiner Straße gesperrt bis Montag früh. Das Ganze wegen einer Sportveranstaltung. Blitzer außerdem. Und zwar auf der B13 Richtung Gunzenhausen zwischen Nedorf und Leidendorf. Und auf der B2 zwischen Weißenburg Nord und Weißenburg Süd in der Senke. Dankeschön an Tanja, Bastian und Thomas fürs Melden. Wenn Sie noch mehr gesehen haben, Staus und Blitzer können Sie es auch gerne reinmelden. Das Ganze geht per Telefon oder WhatsApp unter der 0981 63 00. Danke und gute Weiterfahrt.
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0: Ja, unser besonderer Song der Stunde kommt von Status Quo, obwohl der Song schon 5 Jahre, bevor er von denen rausgekommen ist, schon mal veröffentlicht wurde, und zwar damals von Bolland and Bolland. Und dann klang er noch so. Klingt schon ziemlich ähnlich. Aber es fehlt irgendwie so ein bisschen die Schwere in dem Song. Bolland & Bolland ist ein Produzentenduo aus den Niederlanden. Die haben zum Beispiel Nummer 1 Hits für Falco geschrieben und produziert. Und mit ihrem eigenen Song In The Army Now hatten sie aber nie wirklich Erfolg. Bis dann die Band Status Quo 5 Jahre später sich dem Song gewidmet hat. Und dann wurde aus einer Flaute ein Number One Song, Platz 1 in Deutschland in den Charts, ein absolutes Brett geworden. Und jetzt der besondere Song der Stunde.

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1: 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Jetzt erstmal Volker Satzinger hier. Er ist Kreisbrandrat im Landkreis Weißenburg-Gunzenhausen. Ja, und auch bei der Feuerwehr geht man natürlich mit der Zeit. Stichwort digitale Alarmierung. Wie läuft's da aktuell bei Ihnen im Landkreis?
2: Ja, wir sind im Landkreis momentan dabei, die letzten Feuerwehren auf die digitale Alarmierung umzustellen. Digitalfunk gibt es ja schon lang. Wir sind jetzt dabei, dass wir wahrscheinlich bis Jahresende alle Feuerwehren auch auf die digitale Alarmierung umgestellt haben. Und dann, denke ich einmal, sind wir da gut aufgestellt. Wir haben Zusatz-Alarmierungs-Apps im Landkreis, wo man also auch zur Alarmierung nochmal Alarmierung hat, dass man wirklich eigentlich an jeden reicht.
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1: Ich bin Justin Hamm. Julian Nagelsmann ist nicht mehr Bundestrainer. Er hat wenige Tage nach dem WM-Aus gegen Paraguay seinen Rücktritt erklärt. Aus der Mitteilung des Deutschen Fußballbundes geht auch hervor, dass Jürgen Klopp der neue Mann an der Seitenlinie werden soll. Thomas Thonfeld berichtet.
2: Der DFB kündigte an, dass man jetzt mit dem Star-Trainer verhandeln werde. Grundsätzlich habe Klopp bereits erklärt, dass er bereit sei, den Job als Bundestrainer zu übernehmen. Dafür muss er allerdings aus seinem Job als Head of Global Soccer bei Red Bull raus, wo er noch bis 2029 unter Vertrag steht.
1: Beim NATO-Gipfel nächste Woche in Ankara soll die Ukraine ein milliardenschweres Versprechen bekommen. Über 2 Jahre hinweg jeweils 70 Milliarden Euro für Waffen, Ausrüstung und Ausbildung. Rund 80 Milliarden müssen die NATO-Staaten selbst stemmen, den Rest soll die EU beisteuern. Der größte Anteil wird wohl wieder aus Berlin kommen. Allein in diesem Jahr steuert Deutschland 11,5 Milliarden Euro bei, so viel wie noch nie seit Kriegsbeginn. Immer mehr Menschen in Deutschland fahren elektrisch. Im ersten Halbjahr sind 48% mehr reine Elektroautos neu zugelassen worden als im Vorjahreszeitraum. Insgesamt waren es fast 370.000 neue E-Fahrzeuge. Verkehrsexperte Konstantin Gall von EY warnt allerdings, ohne die staatliche Elektroprämie dürfte der Boom nicht anhalten und eine Verlängerung der Prämie sei derzeit unwahrscheinlich. Bayerns Justiz ist nach einem stundenlangen IT-Ausfall wieder erreichbar. Seit gestern Nachmittag waren Gerichte und Staatsanwaltschaften wegen einer Netzwerkstörung im Rechenzentrum des Landesamts für Steuern zeitweise weder per Telefon noch per E-Mail erreichbar. Kurz nach Mitternacht liefen die Systeme dann wieder. Einen Cyberangriff schließen die Behörden aus, sensible Daten seien nicht abgeflossen. Der Bayerische Richterverein fordert jetzt ein Notfallkonzept. In Bayern blitzt es so oft wie sonst nirgends in Deutschland. Messstationen haben im ersten Halbjahr mehr als 15.000 Blitze am Himmel im Freistaat gezählt. Allein am vergangenen Wochenende waren es über 5.000. Die Häufigkeit hat 2 Gründe. Der Alpenrand bietet gute Bedingungen für die Gewitterentstehung. Plus Bayern ist das flächenmäßig größte Bundesland.
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3: Mit Chiara Bischoff. Der Wasserstand des großen Brombachsees kennt aktuell nur eine Richtung. Auf der Website des Bayerischen Landesamtes für Umwelt fällt der Pegel seit rund einem Monat. Allein letzte Woche fiel er um 40 Zentimeter. Das ist allerdings Absicht und völlig normal, erklärt Helga Pfitzinger-Schiele vom Ansbacher Wasserwirtschaftsamt in Gunzenhausen gegenüber der FLZ. Derzeit wird relativ viel Wasser aus dem großen Brombachsee über Retzert, Rednitz und Regnitz in den Main geleitet. Das hat mit dem niedrigen Pegel der Donau zu tun. Vor 56 Jahren hat der Landtag den Bau des Fränkischen Seenlands genau für diese Überleitung von Wasser aus dem Süden in den Norden Bayerns beschlossen.
4: Also wieder was gelernt. Dankeschön, Chiara, für die Infos und noch mehr Wissenswertes aus Mittelfranken. Hören wir auch in einer knappen halben Stunde wieder, und zwar in Franken um halb oder auch zum Nachlesen in der App oder auf radio8.de. Und wir schauen aufs Wetter währenddessen in der Region. 23 Grad haben wir da in Flachslanden. Paul meldet 23 Grad aus Oberscheinfeld. Recht windiger Sonne-Wolken-Mix heute in der Region. Nachts sternenklar bei rund 9 Grad. Morgen sonnig bei bis zu 25 Grad und Sonntag teilweise Schauer auch bei rund 25 Grad. 16 Uhr und 3 Minuten haben wir es. Radio 8 hier mit dem Verkehrsservice für die mittelfränkischen Straßen. Da schauen wir auf die A6 Heilbronn Richtung Nürnberg und zwar zwischen Feuchtwangen Nord und Aurach. Vorsicht, hier liegen Fahrzeugteile auf der Fahrbahn. Blitz haben wir außerdem und zwar B13 Richtung Gunzenhausen zwischen Nedorf und Leidendorf und auf der B2 zwischen Weißenburg Nord und Weißenburg Süd in der Senke. Danke an Bastian, Thomas und Tanja. Haben Sie noch mehr gesehen? Staus und Blitzer wie immer gerne reinmelden. Das Ganze geht per Telefon oder WhatsApp unter der 0981 63 00. Danke und gute Fahrt.
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4: Wir schauen gleich mal nach Dinkelsbühl. Dort ist jetzt nämlich eine neue Abendproduktion gestartet. Das Thema eher unüblich, sage ich jetzt mal, wenn man normalerweise was Entspanntes für einen Abend im Theater erwartet. Aber wir schauen gleich mal drauf auf das neue Stück und jetzt würde ich sagen, spielen wir noch ein bisschen Musik. Die Climax Blues Band macht sich hier bereit, Couldn't Get It Right, für ihren Freitagnachmittag. Ich hoffe, Sie starten so langsam ins Wochenende. Schön, dass Sie dabei sind auf Radio 8.

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1: Auf der Freilichtbühne in Dinkelsbühl, da feierte jetzt ein Stück Premiere, wo man sich so ein bisschen fragt, ist das eigentlich das perfekte Stück für so einen entspannten Sommerabend mit Sonnenuntergangsstimmung? Wunder gibt es immer wieder, heißt das Stück. Und es geht eben um Feminismus und die Rechte von Frauen. Kollege Klaus Seeger war dabei.
2: Und ich muss sagen, das lohnt sich. Wunder gibt es immer wieder. Die Revue erzählt von der Entwicklung der Frauenrechte in Deutschland in den letzten rund 100 Jahren. Und keine Angst, das ist kein langweiliger Geschichtsunterricht. Im Gegenteil.
3: Es ist wirklich eine Politrevue, weil es Freude machen soll, an den Liedern Entwicklungen zu zeigen.
2: Sagt Martin König. Er steht zusammen mit Margret Gildenreiter und Lena Müller auf der Bühne und spielt und singt sich durch die Jahrzehnte und entdeckt dabei aus heutiger Sicht Erstaunliches.
3: Nach einem harten Kampf erlangen die Frauen 1918 das Wahlrecht und sie durften dann erst in den 70er Jahren arbeiten gehen, ohne ihren Mann um Erlaubnis zu fragen.
2: Und geschrieben wurde diese Revue von Gisela Maria Schmitz, die auch Regie führt und uns einen äußerst unterhaltsamen Abend mit vielen Überraschungen beschert. Gesungen wird live, begleitet von Gerhard Kleesattel am Piano.
4: Tolle Lieder dabei, wo auch eine Botschaft dahinter ist. Ja, es macht Spaß.
2: Margret Gildenreiter und Lena Müller schlüpfen in die unterschiedlichsten Frauenrollen. Die Zeitreise ist rasant und äußerst spannend.
4: Wir gehen nicht stetig Schritt für Schritt vorwärts, sondern es sind immer wieder diese Einschnitte, die uns zurückwerfen. Und das finde ich so aussagekräftig, dass es einfach nie selbstverständlich ist, dass wir Frauen dann doch irgendwann mal gleichberechtigt sind, sondern wirklich sehr viel Kampf und harte Arbeit dahinter steckt.
2: Es gibt einiges zu lachen, die Unterhaltung kommt nicht zu kurz, doch es gibt auch viele Gänsehautmomente.
5: Ja, schon die Trümmerfrauen. Was macht Kriege mit Kindern, mit Frauen, mit Männern? Also heute, wo es so viele Kriege wieder gibt auf der Welt.
2: Und keine Angst, liebe Männer, wir bekommen im Stück nicht ständig die Schaufel drauf. Klar, wir bekommen den Spiegel vorgehalten und das ist auch gut so. Doch auch die Frauenbewegung und die ein oder andere weibliche Sicht auf die Dinge wird durchaus kritisch gesehen. Unterm Strich gilt für das Stück:
3: Das ist ein Abend, der Laune macht, der einen mitgehen lässt, emotional und musikalisch.
2: Kann ich genauso unterschreiben. Mann und Frau sind gleichberechtigt. Das steht seit 1949 im Grundgesetz. Es stand lang dort, ohne dass sich was verändert hätte. Inzwischen sieht es schon besser aus. Doch es gibt noch viel zu tun.
4: Das muss einfach weitergehen noch. Wir sind noch nicht angekommen.
2: So ist es. Wunder gibt es immer wieder. Am Landestheater Dinkelsbühl unterhält ganz wunderbar. Stößt aber auch ganz raffiniert an, über das Thema Gleichberechtigung mal wieder intensiver nachzudenken. Es lohnt sich. Aus Dinkelsbühl, Klaus Seeger, Radio 8.
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0: Ella, Ella ist das hier. Einfach gute Musik auf Radio 8 für einen Freitagnachmittag. Und gestern Vormittag, da gab es eine wilde Verfolgungsjagd bei Uffenheim, die Polizei ganz schön gefordert hat, mit welchen Spitzengeschwindigkeiten der Flüchtige da unterwegs war und ob sie ihn geschnappt haben überhaupt, das weiß meine Kollegin Chiara Bischoff gleich in Franken um halb.
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2: Und ab ins Wochenende, jede Menge ist geboten. In Gunzenhausen, da laufen die Vorbereitungen für das große Bürgerfest. Unterhaltung, Tanz, Kulinarik und jede Menge Musik auf dem Marktplatz und drumherum. Tourismuschef und Organisator Wolfgang Eckerlein, er unterstützt auch musikalische Newcomer.
3: Zum einen mit Falschgeld und zum anderen mit Lina Bo, die jetzt gerade so auf dem Weg auch in die Charts sind. In Deutschland produziert mit deutschen Texten. Es bleibt den Hörerinnen und Hörern gar nichts anderes über, so viel Zeit wie möglich auf dem Bürgerfest in Gunzenhausen zu verbringen.
2: Na dann viel Spaß auf dem Bürgerfest in Gunzenhausen ab heute Abend. Ihnen allen ein schönes Wochenende.
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1: Nico Santos ist das hier bei uns auf Radio 8. Und gleich kommt Power Station und da steckt schon Power drin im Namen und das passt zu ihrem Power-Song. Chiara schaut mich enttäuscht an.
2: Power, Power.
1: So ist es. Gleich der besondere Song der Stunde. Power Station mit Some Like It Hot.
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1: Und wir haben sie gerade schon gehört bei mir im Studio. Chiara Bischoff, hallo.
2: Grüß dich.
1: Eine filmreife Verfolgungsjagd hat sich jetzt ein 25-Jähriger mit der Polizei geliefert.
2: Ja, laut Polizei wollten Beamte den Fahrer bei Langensteinach einer Verkehrskontrolle unterziehen, woraufhin er mit bis zu 200 km/h flüchtete. Mit einem halsbrecherischen Fahrstil raste er teilweise über Feld- und Wiesenwege, über Kleinhabach, Eckwarhofen, Walmersbach, Welbhausen und wieder zurück.
4: Rund 25 Kilometer lang verfolgten ihn mehrere eingesetzte Streifen. Als schließlich der Sichtkontakt zu dem Flüchtigen abbrach, nahm ein Polizeihubschrauber die Verfolgung auf. In der Zwischenzeit meldete sich ein Zeuge mit Hinweisen auf Fahrer und Beifahrer. Der Fahrer ist noch flüchtig, den Beifahrer haben die Beamten angetroffen. Der verweigert allerdings die Aussage. Nach bisherigem Ermittlungsstand soll der Fahrer keinen Führerschein haben und ist wohl deshalb geflüchtet. Ihn erwarten jetzt gleich mehrere Ermittlungsverfahren. Außerdem sucht die Polizei jetzt Zeugen der Verfolgungsjagd. Bianca Albert, Radio 8 bei Langensteinach.
2: In Gunzenhausen hat der Mann eine lebensgefährliche Abkürzung genommen. Mittwochabend wollte ein 31-Jähriger die Gleise an einem stillgelegten Bahnübergang überqueren. Da ihm wohl der reguläre Weg durch eine Unterführung zu lang gedauert hätte, entschied er, unter einem stehenden Güterzug hindurchzukrabbeln. Laut Bundespolizei setzte sich der Zug dann aber unerwartet in Bewegung.
5: Der Mann konnte sich nicht mehr rechtzeitig retten und wurde von den Zugachsen erfasst. Weil der Lokführer das nicht bemerkte, fuhr er einfach weiter. Allerdings beobachtete ein Bekannter des 31-Jährigen den Unfall und konnte den Notruf absetzen. Mit schweren Verletzungen kam der Mann ins Krankenhaus. Während des Rettungseinsatzes waren Regional- und Güterverkehr erheblich beeinträchtigt. Die Bundespolizei ermittelt weiter und warnt in diesem Zusammenhang vor solchen lebensgefährlichen Aktionen. Irene Vanderberg, Radio 8 in Gunzenhausen.
2: In Neuses bei Burgoberbach musste der Rettungshubschrauber landen. Ein 68-jähriger Mann wollte am späten Vormittag Wellplatten von seinem Garagendach reißen. Dabei stürzte er fast 3 Meter in die Tiefe. Wie es genau dazu kommen konnte, ist noch offen. Laut Polizei erlitt er schwere Verletzungen, darunter eine Kopfverletzung und Atembeschwerden. Allerdings blieb er ansprechbar. Der Rettungshubschrauber brachte ihn ins Uniklinikum Erlangen. Das waren sie, die Nachrichten in Franken um halb, Radio 8 regional. Für Sie auch gerne zum Nachlesen online oder in der Radio 8 App. Ja, und hier geht's jetzt weiter mit den Wetteraussichten und unserem Radio 8 Wetterkönig Christian König.
6: Kaum weht ein anderer Wind und der kommt mit Luft vom hohen Norden. Schon ist ein ganz anderes Sommerfeeling in unserer Region bis zum Abend. Glasklare Luft, Sonne, ein paar Quellwolken, etwas mehr Wind und 22 bis 24 Grad lassen so richtig durchatmen. Erst recht in der kommenden Nacht, da kühlt es unter funkelnden Sternen sogar richtig empfindlich ab auf etwa 8. In Senken in Bodennähe auch 5 Grad. Morgen haben wir erstmal häufig Sonne bei bis zu 25 Grad, aber nachmittags ziehen dann einige Wolkenfelder mehr auf. Am Sonntag und Montag ist es durchwachsener und recht windig. Da sind ein paar Schauer mit eingebaut. Und es ist angenehm sommerlich mit 23 bis 27 Grad im Schnitt.
1: Habe ich das gerade richtig gehört? 5 Grad?
2: Ja, das sind mal Unterschiede, oder?
1: Ich hole meine Handschuhe, meine Winterhandschuhe wieder raus. 23 Grad haben wir aktuell in Bechhofen. Hanna, 24 Grad hat uns gemeldet. 24 Grad in Burg Bernheim. Dankeschön fürs Reinmelden. 16 Uhr und genau 34 Minuten haben wir's. Radio 8 hier mit dem Verkehrsservice. Und da haben wir die A7 Ulm Richtung Würzburg. Und zwar zwischen Wörnitz und Rothenburg. Vorsicht, hier liegen Gegenstände auf der Fahrbahn. Außerdem dasselbe auf der A6 Heilbronn Richtung Nürnberg. Und zwar zwischen Feuchtwangen Nord und Aurach. Hier liegen auch Gegenstände auf der Fahrbahn. Genauer gesagt Fahrzeugteile. Also bitte hier Vorsicht. Und Blitzer haben wir noch. Und zwar auf der B13 Richtung Gunzenhausen zwischen Nedorf und Leidendorf und auf der B2 zwischen Weißenburg Nord und Weißenburg Süd in der Senke. Dankeschön an Tanja, Bastian und Thomas. Haben Sie noch mehr gesehen? Staus und Blitzer immer gerne reinmelden. Per Telefon oder WhatsApp, ganz wie Sie wollen, unter der 0981 63 00. Danke und gute Fahrt.
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1: Eins der coolsten Sachen als Kind war für mich immer Minigolf. Ich weiß nicht, bist du mal Minigolfen gegangen?
2: Tatsächlich war ich ein paar Mal, ja.
1: Ich fand das
2: mal mehr, mal weniger gut.
1: Hast du, ja, ich wollte gerade fragen, hast du schon mal ein Hole-in-One geschafft?
2: Tatsächlich, aber bei den ganz einfachen Bahnen.
1: Ja, genau, wo es geradeaus ging. Da habe ich es auch geschafft.
2: Ja. Ich weiß noch, eine Bahn war mal mit so einem Netz am Ende, die habe ich nie geschafft. Was? Also da bin ich immer verzweifelt, okay, weil du immer so ein bisschen hochschießen musstest.
1: Ah, okay. Ich kenne nur die, wo du in so einen Vulkan reinschießt und dann rolltest du runter. Die gibt es irgendwie auch bei jeder Minigolfbahn.
2: Das stimmt.
1: Und ich glaube, wo es sie auch gibt, das klären wir gleich. Wir wollen nämlich mal drüber quatschen, wo sie an diesem Wochenende golfen gehen können mit ihren Kids. Vermutlich dann, das klären wir gleich nach einfach gute Musik und jetzt dem besonderen Song der Stunde. Und der würde eigentlich besser zu unseren Temperaturen letzte Woche passen. Some Like It Hot, Power Station, jetzt hier auf Radio 8.

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1: Und wenn Sie möchten, können Sie sich da mal die Kids schnappen und in Pleinfeld vorbeischauen. Morgen wird's ja nicht so heiß und direkt am Brombachsee in Pleinfeld gibt's nämlich dort eine Minigolfanlage. Insgesamt 18 Bahnen. Ausrüstung bekommen Sie natürlich auch vor Ort alles. Danach können Sie, wenn Sie wollen, noch eine Runde schwimmen gehen. Und eine Runde Golfen kostet laut Webseite 7 € und für Schüler nur einen 5er. Das Ganze ist dann am Sportpark 2 in Pleinfeld. Also wer da mal die Familie einpacken will, ein bisschen Golfen, Minigolf in Pleinfeld. Alle Infos gibt's auch nochmal online zum Nachlesen unter familygolf.de.
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1: Ich bin Justin Hamm. In diesem Jahr werden bisher deutlich weniger Asylanträge in Deutschland gestellt. Im Vergleich zum ersten Halbjahr letzten Jahres gingen die Zahlen um mehr als 35% zurück. Auch letztes Jahr waren die Zahlen schon stark zurückgegangen. Grund sind vor allem schärfere Grenzkontrollen und mehr Zurückweisungen an den deutschen Grenzen. In Europa verzeichnen Spanien und Frankreich mittlerweile deutlich höhere Asylantragszahlen. Julian Nagelsmann ist nicht länger Bundestrainer der deutschen Fußballnationalmannschaft. Wie es vom DFB heißt, hat sich der 38-Jährige für seinen Rücktritt entschieden. Er war mit seiner Mannschaft im WM-16-Finale gegen Paraguay ausgeschieden. Die DFB-Spitze will sich hinsichtlich der Neubesetzung des Trainerpostens mit Jürgen Klopp unterhalten. Er habe bereits seine grundsätzliche Bereitschaft zur Übernahme des Postens signalisiert, heißt es. Die Pläne der Bundesregierung, die es schwerer machen sollen, sich im Job krank zu melden, kommen in München gar nicht gut an. Oberbürgermeister Krause will, dass seine Stadt, wenn möglich, davon abweicht. Der Grünen-Politiker kritisiert, die Pläne stellten Arbeitnehmerinnen und Arbeitnehmer unter Generalverdacht. Außerdem seien Ärzte in München ohnehin schon überlastet. Ein mutmaßlicher Brandanschlag am Pfaffensteiner Wehr an der Donau bei Regensburg hat weiter starke Nachwirkungen. Die Sportbootschleuse, die Bootsrutsche und ein Geh- und Radweg können weiter nicht genutzt werden. Unbekannte hatten Anfang Juni mehrere Kabel in einem Lüftungsschacht in Brand gesetzt und dabei Energie- und Datenleitungen fast vollständig zerstört. Das LKA schließt einen extremistischen Hintergrund nicht aus. 3 Tickets fürs Achtelfinale bei der Fußball-WM sind noch zu vergeben. Fabian Schaffer hat den Überblick über die Spiele heute Abend und in der kommenden Nacht.
2: Weltmeister Argentinien mit Superstar Lionel Messi ist gewarnt. Kap Verde zum ersten Mal überhaupt bei einer WM dabei, rang schon Europameister Spanien ein Torlos-Remis ab, kam gegen Uruguay zu einem weiteren Unentschieden und legt ein drittes gegen Saudi-Arabien nach. Ob Messi und Co. dem Märchen ein Ende setzen oder die nächste Sensation folgt, das entscheidet sich ab 0 Uhr unserer Zeit. Bereits ab 20 Uhr kämpfen Ägypten und Australien ums Weiterkommen und ab 3.30 Uhr in der Nacht heißt es Kolumbien gegen Ghana.
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3: Mit Kera Bischoff. In Gunzenhausen hat der Mann eine lebensgefährliche Abkürzung genommen. Mittwochabend wollte ein 31-Jähriger die Gleise an einem stillgelegten Bahnübergang überqueren. Da ihm wohl der reguläre Weg durch eine Unterführung zu lang gedauert hätte, entschied er, unter einem stehenden Güterzug hindurchzukrabbeln. Laut Bundespolizei setzte sich der Zug dann unerwartet in Bewegung. Der Mann konnte sich nicht mehr rechtzeitig retten und wurde von den Zugachsen erfasst. Weil der Lokführer das nicht bemerkte, fuhr er einfach weiter. Allerdings beobachtete ein Bekannter des 31-Jährigen den Unfall und konnte den Notruf absetzen. Mit schweren Verletzungen kam der Mann ins Krankenhaus. Die Bundespolizei ermittelt weiter und warnt in diesem Zusammenhang vor solchen lebensgefährlichen Aktionen.
4: Dankeschön, Chiara, für die Infos. Noch mehr aus Mittelfranken auch wieder in einer knappen halben Stunde. Und wir schauen aufs Wetter in der Region. Da haben wir 23 Grad aktuell in Schillingsfürst. Dankeschön an Stefanie. 24 Grad in Oberickelsheim. Recht windiger Sonne-Wolken-Mix heute in der Region. Nachts dann sternenklar. Und Achtung, da können wir die Winterjacke rausholen. Rund 9 Grad hat es da nur. In Senken wird es noch kälter teilweise. Morgen sonnig dann bei bis zu 25 Grad. Sonntag ähnlich. Allerdings sind dann auch ein paar Schauer unterwegs. 17 Uhr und 3 Minuten haben wir's. Radio 8 hier mit dem Verkehrsservice und nur eine kleine Meldung und zwar von der B2 in Nürnberg Richtung Weißenburg. Und zwar ist hier die Ausfahrt rot, Hilpoltsteiner Straße gesperrt bis Montag früh. Grund ist eine Sportveranstaltung. Blitz haben wir außerdem und zwar auf der B13 Richtung Gunzenhausen zwischen Nedorf und Leidendorf. Dankeschön hier an Bastian und Thomas fürs Melden. Ja, und wenn Sie auch noch unterwegs sind, was gesehen haben, Staus, Blitzer, können Sie immer gerne reinmelden. Das Ganze geht per Telefon oder WhatsApp unter der 0981 63 00. Und ich sage danke und weiterhin gute Fahrt Ihnen.
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4: Kennen Sie diese Videos aus den USA, eventuell auch aus Filmen, wie die Polizei bei Verfolgungsjagden irgendeinen Flüchtigen durch den halben Bundesstaat verfolgt? Ungefähr Also wirklich nur ungefähr. So sah es gestern Vormittag auch bei Uffenheim aus. Was da nämlich passiert ist und wo die Verfolgungsjagd hinging, das wollen wir uns gleich mal anschauen. Für Ihren Feierabend gibt's dazu jetzt noch einfach gute Musik von Laura Branigan hier auf Radio 8. Mein Name ist Finn Hornung. Schön, dass Sie dabei sind. Das ist Self Control.

0: Meatloaf hier bei uns auf Radio 8 am Feierabend, am Freitag. Schön, dass Sie hier bei uns mit dabei sind. Es hatte ja so ein bisschen was von einer Verfolgungsjagd, die wir eigentlich nur aus den USA kennen. Bei Offenheim, da hat sich ein Autofahrer wirklich alles erlaubt, um möglichst die Polizei abzuschütteln. Bei mir als Lokalredakteurin Birte Montaseri, was war da eigentlich der Auslöser?
1: Donnerstagvormittag will eine Streife ein Auto auf der Staatsstraße bei Langensteinach kontrollieren. Aber der 25-jährige Fahrer aus Polen gab Gas und er gab richtig Gas. Mit teils 200 km/h, einem wirklich lebensgefährlichen Tempo, versuchte er zu fliehen, teils über Feld- und Wiesenwege. Dann ging's durch mehrere Ortschaften, Kleinhabach, Eckwarhofen, Walmersbach, Welbhausen und dann wieder Richtung Eckwarhofen. Mehrere Streifen verfolgten ihn natürlich. Beinahe wäre dabei noch mit einem Polizeiauto aus Rothenburg zusammengestoßen. Als dann der Sichtkontakt abbrach, half ein Polizeihubschrauber aus der Luft.
0: Und die Polizei hat ihn geschnappt?
1: Nein, der Mann ist tatsächlich untergetaucht. Während der Flucht hat sich dann aber übrigens ein Zeuge gemeldet, der der Polizei Hinweise über den Fahrer und auch seinen Beifahrer geben konnte. Der Beifahrer wurde von der Polizei schon befragt, der verweigert aber die Aussage. Was mittlerweile sich herausstellte, ist wohl der Grund für die rasend schnelle Flucht. Der 25-Jährige hat nämlich keine Fahrerlaubnis. Ein Riesenglück für alle Beteiligten, dass niemand verletzt wurde. Die Polizei Bad Windsheim ermittelt unter anderem jetzt wegen eines illegalen Kraftfahrzeugrennens und wendet sich auch an die Öffentlichkeit. Und zwar bittet sie, Zeugen sich zu melden, die möglicherweise gestern bei Langensteinach unterwegs waren und durch diese Kamikaze-Fahrt gefährdet wurden.
0: Also wilde Verfolgungsjagd gestern bei Langensteinach. Dankeschön, Birte, für die Infos.

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0: Bill Medley und Jennifer Warnes sind das hier bei uns auf Radio 8. Und gerade hat sich eine Hörerin bei mir gemeldet. Und zwar sagt sie, auf der B2 Pleinfeld Richtung Ellingen, hier sind Fahrräder aktuell auf der Bundesstraße. Bitte ja also aufpassen und Dankeschön fürs Melden. Und wir machen gleich nach Franken halb weiter mit dem besonderen Song der Stunde. The Pretenders, gleich dann in voller Länge hier bei uns auf Radio 8.
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0: Und bei mir im Studio Chiara Bischoff. Hallo Chiara.
2: Grüß dich, Finn.
0: Eine filmreife Verfolgungsjagd hat sich jetzt ein 25-Jähriger mit der Polizei geliefert.
2: Laut Polizei wollten Beamte den Autofahrer bei Langenstein nach einer Verkehrskontrolle unterziehen, woraufhin er mit bis zu 200 km/h flüchtete. Mit einem halsbrecherischen Fahrstil raste er teilweise über Feld- und Wiesenwege, über Kleinhabach, Eckwarhofen, Walmersbach, Welphausen und wieder zurück.
3: Rund 25 Kilometer lang verfolgten ihn mehrere eingesetzte Streifen. Als schließlich der Sichtkontakt zu dem Flüchtigen abbrach, nahm ein Polizeihubschrauber die Verfolgung auf. In der Zwischenzeit meldete sich ein Zeuge mit Hinweisen auf Fahrer und Beifahrer. Der Fahrer ist noch flüchtig, den Beifahrer haben die Beamten angetroffen. Der verweigert allerdings die Aussage. Nach bisherigem Ermittlungsstand soll der Fahrer keinen Führerschein haben und ist wohl deshalb geflüchtet. Ihn erwarten jetzt gleich mehrere Ermittlungsverfahren. Außerdem sucht die Polizei jetzt Zeugen der Verfolgungsjagd. Bianca Albert, Radio 8 bei Langensteinach.
2: Wenn es plötzlich stark regnet, ist es ratsam, vom Gas zu gehen. Das hat jetzt auch ein Autofahrer auf der B2 lernen müssen. Laut Polizei war er mit seinem Auto in Richtung Weißenburg unterwegs. Zwischen Rednitz-Zembach und Rot-Ost verlor er dann durch Starkregen und zu hoher Geschwindigkeit die Kontrolle. Er schleudert nach rechts und landet in der Außenschutzplanke. Durch die Wucht des Aufpralls schleuderte das Auto dann zurück auf die Fahrbahn und blieb auf dem linken Fahrstreifen liegen. Der Beifahrer wurde dabei leicht verletzt. Der Sachschaden liegt bei rund 11.000 Euro. Für knapp 2 Stunden ging es außerdem nur auf dem Seitenstreifen an der Unfallstelle vorbei. Sie sorgt dafür, dass auf unseren Straßen alles läuft. Jetzt soll es auch bei ihr besser laufen mit einem neuen Anbau. Die Ansbacher Straßenmeisterei im Stadtteil Protzwinden hat einen Anbau an ihrem Verwaltungsgebäude bekommen. Nach 12 Monaten ist die barrierefreie Erweiterung in Holzbauweise und mit PV-Anlage fertig. Kostenpunkt rund 1,35 Millionen Euro. Soweit die Nachrichten in Franken um halb bei Radio 8 regional. 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Ja, und hier geht's jetzt weiter mit den Wetteraussichten und unserem Radio 8 Wetterkönig Christian König.
4: Kaum weht ein anderer Wind und der kommt mit Luft vom hohen Norden. Schon ist ein ganz anderes Sommerfeeling in unserer Region bis zum Abend. Glasklare Luft, Sonne, ein paar Quellwolken, etwas mehr Wind und 22 bis 24 Grad lassen so richtig durchatmen. Erst recht in der kommenden Nacht, da kühlt es unter funkelnden Sternen sogar richtig empfindlich ab auf etwa 8. In Senken in Bodennähe auch 5 Grad. Morgen haben wir erstmal häufig Sonne bei bis zu 25 Grad, aber nachmittags ziehen dann einige Wolkenfelder mehr auf. Am Sonntag und Montag ist es durchwachsener und recht windig. Da sind ein paar Schauer mit eingebaut. Und es ist angenehm sommerlich mit 23 bis 27 Grad im Schnitt.
0: Dankeschön, Christian König. 24 Grad außerdem aktuell in Wilhelmsdorf. Und Noah meldet 24 Grad auch aus Knotzheim. Dankeschön. 17.33 Uhr haben wir es. Hier ist Radio 8 mit dem Verkehrsservice und da hat sich die Andrea bei uns gemeldet und zwar auf der B2 Pleinfeld Richtung Ellingen. Hier sind Fahrräder auf der Bundesstraße, also hier bitte aufpassen, Pleinfeld Richtung Ellingen auf der B2. Dankeschön Andrea fürs Melden und Blitzer haben wir auch noch einen. Und zwar auf der B13 Richtung Gunzenhausen zwischen Nedorf und Leidendorf. Hier danke an Bastian und Thomas. Haben Sie auch noch was gesehen? Staus und Blitzer? Gerne reinmelden per Telefon oder WhatsApp unter der 0981 6300. Danke und weiterhin gute Fahrt Ihnen.
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0: In wenigen Stunden läuft in Gunzenhausen nicht nur Musik aus den Radios, sondern auch von den Bühnen. Da ist nämlich Bürgerfest, ein richtig schönes Musikfestival übers ganze Wochenende. Und die starten jetzt heute wirklich rein mit Sonnenschein pur. Wer da spielt und welches Essen wir uns da durchprobieren können, das klären wir gleich in wenigen Minuten.

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1: Ja, und wer dieses Wochenende oder schon heute Abend was unternehmen will, der kann mal in Gunzenhausen vorbeischauen. Da ist nämlich Bürgerfest, wie immer am 1. Juli-Wochenende. Und das Bürgerfest ist ein großes Musikfestival. Ja, es gibt auch Blasmusik, aber auch vieles mehr.
2: Wir haben mit den Tula Troubles aus München eine, ich nenne es mal, Weltmusikformation, die Balkan, die Reggae, die Jazz macht. Aber wir starten auch mit einem Knaller, der in eine ganz andere Richtung geht, mit den barmherzigen Plateausohlen. Mag krass klingen, wird mit Sicherheit auch ein krasser Abend im Stile von Gildo Horn. Deutsche Schlager zum Mitsingen und dazwischen gibt's natürlich alles Mögliche. Wir haben mit Nico Sücker einen Liedermacher aus München auf der Bühne. Wir haben die Folsometti aus Gunzenhausen.
1: Und am Samstagabend auch noch Metal, sagt Tourismuschef Wolfgang Eckerlein. Und ich würde Ihnen empfehlen, hungrig hingehen. Auf dem Bürgerfest gibt's nämlich wirklich alles Mögliche.
2: Natürlich gibt's die Bratwurst, ist doch ganz klar. Aber darüber hinaus gibt es türkische Spezialitäten, es gibt afrikanisch-karibische Snacks, es gibt dieses Jahr erstmals mexikanische Gerichte und dazu auch natürlich Baumstriezel, Langosch. Also querbeet, man kann wirklich eine kulinarische Weltreise auf unserem Bürgerfest unternehmen.
1: Und dazu noch viel Musik, gute Laune und heute gutes Wetter und morgen vermutlich auch. 19 Uhr heute geht's los.

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1: Ich bin Justin Hamm. Die Zahl der Asylanträge bei uns geht schon länger stark zurück. An den Grenzen wird schärfer kontrolliert und es werden mehr Menschen zurückgewiesen. Die neuen Zahlen zeigen das. Im ersten Halbjahr gab es rund 40.000 Erstasylanträge in Deutschland. Im Vorjahreszeitraum waren es noch über 60.000 und schon da waren die Zahlen stark gesunken. Die höchsten Antragszahlen von Schutzsuchenden in Europa haben inzwischen Spanien und Frankreich. Zwei große Turniere ohne den erhofften Erfolg. Julian Nagelsmann ist nicht mehr Trainer der deutschen Fußballnationalmannschaft. Der 38-Jährige macht nach dem frühen WM aus gegen Paraguay Platz für frischen Wind. Den könnte Trainer-Ikone Jürgen Klopp bringen. Der DFB bestätigte bereits, dass es Kontakt gibt. Positiv weiter geht's nach der WM für Nationalspieler Nathaniel Brown. Sein Wechsel von Frankfurt zum FC Bayern ist nun offiziell. Insgesamt 140 Milliarden Euro. Die soll die Ukraine beim NATO-Gipfel in Ankara kommende Woche als Unterstützung zugesagt bekommen. Darauf haben sich nun die NATO-Mitgliedsländer verständigt. Jan-Henne Reitze berichtet.
2: Das Geld ist für Waffen, andere militärische Ausrüstung oder auch die Ausbildung von Soldaten bestimmt und soll innerhalb von 2 Jahren fließen. Mit in die Gesamtsumme eingerechnet ist schon ein Hilfspaket der EU im Umfang von 60 Milliarden Euro. Die weiteren zugesagten 80 Milliarden Euro sollen von den NATO-Mitgliedstaaten kommen. Deutschland hat dafür in diesem Jahr schon gut 11 Milliarden Euro eingeplant.
1: Bei Kontrollen auf der A3 in Niederbayern hat die Grenzpolizei ordentlich einkassiert. Die Bilanz: ein Sportwagen, 2 Uhren im Wert von mehr als 100.000 Euro und einiges an Bargeld. Ein 40-Jähriger konnte dafür keinen Eigentumsnachweis vorlegen. Die Beamten ermitteln nun wegen Geldwäsche. Seit Wochen wird darüber spekuliert. Heute Abend soll es soweit sein. Popstar Taylor Swift und Football-Profi Travis Kelce geben sich in New York das Ja-Wort. Nach US-Medienberichten soll es am Vorabend schon ein Abendessen im Madison Square Garden gegeben haben. Der wird seit Tagen von einem Großaufgebot der Polizei abgeriegelt. Bis tief in die Nacht soll dort dann heute eine große Party mit etwa 1.000 Gästen folgen. Swift und Kelce selbst haben sich dazu bislang nicht geäußert.
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3: Mit Chiara Bischoff. Eine filmreife Verfolgungsjagd hat sich jetzt ein 25-Jähriger mit der Polizei geliefert. Laut Polizei wollten Beamte den Fahrer bei Langenstein nach einer Verkehrskontrolle unterziehen, woraufhin er mit bis zu 200 km/h flüchtete. Mit einem halsbrecherischen Fahrstil raste er teilweise über Feld- und Wiesenwege, über Kleinhabach, Equahofen, Walmersbach, Welbhausen und wieder zurück. Rund 25 Kilometer lang verfolgten ihn mehrere eingesetzte Streifen. Als schließlich der Sichtkontakt zu dem Flüchtigen abbrach, nahm ein Polizeihubschrauber die Verfolgung auf. In der Zwischenzeit meldete sich ein Zeuge mit Hinweisen auf Fahrer und Beifahrer. Der Fahrer ist noch flüchtig, den Beifahrer haben Beamte angetroffen. Der verweigert allerdings die Aussage. Nach bisherigem Ermittlungsstand soll der Fahrer keinen Führerschein haben und ist wohl deshalb geflüchtet. Ihn erwarten jetzt gleich mehrere Ermittlungsverfahren. Außerdem sucht die Polizei jetzt Zeugen der Verfolgungsjagd.
4: Dankeschön, Chiara, für die Infos. Noch mehr aus Mittelfranken. Auch wieder in einer knappen halben Stunde und wir schon aufs Wetter in der Region. 24 Grad haben wir da in Lehrberg. Dankeschön, Peter. Und 24 Grad außerdem in Gerolfingen. Recht windiger Sonne-Wolken-Mix heute in der Region. Nachts dann sternenklar bei rund 9 Grad. Morgen sonnig bei bis zu 25 Grad. Sonntag auch. Da sind dann aber teilweise auch Schauer dabei. 18 Uhr und 3 Minuten haben wir's. Radio 8 hier mit dem Verkehrsservice. Und da ist soweit alles ruhig auf den mittelfränkischen Straßen. Keine größeren Meldungen und auch keine Blitzer mehr. Ich hoffe, Sie sind gut ins Wochenende gestartet. Kommen Sie gut an und noch einen schönen Freitagabend.
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0: Einfach gute Musik hier bei uns auf Radio 8. Es gibt viele Gründe, warum wir Franken uns auch mal selbst feiern dürfen. Es widerspricht so ein bisschen der typisch fränkischen Zurückhaltung, aber passen Sie auf, am Sonntag ist Tag der Franken, dieses Mal in Treuchtlingen. Erste Bürgermeisterin ist Dr. Dr. Christina Becker und im Radio 8 Interview freut sie sich schon auf Sonntag.
1: Ich verspreche mir viele Besucher und ich hoffe, dass jeder erkennt, was das hier für eine total schöne Stadt ist mit sehr, sehr netten Menschen und eine wunderbare Gegend. Die Innenstadt ist sehr schön und da wollen wir natürlich vor allen Dingen unsere Therme vorzeigen und unseren schönen Walmöllerplatz. Und dann hoffen wir, dass die Leute neugierig genug sind, dass sie auch den Weg rausfinden in den Kurpark und in die ganzen anderen schönen Stellen, die es hier rund um Treuchtlingen gibt.
0: Ja, und wenn schon Tag der Franken ist, darf einer natürlich nicht fehlen, der bekennende Franke und bayerische Ministerpräsident Markus Söder.
1: Wir wollen ihm gerne zeigen, wo der Freistaat Geld investiert hat. Das ist einmal bei uns tatsächlich in die touristischen Einrichtungen, also in die Therme. Dann des Weiteren in die Sennefelder Schule. Das sind alles Gebäude, die jetzt gerade in der Fertigstellung sind, beziehungsweise schon fertiggestellt sind. Und dann gibt es natürlich noch die neue psychosomatische Klinik des Bezirks vorzuzeigen. Und ich glaube, das ist im Rahmen der Gesundheitsversorgung auf dem Land, ist auch ein besonderes Leuchtturmprojekt, ist das auch für den Ministerpräsidenten gut zu sehen, dass das Geld sinnvoll investiert ist.
0: Und natürlich gibt's beim Tag der Franken auch viele regionale Spezialitäten. Vorneweg die fränkische Bratwurst. Und es gibt noch so viel mehr am Sonntag zu sehen. Ich empfehle Ihnen da, sich wirklich mal das Programmheftchen anzuschauen. Da steht alles drauf und finden Sie bei uns in der App oder auf radio8.de. Und wir wünschen viel Spaß. Genießen Sie die Zeit beim Tag der Franken am Sonntag in Treuchtlingen.

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1: Ich bin Chiara Bischoff. Guten Abend. Der Wasserstand des großen Brombachsees kennt aktuell nur eine Richtung. Auf der Website des Bayerischen Landesamtes für Umwelt fällt der Pegel seit rund einem Monat. Allein letzte Woche fiel er um 40 Zentimeter. Das ist allerdings Absicht und völlig normal, erklärt Helga Pfitzinger-Schiele vom Ansbacher Wasserwirtschaftsamt in Gunzenhausen gegenüber der FLZ. Derzeit wird relativ viel Wasser aus dem großen Brombachsee über Retzert, Rednitz und Regnitz in den Main geleitet. Das hat mit dem niedrigen Pegel der Donau zu tun. Vor 56 Jahren hat der Landtag den Bau des Fränkischen Seenlands genau für diese Überleitung von Wasser aus dem Süden in den Norden Bayerns beschlossen. Eine filmreife Verfolgungsjagd hat sich jetzt ein 25-Jähriger mit der Polizei geliefert. Laut Polizei wollten Beamte den Fahrer bei Langensteinach einer Verkehrskontrolle unterziehen, woraufhin er mit bis zu 200 km/h flüchtete. Mit einem halsbrecherischen Fahrstil raste er teilweise über Feld- und Wiesenwege, über Kleinhabach, Equarhofen, Walmersbach, Welbhausen und wieder zurück.
2: Rund 25 Kilometer lang verfolgten ihn mehrere eingesetzte Streifen. Als schließlich der Sichtkontakt zu dem Flüchtigen abbrach, nahm ein Polizeihubschrauber die Verfolgung auf. In der Zwischenzeit meldete sich ein Zeuge mit Hinweisen auf Fahrer und Beifahrer. Der Fahrer ist noch flüchtig, den Beifahrer haben die Beamten angetroffen. Der verweigert allerdings die Aussage. Nach bisherigem Ermittlungsstand soll der Fahrer keinen Führerschein haben und ist wohl deshalb geflüchtet. Ihn erwarten jetzt gleich mehrere Ermittlungsverfahren. Außerdem sucht die Polizei jetzt Zeugen der Verfolgungsjagd. Bianca Albert, Radio 8 bei Langensteinach.
1: Viel Beifall und stehenden Applaus gab es jetzt bei der Premiere der Politrevue. Wunder gibt es immer wieder am Landestheater Dinkelsbühl. Thema sind die Frauenrechte in Deutschland. Deren Entwicklung wird im Stück über rund 100 Jahre erzählt und besungen. Unter anderem von Schauspieler Martin König.
3: Nach einem harten Kampf erlangen die Frauen 1918 das Wahlrecht. Und über die Zeit hinweg konnten sie dann in den Parlamenten sitzen. Sie durften dann auch studieren zum Beispiel. Das war früher auch nicht möglich. Und sie durften dann erst in den 70er Jahren arbeiten gehen, ohne ihren Mann um Erlaubnis zu fragen.
1: Wunder gibt es immer wieder, läuft bis Ende August. Spielplan-Infos sind zu finden auf landestheater-dinkelsbühl.de. Soweit die Nachrichten in Franken um halb. 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Nach einem schönen sonnigen Tag geht's dann sternklar durch die Nacht, bei kühlen Frühwerten so um 8 Grad. Morgen dann aber vorerst wieder viel Sonne. Später ziehen dann auch ein paar Wolken auf bei angenehmen 25 Grad. Und zum Sonntag hin dann wechselhafter und regnerisch bei 23 bis 27 Grad. Hier ist Radio 8 mit dem Verkehrsservice auf der A7 Ulm Richtung Würzburg zwischen Gollhofen und Markt Breit. Bitte vorsichtig, liegen Reifenteile auf der Fahrbahn. Außerdem ist der Standstreifen blockiert und es steht hier auch ein defektes Auto. Auf der B2 Nürnberg Richtung Weißenburg, da ist die Ausfahrt Rot-Hilpoltsteiner Straße aktuell gesperrt. Grund ist eine Sportveranstaltung und die Sperrung, die gilt bis Montag früh. Ansonsten sieht's aber gut aus. Ich wünsche weiterhin eine gute und vor allem sichere Fahrt.

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2: Bei der Fußball-WM hat Spanien den Titel weiter fest im Blick. Das Team gewann sein 16. Finale gegen, ja, man muss es sagen, chancenlose Österreicher mit 3:0. Alle weiteren Infos weiß Uli Reitinger aus unserer Radio 8 Sportredaktion.
3: Ronaldo schickt Modric in WM-Rente. Kroatien geht durch den ehemaligen Dortmund, Wolfsburg und Bayern-Spieler Perisic in der 53. Minute in Führung. Ronaldo gleicht eine Viertelstunde später per Foul-Elfmeter aus. Und Gonzalo Ramos schießt die Portugiesen in der 4. Minute der Nachspielzeit ins Achtelfinale. Rund um diese Tore viel Drama, Großchancen, ein Lattentreffer von Leao und unterm Strich 4 aberkannte Abseitstreffer, einen zum vermeintlichen kroatischen Ausgleich in der 13. Minute der Nachspielzeit. Wahnsinn.
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1: Und ab ins Wochenende, jede Menge ist geboten. In Gunzenhausen, da laufen die Vorbereitungen für das große Bürgerfest. Unterhaltung, Tanz, Kulinarik und jede Menge Musik auf dem Marktplatz und drumherum. Tourismuschef und Organisator Wolfgang Eckerlein, er unterstützt auch musikalische Newcomer.
2: Zum einen mit Falschgeld und zum anderen mit Lina Bo, die jetzt gerade so auf dem Weg auch in die Charts sind. In Deutschland produziert mit deutschen Texten. Es bleibt den Hörerinnen und Hörern gar nichts anderes über, so viel Zeit wie möglich auf dem Bürgerfest in Gunzenhausen zu verbringen.
1: Na dann viel Spaß auf dem Bürgerfest in Gunzenhausen ab heute Abend. Ihnen allen ein schönes Wochenende.
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1: Ich bin Justin Hamm. Eine Arztbescheinigung schon am ersten Krankheitstag. Die Bundesregierung will die Regeln für Arbeitnehmer verschärfen. Dieser Part des großen Reformpakets sorgt für mächtig Aufregung. Und auch aus den Reihen der Union kommt Gegenwind. Der Chef des CDU-Arbeitnehmerflügels Rathke sagte dem Spiegel, dieser Punkt müsse noch einmal überdacht werden. Es sei schade, dass ein gutes Gesamtpaket nun unter den Debatten über die AU am ersten Tag begraben werde. Julian Nagelsmann ist nicht mehr Bundestrainer. Er hat wenige Tage nach dem WM-Aus gegen Paraguay seinen Rücktritt erklärt. Aus der Mitteilung des Deutschen Fußballbundes geht auch hervor, dass Jürgen Klopp der neue Mann an der Seitenlinie werden soll. Thomas Thonfeld berichtet.
2: Der DFB kündigte an, dass man jetzt mit dem Star-Trainer verhandeln werde. Grundsätzlich habe Klopp bereits erklärt, dass er bereit sei, den Job als Bundestrainer zu übernehmen. Dafür muss er allerdings aus seinem Job als Head of Global Soccer bei Red Bull raus, wo er noch bis 2029 unter Vertrag steht.
1: Heute hat die 8. Bayerische Impfwoche begonnen, mit einem Schwerpunkt auf der HPV-Impfung. Gesundheitsministerin Gerlach macht auf niedrige Impfquoten aufmerksam. Nur rund die Hälfte der 15 Jahre alten Mädchen und knapp ein Drittel der Jungen sind vollständig geimpft. Die Impfwoche läuft bis zum 12. Juli. In diesem Jahr werden bisher deutlich weniger Asylanträge in Deutschland gestellt. Im Vergleich zum ersten Halbjahr letzten Jahres gingen die Zahlen um mehr als 35% zurück. Auch letztes Jahr waren die Zahlen schon stark zurückgegangen. Grund sind vor allem schärfere Grenzkontrollen und mehr Zurückweisungen an den deutschen Grenzen. In Europa verzeichnen Spanien und Frankreich mittlerweile deutlich höhere Asylantragszahlen. Und nochmal zum Sport. Tennisprofi Jan-Lennard Struff hat beim Rasenklassiker in Wimbledon einen sensationellen Sieg eingefahren. Der 36-Jährige hat gegen den Weltranglisten-9. Daniel Medvedev gewonnen, und zwar glatt in 3 Sätzen. Gegen den Russen nutzte Struff gleich seinen ersten Matchball und zog damit ins Achtelfinale ein.
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3: Mit Chiara Bischoff. Der Wasserstand des großen Brombachsees kennt aktuell nur eine Richtung. Auf der Website des Bayerischen Landesamtes für Umwelt fällt der Pegel seit rund einem Monat. Allein letzte Woche fiel er um 40 Zentimeter. Das ist allerdings Absicht und völlig normal, erklärt Helga Pfitzinger-Schiele vom Ansbacher Wasserwirtschaftsamt in Gunzenhausen gegenüber der FLZ. Derzeit wird relativ viel Wasser aus dem großen Brombachsee über Retzert, Rednitz und Regnitz in den Main geleitet. Das hat mit dem niedrigen Pegel der Donau zu tun. Vor 56 Jahren hat der Landtag den Bau des Fränkischen Seenlands genau für diese Überleitung von Wasser aus dem Süden in den Norden Bayerns beschlossen. Wir werfen einen Blick aufs Wetter. Nach einem schönen sonnigen Tag geht's dann sternklar durch die Nacht, bei kühlen Frühwerten so um 8 Grad. Morgen dann aber vorerst wieder viel Sonne. Später ziehen dann auch ein paar Wolken auf, bei angenehmen 25 Grad. Und zum Sonntag hin dann wechselhafter und regnerisch bei 23 bis 27 Grad. Hier ist Radio 8 mit dem Verkehrsservice. Bitte Vorsicht auf der B470 Bad Windsheim Richtung Reichelshofen zwischen dem Abzweig nach Schwebheim und der B13 bei Illesheim. Hier läuft aktuell eine Unfallaufnahme. Der Rettungshubschrauber ist im Einsatz und beide Fahrtrichtungen sind an dieser Stelle auch gesperrt. Ansonsten sieht's gut aus. Ich wünsche weiterhin eine gute und vor allem sichere Fahrt.
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1: Und ab ins Wochenende, jede Menge ist geboten. In Gunzenhausen, da laufen die Vorbereitungen für das große Bürgerfest. Unterhaltung, Tanz, Kulinarik und jede Menge Musik auf dem Marktplatz und drumherum. Tourismuschef und Organisator Wolfgang Eckerlein, er unterstützt auch musikalische Newcomer.
2: Zum einen mit Falschgeld und zum anderen mit Lina Bo, die jetzt gerade so auf dem Weg auch in die Charts sind. In Deutschland produziert mit deutschen Texten. Es bleibt den Hörerinnen und Hörern gar nichts anderes über, so viel Zeit wie möglich auf dem Bürgerfest in Gunzenhausen zu verbringen.
1: Na dann viel Spaß auf dem Bürgerfest in Gunzenhausen ab heute Abend. Ihnen allen ein schönes Wochenende.
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1: Ich bin Chiara Bischoff, guten Abend. Der Wasserstand des großen Brombachsees kennt aktuell nur eine Richtung. Auf der Website des Bayerischen Landesamtes für Umwelt fällt der Pegel seit rund einem Monat. Allein letzte Woche fiel er um 40 Zentimeter. Das ist allerdings Absicht und völlig normal, erklärt Helga Pfitzinger-Schiele vom Ansbacher Wasserwirtschaftsamt in Gunzenhausen gegenüber der FLZ. Derzeit wird relativ viel Wasser aus dem großen Brombachsee über Retzert, Rednitz und Regnitz in den Main geleitet. Das hat mit dem niedrigen Pegel der Donau zu tun. Vor 56 Jahren hat der Landtag den Bau des fränkischen Seenlands genau für diese Überleitung von Wasser aus dem Süden in den Norden Bayerns beschlossen. War es diese 70 Euro wert? Diese Frage beschäftigt jetzt wohl einen Nürnberger Ladendieb. Am Abend ging ein 44-Jähriger in ein Geschäft am Maxplatz und steckte dort mehrere Pfeifen im Wert von rund 70 Euro ein. Laut Polizei wollte der Pole dann das Geschäft verlassen, ohne aber vorher dafür zu bezahlen. Ein Mitarbeiter verfolgte den Dieb und forderte ihn auf, stehen zu bleiben. Weil er das nicht tat, wollte der Mitarbeiter die Polizei rufen. Doch damit war der 44-Jährige so gar nicht einverstanden und bedrohte den Mann. Passanten bemerkten den Vorfall und hielten schließlich eine vorbeifahrende Streife an. Der Ladendieb wurde festgenommen, für ihn ging es direkt vor einen Haftrichter. In Neuses bei Burg Oberbach musste der Rettungshubschrauber landen. Ein 68-jähriger Mann wollte am späten Vormittag Wellplatten von seinem Garagendach reißen. Dabei stürzte er fast 3 Meter in die Tiefe. Wie es genau dazu kommen konnte, ist noch offen. Laut Polizei erlitt er schwere Verletzungen, darunter eine Kopfverletzung und Atembeschwerden. Allerdings blieb er ansprechbar. Der Rettungshubschrauber brachte ihn ins Uniklinikum Erlangen. Soweit die Nachrichten in Franken um halb. 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Nach einem schönen sonnigen Tag geht's dann sternklar durch die Nacht bei kühlen Frühwerten so um 8 Grad. Morgen dann aber vorerst wieder viel Sonne. Später ziehen dann auch ein paar Wolken auf bei angenehmen 25 Grad. Und zum Sonntag hin dann wechselhafter und regnerisch bei 23 bis 27 Grad. Hier ist Radio 8 mit dem Verkehrsservice. Bitte Vorsicht auf der B470 Bad Windsheim Richtung Reichelshofen. Da gab es zwischen dem Abzweig nach Schwebheim und der B13 bei Illesheim einen Unfall. Die Unfallaufnahme läuft. Es ist auch ein Rettungshubschrauber im Einsatz und die Straße ist in beide Fahrtrichtungen gesperrt. Bitte Vorsicht an dieser Stelle. Ansonsten wünsche ich weiterhin eine gute und vor allem sichere Fahrt. Kommen Sie gut ins Wochenende.
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3: Heute mit Pastoralreferentin Barbara Mulzer aus Nürnberg.
4: In Kiel ist seit einigen Monaten ein neues Hotel in Betrieb. Ein Sauerteig-Hotel. Das ist kein Hotel für Menschen, die nur Sauerteig essen, sondern ein Hotel für den Sauerteig. Oder genauer, es handelt sich um ein Regal in einer Bäckerei, wo man seinen Sauerteig in Pflege geben kann. Sauerteigbrot ist oft bekömmlicher. Deshalb backen viele Menschen ihr Brot selber. Sie haben aber das Problem, wer den Sauerteig bei längerer Abwesenheit versorgen soll. Ein Sauerteigansatz muss nämlich alle paar Tage mit Mehl und Wasser gefüttert werden. Das erledigt nun die Bäckerei. Die Kunden können nach dem Urlaub gleich wieder mit ihrem eigenen Sauerteig ihr gewohntes Brot backen. Eine clevere Idee, die sich vielleicht weiter verbreiten wird. Sauerteig ist schon ein ganz altes Mittel zum Brotbacken. Jesus vergleicht sogar das Himmelreich mit dem Sauerteig, den eine Frau unter einen großen Trog Mehl mischt, bis das Ganze durchsäuert ist. Die Botschaft Jesus soll unser Leben, unsere Welt durchdringen, wie der Sauerteig gären und Veränderungen anstoßen. Dann entsteht bereits jetzt eine Ahnung vom Himmelreich.
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1: mit Chiara Bischoff. Bei einem Wohnungsbrand in einem Fürther Mehrfamilienhaus wurde ein Bewohner schwerer verletzt. Insgesamt 10 Wohnungen sind aktuell nicht mehr bewohnbar. An der B2 bei Ellingen haben bislang Unbekannte einen Blitzeranhänger angezündet. Der Sachschaden mindestens 100.000 Euro. In Gunzenhausen wollte ein Mann eine Abkürzung über die Gleise an einem eigentlich stillgelegten Bahnübergang nehmen. Als er unter einem Zug durchkrabbelte, setzte der sich in Bewegung und der Mann wurde von den Zugachsen erfasst. Und eine filmreife Verfolgungsjagd hat sich jetzt ein 25-Jähriger mit der Polizei bei Langensteinach geliefert. Der Grund, er besitzt wohl keinen Führerschein.
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1: Ich bin Justin Hamm. Die Zahl der Asylanträge in Deutschland geht weiter deutlich zurück. Im ersten Halbjahr stellten knapp 40.000 Menschen erstmals einen Asylantrag bei uns. Das sind rund ein Drittel weniger als vor einem Jahr. Thomas Pleskin ordnet ein.
2: Im Juni trat die europäische Asylreform in Kraft. Sie erleichtert es den EU-Staaten unter anderem, Menschen in Drittstaaten abzuschieben. Bereits zuvor hatte Bundesinnenminister Dobrindt die Grenzkontrollen verschärft und Zurückweisungen von Asylsuchenden angeordnet. Im ersten Halbjahr wurden nach Angaben des Innenministeriums rund 14.000 Menschen an den deutschen Grenzen zurückgewiesen.
1: Beim NATO-Gipfel nächste Woche in Ankara soll die Ukraine ein milliardenschweres Versprechen bekommen. Über 2 Jahre hinweg jeweils 70 Milliarden Euro für Waffen, Ausrüstung und Ausbildung. Rund 80 Milliarden müssen die NATO-Staaten selbst stemmen, den Rest soll die EU beisteuern. Der größte Anteil wird wohl wieder aus Berlin kommen. Allein in diesem Jahr steuert Deutschland 11,5 Milliarden Euro bei, so viel wie noch nie seit Kriegsbeginn. Nach dem großen Waldbrand am Chiemsee steht die Ausrüstung der Feuerwehr auf dem Prüfstand. Der Traunsteiner Kreisbrandrat Grundner sagt, die übliche Schutzkleidung sei für Vegetationsbrände zu schwer und für unwegsames Gelände nicht geeignet. Bei dem Brand zu Wochenbeginn bei Übersee standen mehrere tausend Quadratmeter Wald- und Moorfläche in Flammen. Immer mehr Menschen in Deutschland fahren elektrisch. Im ersten Halbjahr sind 48% mehr reine Elektroautos neu zugelassen worden als im Vorjahreszeitraum. Insgesamt waren es fast 370.000 neue E-Fahrzeuge. Verkehrsexperte Konstantin Gall von EY warnt allerdings, ohne die staatliche Elektroprämie dürfte der Boom nicht anhalten und eine Verlängerung der Prämie sei derzeit unwahrscheinlich. Die Fußball-WM läuft noch, aber nicht mehr für die deutsche Mannschaft. Und kurz nach dem Aus gegen Paraguay ist Bundestrainer Julian Nagelsmann zurückgetreten. Das teilte der DFB heute mit. Der Verband sagt, er ist schon mit Jürgen Klopp als möglichem Nachfolger im Austausch. Ab heute Abend finden die letzten 16-Finalpartien statt. Es läuft Australien gegen Ägypten und in der Nacht spielen Argentinien gegen Kap Verde und Kolumbien gegen Ghana. Es ist jetzt kurz nach 8. Der Himmel ist jetzt größtenteils blau, es sind nur noch ganz wenige Wolken unterwegs und auch die Nacht später ist meistens klar. Morgen gibt's wieder ganz viel Sonnenschein. Im Osten Bayerns sind ein paar leichte Wolken am Start, aber nur selten fällt ein wenig Regen. Die Temperaturen, die liegen dann bei bis zu 21 Grad im Hofer Land und bis zu 28 werden es am Untermain. Am Sonntag gibt's mehr Wolken mit ein paar Schauern und auch einzelnen Gewittern.

In einem Rockklassiker aus den 80ern starten wir in diese Stunde von Foreigner. Jukebox Zero gibt's gleich und ich finde, gute Nachbarschaft ist immer sehr wichtig, ne? Dass man sich auch mal auf den Nachbarn verlassen kann oder vielleicht auch mal Hilfe bekommen kann. Aber die Frage ist natürlich, was darf der Nachbar oder was darf man selber? Weil man darf natürlich auch in gewissen Dingen den Bogen nicht überspannen. Wir schauen gleich mal etwas genauer drauf. Ich bin Ralf Hohn und wünsche einen schönen Start ins Wochenende am Freitagabend. Stay.

0: gut gelaunt geht's durch den Freitagabend mit Musik von den Bee Gees. Bei so einer Geräuschkulisse kann es relativ schnell auch mit der guten Laune vorbei sein. Man möchte am Wochenende vielleicht mal ein Stündchen länger schlafen und der Nachbar beginnt dann damit, den Rasen zu mähen, Terrasse zu kerschern oder dann irgendwo ein Loch in die Wand zu bohren. Dann ist es irgendwie mit der Ruhe vorbei, aber Ruhe und Lärm ist natürlich auch, naja, ein Stück weit individuell, sagt Gunther Geiler vom Deutschen Mieterbund Region Nürnberg und Umgebung.
1: Letztlich ist Lärm gleich Lärm. Wenn die Wohnqualität beeinträchtigt ist, ist es ein Mangel. Dort habe ich natürlich die Frage, ist das jetzt die normale Beeinträchtigung, die sich nicht vermeiden lässt? In älteren Häusern lässt sich überhaupt nicht vermeiden, dass man Schritte hört aus der Wohnung der Nachbarschaft. Man wird auch viel früher Musik und andere Geräusche hören. Ich denke, in einem Mehrparteienhaus ist das mehr oder weniger normal.
0: Wichtig ist natürlich auch, dass die Nachtruhe eingehalten wird zwischen 22 und 6 Uhr oder am Wochenende zwischen 22 und 7 Uhr und die Mittagsruhe zwischen 13 und 15 Uhr. Gerade jetzt im Sommer ist Grillen natürlich auch immer wieder ein Thema.
1: Tatsächlich mussten Gerichte auch schon entscheiden, wie oft man maximal grillen darf. Und dann macht es natürlich auch einen Unterschied, kann ich den Grill so weit weg vom Haus aufstellen, dass praktisch niemand gestört wird? Oder grille ich mehr oder weniger direkt vor dem Fenster meines Nachbarn? Auch das muss man berücksichtigen bei der Frage, ob diese in Anführungszeichen Beeinträchtigung hingenommen werden muss.
0: Wichtig ist vielleicht auch immer erstmal mit dem Nachbarn sprechen. Gute Nachbarschaft ist auf jeden Fall, finde ich auch persönlich, sehr wichtig. Ja, und im Zweifelsfall den Nachbarn einfach zum Grillen einladen.

0: Ich bin Justin Hamm. Die Zahl der Asylanträge in Deutschland geht weiter deutlich zurück. Im ersten Halbjahr stellten knapp 40.000 Menschen erstmals einen Asylantrag bei uns. Das sind rund ein Drittel weniger als vor einem Jahr. Thomas Pleskin ordnet ein.
1: Im Juni trat die europäische Asylreform in Kraft. Sie erleichtert es den EU-Staaten unter anderem, Menschen in Drittstaaten abzuschieben. Bereits zuvor hatte Bundesinnenminister Dobrindt die Grenzkontrollen verschärft und Zurückweisungen von Asylsuchenden angeordnet. Im ersten Halbjahr wurden nach Angaben des Innenministeriums rund 14.000 Menschen an den deutschen Grenzen zurückgewiesen.
0: Beim NATO-Gipfel nächste Woche in Ankara soll die Ukraine ein milliardenschweres Versprechen bekommen. Über 2 Jahre hinweg jeweils 70 Milliarden Euro für Waffen, Ausrüstung und Ausbildung. Rund 80 Milliarden müssen die NATO-Staaten selbst stemmen, den Rest soll die EU beisteuern. Der größte Anteil wird wohl wieder aus Berlin kommen. Allein in diesem Jahr steuert Deutschland 11,5 Milliarden Euro bei, so viel wie noch nie seit Kriegsbeginn. Das waren die Nachrichten um 9:30. Der Himmel ist jetzt größtenteils blau, es sind nur noch ganz wenige Wolken unterwegs und auch die Nacht später ist meistens klar. Morgen gibt's wieder ganz viel Sonnenschein. Im Osten Bayerns sind ein paar leichte Wolken am Start, aber nur selten fällt ein wenig Regen. Die Temperaturen, die liegen dann bei bis zu 21 Grad im Hofer Land und bis zu 28 werden es am Untermain. Am Sonntag gibt's mehr Wolken mit ein paar Schauern und auch einzelnen Gewittern.
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3: Seit ein paar Tagen ist sie auf ausgedehnter Deutschland-Tour. Die Rede ist von Anastasia. Gleich hören wir sie hier bei uns mit Heavy on My Heart. Und den Anfang in dieser halben Stunde macht Lionel Richie aus den 80ern. Hier ist er mit Dancing on the Ceiling. Kurz nach 8:30 am Freitagabend. Ich bin Ralf Hohen. Hallo. Hallo.

Aus den 80ern Musik von Mr. Mister und Kyrie haben wir gerade gehört. Heute in einer Woche kommt es raus, das neue Album der Rolling Stones. Eine Vorab-Single gibt's ja schon daraus.

Besonders erfolgreich war die allerdings nicht in den deutschen Charts, war eine Woche platziert und immerhin nur auf Platz 61. Aber ist klar, die Fans warten natürlich aufs Album. Wenn es allerdings eine neue Single gibt, ohne dass ein Album geplant ist, dann kommt die unter Umständen dann doch auf Platz 1. Genau wie heute vor 6 Jahren. Da standen nämlich die Rolling Stones mit ihrer Single Living in a Ghost Town auf Platz 1 der deutschen Single Charts.

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1: Ich bin Justin Hamm. In Erfurt dürfte es spätestens ab morgen sehr hitzig werden. Die Landeshauptstadt von Thüringen stellt sich wegen des AfD-Bundesparteitages auf eine Ausnahmesituation ein. Die Sicherheitsbehörden erwarten heftige Proteste gegen die Parteien. Sie rechnen mit bis zu 50.000 Demonstranten. Erste Versammlungen gab es bereits heute Abend. Das DGB-Bildungswerk zum Beispiel hatte zu einem Rundgang eingeladen. Der Titel: Aus der Geschichte lernen, Erfurt im Nationalsozialismus. Das Thema hat gestern schon für viel Unmut gesorgt und auch heute reißen die Diskussionen um die Reformpläne der Bundesregierung nicht ab. Auch deswegen, weil immer mehr Widersprüche bei den Verschärfungen in Sachen Krankschreibungen auftreten. Uli Reitinger berichtet welche.
2: Die Pläne sind noch nicht wirklich ausgegoren, denn Kanzler Merz sagt, Erkrankte müssen nicht am ersten Tag in die Arztpraxis, sie müssen nur vom ersten Tag an eine Arbeitsunfähigkeitsbescheinigung haben. Aber wie soll das gehen, wenn die telefonische Krankschreibung nicht mehr erlaubt ist?
1: Verbraucherschützer warnen vor falschen Mails des Bundeskriminalamtes. Den Empfängern werden darin schwere Straftaten im Internet vorgeworfen, die diese aber nicht begangen haben. Die Nachrichten seien oft von einem angeblichen Oberstabsfeldwebel gezeichnet und sie enthalten wohl täuschend echt wirkende Dateianhänge mit BKA-Briefkopf. Die Betrüger versuchen so, an sensible Verbraucherdaten zu gelangen. Ansbach, Augsburg, Bayreuth, München, Regensburg, Würzburg. Jeder Regierungsbezirk in Bayern hat ein eigenes Verwaltungsgericht, nur Niederbayern nicht. Das soll sich ändern. Innenminister Herrmann und Bauminister Bernreiter haben nun den Mietvertrag für ein künftiges Gerichtsgebäude unterzeichnet, und zwar in Plattling. Die Stadt im Landkreis Deggendorf überzeuge durch die zentrale Lage in Niederbayern. So Herrmann. Julian Nagelsmann ist nicht länger Bundestrainer der deutschen Fußballnationalmannschaft. Wie es vom DFB heißt, hat sich der 38-Jährige für seinen Rücktritt entschieden. Er war mit seiner Mannschaft im WM-16-Finale gegen Paraguay ausgeschieden. Die DFB-Spitze will sich hinsichtlich der Neubesetzung des Trainerpostens mit Jürgen Klopp unterhalten. Er habe bereits seine grundsätzliche Bereitschaft zur Übernahme des Postens signalisiert, heißt es. Es ist jetzt kurz nach 9. Die Wolken haben sich verzogen, die Nacht ist klar oder höchstens leicht bewölkt. Morgen gibt's dann wieder ganz viel Sonne. Im Osten Bayerns sind ein paar leichte Wolken am Start, nur selten fällt ein bisschen Regen. Die Höchstwerte, die liegen dann bei bis zu 21 Grad im Hoferland und bis zu 28 Grad am Untermain. Und am Sonntag gibt's dann etwas mehr Wolken mit dem ein oder anderen Schauer und Gewitter.

Gleich gibt es wieder eine neue Episode unserer Rubrik Jugendsünden. Da geht es ja dann immer darum, wie Stars ihre Karriere begonnen haben. Und so viel kann ich schon mal verraten. Es geht um einen Italiener, der mittlerweile ein absolut gefragter Superstar ist. Und das auch schon seit vielen, vielen Jahren. Aber um die Anfänge seiner Karriere geht's gleich bei Klaus Braun. In Jugendsünden. Ich bin Ralf Hohn. Schönen Freitagabend. Yeah.

0: Mit diesem Lied ist ein junger Italiener 1981 bei einem Nachwuchswettbewerb aufgetreten. Er war da in diesem Jahr nicht das einzige Talent, das später zum Weltstar aufgestiegen ist. Auch dieser Musiker hat sich der Jury vorgestellt.
1: Zucchero di Reggio Emilia.
0: Zucchero hat am Ende gewonnen, aber er hat es mit seinem Lied immerhin bis ins Finale geschafft.
2: Eros Ramazzotti da Roma.
0: Eros Ramazzotti. Was aus ihm mal werden würde, war lange unklar. Schauspieler? Als Kind tauchte er in einem Film des Kultregisseurs Fellini auf, in einer großen Schneeballschlacht. Eigentlich wollte Eros Musiker werden, aber die Musikhochschule lehnte ihn ab. Eine Ausbildung als Buchhalter hat er hingeschmissen. Dann verhalf ihm der verlorene Newcomer-Wettbewerb doch noch zum Einstieg ins Musikgeschäft. Zwei Jurymitglieder boten ihm einen Plattenvertrag an und 1982 erschien die Debütsingle von Eros Ramazzotti.

0: Ein Fehlstart. 2 Jahre tingelte er durchs Land und versuchte vergeblich, seine Lieder bei italienischen Radiosendern unterzubringen. Bis wieder ein Musikwettbewerb zum Karrierebooster wurde. 1984 gewann Eros das berühmte Sanremo Festival in der Kategorie Newcomer. Der erste Hit von Eros Ramazzotti. Heute international gefeierter Italo-Popstar. Aber das waren seine ersten Schritte im Musikgeschäft.
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1: Ich bin Justin Hamm. In Erfurt dürfte es spätestens ab morgen sehr hitzig werden. Die Landeshauptstadt von Thüringen stellt sich wegen des AfD-Bundesparteitages auf eine Ausnahmesituation ein. Die Sicherheitsbehörden erwarten heftige Proteste gegen die Parteien. Sie rechnen mit bis zu 50.000 Demonstranten. Erste Versammlungen gab es bereits heute Abend. Das DGB-Bildungswerk zum Beispiel hatte zu einem Rundgang eingeladen. Der Titel: Aus der Geschichte lernen, Erfurt im Nationalsozialismus. Das Thema hat gestern schon für viel Unmut gesorgt und auch heute reißen die Diskussionen um die Reformpläne der Bundesregierung nicht ab. Auch deswegen, weil immer mehr Widersprüche bei den Verschärfungen in Sachen Krankschreibungen auftreten. Uli Reitinger berichtet welche.
2: Die Pläne sind noch nicht wirklich ausgegoren, denn Kanzler Merz sagt, Erkrankte müssen nicht am ersten Tag in die Arztpraxis, sie müssen nur vom ersten Tag an eine Arbeitsunfähigkeitsbescheinigung haben. Aber wie soll das gehen, wenn die telefonische Krankschreibung nicht mehr erlaubt ist?
1: Das waren die Nachrichten um 9:30. Die Wolken haben sich verzogen, die Nacht ist klar oder höchstens leicht bewölkt. Morgen gibt's dann wieder ganz viel Sonne. Im Osten Bayerns sind ein paar leichte Wolken am Start. Nur selten fällt ein bisschen Regen. Die Höchstwerte, die liegen dann bei bis zu 21 Grad im Hoferland und bis zu 28 Grad am Untermain. Und am Sonntag gibt's dann etwas mehr Wolken mit dem ein oder anderen Schauer und Gewitter.
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4: Irgendwie ist es ja schon so, ne, dass einen das Handy manchmal etwas stressen kann. Dauernd, wenn es irgendwie piepst und man schaut drauf, weil es könnte ja eine wichtige Nachricht sein. Vielleicht kann man ja auch mal ausprobieren, im Sommerurlaub ein bisschen handyfreie Zeit zu machen. Wie das funktionieren könnte, damit beschäftigen wir uns gleich. Ich bin Ralf Hohn, wir haben es kurz nach 9:30 und starten gemeinsam ins Wochenende. Schönen Freitagabend.

0: 4 Wochen noch, dann starten wir in die Sommerferien hier bei uns in Bayern. Dann beginnt natürlich auch für viele die Urlaubszeit und man könnte sich ja auch mal überlegen, vielleicht ein bisschen handyfreie Zeit zu machen im Urlaub. Natürlich ist das Handy praktisch, auch wenn man vielleicht unterwegs ist als Navi und viele andere Dinge mehr. Man muss mal eben kurz was googeln, wo man wieder was zu essen bekommen kann. Aber dieses ständige nach Nachrichten schauen ist ja schon irgendwie auch belastend, vielleicht auch für alle anderen, die dann mit einem unterwegs sind. Tim Schmermbeck, was kann ich denn tun, um nicht immer aufs Handy zu schauen, wenn neue Nachrichten kommen?
1: Dabei kann schon ein einfacher Trick helfen. Die britische Psychologin Wendy Wood, die hat aktuell einen Artikel in der renommierten Fachzeitschrift Psychologie heute und empfiehlt zum Beispiel, jedes Mal, wenn ich mein Handy in die Hand nehme, dann muss ich ein Familienmitglied anrufen. Ja, und wenn das dann eine neue Gewohnheit wird, überlege ich mir vielleicht zweimal, ob ich jetzt wirklich zum Handy greifen muss. Positiver Nebeneffekt, auch die Oma freut sich, wenn ich mich mal wieder melde.
0: Ja, das ist auch eine lustige Geschichte. Aber ich sag mal auch dieses gedankenlose Scrollen bei Instagram und Co. Was kann man dagegen tun? Wie kann man sich das vielleicht ein bisschen abgewöhnen?
1: Da hilft es einmal laut auszusprechen, was man gerade macht. Also in dem Fall, ich scrolle gerade ziellos durch Instagram oder TikTok. Das klingt dann oft so albern, dass ich das Handy sofort weglege. Und um gar nicht erst ohne Grund zum Handy zu greifen, hilft es auch, sich jedes Mal zu fragen, warum genau greife ich jetzt zum Handy und was möchte ich gerade wirklich damit machen?
0: Ja, sagen wir so, wenn man jetzt weniger zum Handy greift, dann hat man ja auch wirklich was davon, wenn man mal überlegt, wie viel Zeit am Tag man mit dem Handy verbringt.
1: Da muss man sich erstmal bewusst werden, was bei der ganzen Scrollerei überhaupt passiert. Da ist das Gehirn nämlich ständig neuen Reizen ausgesetzt und versetzt unseren Körper in eine Art Dauerstress. Bei Offline-Aktivitäten hingegen, also wenn man zum Beispiel puzzelt, liest oder malt, da entspannt sich unser Körper. Außerdem bekommt unser Gehirn ein Gefühl von Sicherheit. Das kann auch dazu führen, dass sich die Herzfrequenz verlangsamt und wir etwas ruhiger atmen. Auch ein schöner Nebeneffekt, wenn wir selbst etwas erschaffen, zum Beispiel beim Werkeln oder auch Backen, steigt unser Selbstbewusstsein. Im Gegensatz zum Rumscrollen bei Instagram oder TikTok, dabei fühlt man sich sogar oft schlechter als vorher.
0: Ja, einfach vielleicht versuchen, im Urlaub mal zu sagen, die ganze Familie macht mal einen handyfreien Tag. Glaube, da ist einiges durchgewonnen.

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1: Ich bin Florian Klaus. Ein ärztliches Attest schon am ersten Krankheitstag. Die Bundesregierung will die Regeln für Arbeitnehmer verschärfen. Dieser Part des großen Reformpakets sorgt für mächtig Aufregung und auch aus den Reihen der Union kommt Gegenwind. Der Chef des CDU-Arbeitnehmerflügels Radke sagte dem Spiegel, dieser Punkt müsse noch einmal überdacht werden. Es sei schade, dass ein gutes Gesamtpaket nun unter den Debatten über die Krankschreibung begraben wird. Die Zahl der Asylanträge in Deutschland geht weiter deutlich zurück. Im ersten Halbjahr stellten knapp 40.000 Menschen erstmals einen Asylantrag. Das sind rund ein Drittel weniger als vor einem Jahr. Thomas Bleskin ordnet ein.
2: Im Juni trat die europäische Asylreform in Kraft. Sie erleichtert es den EU-Staaten unter anderem, Menschen in Drittstaaten abzuschieben. Bereits zuvor hatte Bundesinnenminister Dobrindt die Grenzkontrollen verschärft und Zurückweisungen von Asylsuchenden angeordnet. Im ersten Halbjahr wurden nach Angaben des Innenministeriums rund 14.000 Menschen an den deutschen Grenzen zurückgewiesen.
1: Nach dem großen Waldbrand am Chiemsee steht die Ausrüstung der Feuerwehr auf dem Prüfstand. Der Traunsteiner Kreisbrandrat Grundner sagt, die übliche Schutzkleidung sei für Vegetationsbrände zu schwer und für unwegsames Gelände nicht geeignet. Bei dem Brand zu Wochenbeginn bei Übersee standen mehrere tausend Quadratmeter Wald- und Moorfläche in Flammen. Die Anspannung in Thüringen steigt. In Erfurt beginnt morgen der AfD-Bundesparteitag. Am Abend hat es bereits erste Protestaktionen gegeben. Rund 150 Menschen nahmen an einem Gedenkrundgang durch die Stadt teil. Dazu gab es ein Friedensgebet in der St. Martini-Kirche und eine Lichterkette. Die Polizei berichtet von einem friedlichen Verlauf. Die Sicherheitsbehörden rechnen am Wochenende mit bis zu 50.000 Demonstranten und stellen sich auch auf gewaltbereite Aktivisten ein. Wenige Tage nach dem Aus bei der Fußball-WM räumt Bundestrainer Julian Nagelsmann seinen Posten. Laut Mitteilung des Deutschen Fußballbundes laufen bereits Gespräche mit dem potenziellen Nachfolger Jürgen Klopp. Und zum Tennis, Jan-Lennart Struff ist sensationell ins Wimbledon-Achtelfinale eingezogen. Er besiegte den russischen Top-10-Spieler Daniel Medvedev glatt in 3 Sätzen. Es ist jetzt 9:50. Die Wolken haben sich verzogen, die Nacht ist klar oder höchstens leicht bewölkt. Morgen gibt's wieder ganz viel Sonne. Im Osten Bayerns sind ein paar leichte Wolken am Start, aber nur selten fällt ein wenig Regen. Die Höchstwerte bis zu 21 Grad im Hofer Land und bis zu 28 Grad am Untermain. Am Sonntag gibt es mehr Wolken mit ein paar Schauern und einzelnen Gewittern. Der A8 Salzburg Richtung München. Zwischen Holzkirchen und dem Kreuz München Süd staut es sich auf 7 Kilometern. Es dauert hier etwa eine halbe Stunde länger. Und auf der A8 München Richtung Salzburg, zwischen dem Rastplatz Ollenauer Filz und Bad Aibling bitte aufpassen. Da ist eine Ölspur, der rechte Fahrstreifen ist gesperrt. Allen unterwegs eine gute Fahrt.
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3: Der beste Musikmix fürs Wochenende, der ist hier bei uns. Am Freitagabend, Sarah Larsson haben wir gleich mit Lush Life und zuvor aus den 80ern. Paul Simon, You Can Call Me Al, und die Sängerin Loy hat übrigens heute Geburtstag und sie hat einen ganz besonderen Wunsch und der scheint sich auch zu ihrem Geburtstag zu erfüllen. Wenn ihr wissen wollt, was es ist, bleibt einfach bei mir. Ich bin Ralf Hohn, hallo. Amen.

0: Entspannte Ballade von Bon Jovi und Bed of Roses. Die Sängerin Loi feiert heute an diesem Freitag ihren 24. Geburtstag. Wir gratulieren natürlich recht herzlich. Und es scheint so, als würde sich einer ihrer lang gehegten Wünsche erfüllen. Sie würde nämlich gerne mal mit einem DJ einen Song aufnehmen.
1: Auf jeden Fall. Also ich würde sehr, sehr gerne mal ein Feature machen. Ich glaube, es muss auf jeden Fall einfach matchen. Ich möchte, glaube ich, die Person auch erst kennenlernen, so. Und David Puente ist so ein lieber Mensch. Er ist so toll, er ist so sympathisch. Und es wäre auf jeden Fall eine Option, klar.
0: David Prentice, das ist nämlich genau der DJ und Musikproduzent, der gerade jetzt mit ihr zusammenarbeitet. Und es geistert schon so ein bisschen was durchs Netz, als wenn es bald von den beiden einen Song namens Wild Summer geben könnte. Ja, sollte man jetzt dann auch bald veröffentlichen, damit man auch im Sommer noch was davon hat. Sind wir gespannt, wir warten es ab und halten euch natürlich auf dem Laufenden. Das hier ist Musik von Loi und News.

0: bin Florian Klaus. Ein ärztliches Attest schon am ersten Krankheitstag. Die Bundesregierung will die Regeln für Arbeitnehmer verschärfen. Dieser Part des großen Reformpakets sorgt für mächtig Aufregung und auch aus den Reihen der Union kommt Gegenwind. Der Chef des CDU-Arbeitnehmerflügels Radke sagte dem Spiegel, dieser Punkt müsse noch einmal überdacht werden. Es sei schade, dass ein gutes Gesamtpaket nun unter den Debatten über die Krankschreibung begraben wird. Die Zahl der Asylanträge in Deutschland geht weiter deutlich zurück. Im ersten Halbjahr stellten knapp 40.000 Menschen erstmals einen Asylantrag. Das sind rund ein Drittel weniger als vor einem Jahr. Thomas Bleskin ordnet ein.
1: Im Juni trat die europäische Asylreform in Kraft. Sie erleichtert es den EU-Staaten unter anderem, Menschen in Drittstaaten abzuschieben. Bereits zuvor hatte Bundesinnenminister Dobrindt die Grenzkontrollen verschärft und Zurückweisungen von Asylsuchenden angeordnet. Im ersten Halbjahr wurden nach Angaben des Innenministeriums rund 14.000 Menschen an den deutschen Grenzen zurückgewiesen.
0: Das waren die Nachrichten um halb. Wolken haben sich verzogen, die Nacht ist klar oder höchstens leicht bewölkt. Morgen gibt's wieder ganz viel Sonne. Im Osten Bayerns sind ein paar leichte Wolken am Start, aber nur selten fällt ein wenig Regen. Die Höchstwerte bis zu 21 Grad im Hofer Land und bis zu 28 Grad am Untermain. Am Sonntag gibt es mehr Wolken mit ein paar Schauern und einzelnen Gewittern.
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3: Wenn man jemandem guten Nacht sagt, dann wünscht man manchen auch vielleicht schöne Träume. Aber genau mit den Träumen ist das so eine Sache. Manchmal weiß man ja gar nicht mehr, wenn man aufgewacht ist, was man eigentlich geträumt hat. Manchmal kann man sich aber auch noch bildhaft an diese Träume erinnern. Träumen Frauen und Männer eigentlich unterschiedlich? Dieser Frage gehen wir gleich mal nach. Das ist Musik von Mental as Anything und Live It Up.

0: Holding out for a hero, die großartige Bonnie Tyler bei uns am Freitagabend. Ich habe heute Nacht was Komisches geträumt. Diesen Satz hat wahrscheinlich so ziemlich jeder von uns schon mal gesagt. Manchmal erinnert man sich noch und manchmal eigentlich auch nicht. Träumen Frauen und Männer eigentlich unterschiedlich? Dieser Frage ist Pia Wegner mal nachgegangen.
1: Schon gewusst? Sind unsere Träume eigentlich vom Geschlecht abhängig?
2: Ja, tatsächlich gibt es Unterschiede. Frauen erinnern sich häufiger an ihre Träume, haben öfter Albträume und sie sprechen auch mehr darüber. Außerdem drehen sich ihre Träume häufiger um Beziehungen und Gefühle. Männer dagegen, die träumen häufiger von Sex, Waffen oder sportlichen Herausforderungen. Also typische Rollenmuster, die wir auch aus dem Alltag kennen. Und der Alltag, der beeinflusst auch, von was und von wem wir träumen. Männer, die träumen im Durchschnitt häufiger von anderen Männern. Bei Frauen ist das Geschlechterverhältnis ausgeglichen.

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1: Ich bin Florian Klaus. Die Bundesregierung will die Regeln für Krankschreibungen verschärfen. Manches lässt sie aber vorerst offen. Zwar soll künftig schon ab dem ersten Fehltag eine Bescheinigung nötig sein, wann und wie Beschäftigte diese erhalten sollen, ist aber noch ungeklärt. Thomas Bleskin berichtet.
2: Laut Regierungssprecher Cornelius bedeuten die neuen Regeln nicht, dass Arbeitnehmer bereits am ersten Krankheitstag eine Arztpraxis aufsuchen müssen. Konkrete Angaben zum Ablauf machte die Bundesregierung aber nicht. Das Gesundheitsministerium verwies auf die Möglichkeit einer Krankschreibung per Videosprechstunde. Auch rückwirkende Bescheinigungen sind im Gespräch.
1: In Erfurt dürfte es morgen sehr hitzig werden. Die Landeshauptstadt von Thüringen stellt sich wegen des AfD-Bundesparteitags auf eine Ausnahmesituation ein. Die Sicherheitsbehörden erwarten heftige Proteste gegen die Partei. Sie rechnen mit bis zu 50.000 Demonstranten. Erste Versammlungen gab es bereits heute Abend. Das DGB-Bildungswerk hatte zu einem Rundgang eingeladen. Der Titel: Aus der Geschichte lernen, Erfurt im Nationalsozialismus. Die NATO-Staaten wollen die Ukraine mit weiteren Milliardenhilfen bei der Verteidigung gegen Russland unterstützen. Darauf haben sich Vertreter der 32 Länder geeinigt. Insgesamt 140 Milliarden Euro soll die Ukraine über 2 Jahre hinweg bekommen. Ein EU-Hilfspaket in Höhe von rund 60 Milliarden ist da aber schon eingerechnet. Deutschland hat für dieses Jahr schon 11,5 Milliarden Euro für Ausrüstung für die Ukraine eingeplant. Elektroautos sind im ersten Halbjahr deutlich beliebter geworden. Mehr als 368.000 Fahrzeuge sind neu auf die Straße gekommen. Das waren fast 50% mehr als im gleichen Zeitraum des Vorjahrs. Eine Rolle spielt dabei wahrscheinlich die Elektroprämie des Bundes. Ein Experte der Beratungsgesellschaft EY rechnet aber nicht damit, dass der Elektroboom so weitergeht. Eine Verlängerung der Prämie sei wegen knapper Kassen unwahrscheinlich. Folgt auf Julian Nagelsmann Jürgen Klopp als Fußball-Bundestrainer? Nach dem Rücktritt Nagelsmanns laufen laut DFB schon Gespräche mit Klopp. Bei der WM ist außerdem Ägypten mit einem Sieg gegen Australien im Elfmeterschießen ins Achtelfinale eingezogen. Und die deutschen Basketballer haben in der WM-Qualifikation den nächsten Sieg gefeiert. In Riga hat der Welt- und Europameister gegen Israel mit 92-86 gewonnen. Es ist jetzt kurz nach 11. Wolken haben sich verzogen, die Nacht ist klar oder höchstens leicht bewölkt. Morgen gibt's wieder ganz viel Sonne. Im Osten Bayerns sind ein paar leichte Wolken am Start, aber nur selten fällt ein wenig Regen. Die Höchstwerte bis zu 21 Grad im Hofer Land und bis zu 28 Grad am Untermain. Am Sonntag gibt es mehr Wolken mit ein paar Schauern und einzelnen Gewittern. Der A8 Salzburg Richtung München. Zwischen Holzkirchen und dem Kreuz München Süd staut es sich auf 6 Kilometern. Es dauert hier etwa eine halbe Stunde länger. Und auf der A8 München Richtung Salzburg, zwischen dem Rastplatz Ollenauer Filz und Bad Aibling, bitte aufpassen. Da ist eine Ölspur, der rechte Fahrstreifen ist gesperrt. Allen unterwegs eine gute Fahrt.
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4: Wir lassen den Freitag gemütlich ausklingen. Kurz nach 23 Uhr haben wir Adventure of a Lifetime. Musik von Coldplay gibt's gleich. Und vorher Musik aus dem Film Top Gun. Hier ist Kenny Loggins und Danger Zone. Ich bin Ralf Hohn. Schönes Wochenende.

0: schönen Start ins Wochenende wünsche ich. Julian Nagelsmann ist nicht mehr Trainer der deutschen Fußballnationalmannschaft. Die Spatzen haben es quasi schon von den Dächern gepfiffen und jetzt ist es auch seit heute offiziell. Thomas Thonfeld, Julian Nagelsmann wollte ja eigentlich noch Bedenkzeit haben bis Montag, aber der DFB hat ihn dann doch irgendwie ein Stück weit auch gedrängt, sein Amt niederzulegen und hat ihm gar keine andere Wahl gelassen, oder?
1: Also es sieht ganz so aus und es wird ja auch aus dem Treffen Nagelsmanns mit der DFB-Spitze so berichtet, man habe ihm da den Rücktritt nahegelegt. Ganz offensichtlich wollte die Verbandsführung anders als nach dem Vorrunden aus 2022 in Katar dieses Mal einen schnellen Schnitt und nicht wie damals mit Hansi Flick erst nochmal weiterprobieren. Dazu kam sicherlich auch der öffentliche und mediale Druck. Da gab es ja kaum noch eine Stimme, die noch pro Nagelsmann war. Und dann steht ja ganz offenbar auch der Nachfolgefavorit bereit, Jürgen Klopp.
0: Ja, der hat gesagt, er würde es gerne machen. Wie geht's jetzt weiter?
1: Also ich denke, man wird da jetzt sehr schnell reden. Die Themen liegen ja auf dem Tisch, nachdem grundsätzlich geklärt ist, dass Klopp Lust hat. Jetzt geht's sicherlich um Kompetenzen und das Team um einen möglichen Bundestrainer Klopp herum. Am Geld dürfte eigentlich nichts scheitern, auch wenn das natürlich auch geklärt werden muss. Und dann muss Klopp noch aus seinem Red Bull-Vertrag raus. Der läuft ja noch bis 2029, aber auch da dürfte sich eine Lösung finden, sodass sich die Chancen mal mit deutlich mehr als 50% einschätzen würde.
0: Ja, da hat er ja, glaube ich, auch eine Ausstiegsklausel. Sollte denn noch was schiefgehen, wer würde denn dann übernehmen?
1: Also ob es einen richtigen Plan B beim DFB gibt, weiß ich nicht. Sicherlich wird man über mehr als einen Namen mal gesprochen haben, auch wenn sie sich vermutlich sehr schnell auf Klopp als Favoriten festgelegt haben, vielleicht auch schon länger hatten. Einer, der grundsätzlich natürlich auch das Format hätte, wäre Pep Guardiola. Der wäre ja auch frei, aber das ist pure Spekulation. Zumal der nach seiner Zeit bei Man City wahrscheinlich auch erstmal Pause machen will. Rudi Völler als Notbundestrainer bis 2028 halte ich für ziemlich ausgeschlossen. Also wenn es mit Klopp und nichts würde, dann hätte der DFB vermutlich ein Problem. Aber im Moment deutet ja alles auf Klopp hin.
0: Julian Nagelsmann ist jetzt auch freiwillig zurückgetreten vom Amt des Bundestrainers und sein Nachfolger wird möglicherweise Jürgen Klopp.

0: Ich bin Florian Klaus. Die Bundesregierung will die Regeln für Krankschreibungen verschärfen. Manches lässt sie aber vorerst offen. Zwar soll künftig schon ab dem ersten Fehltag eine Bescheinigung nötig sein. Wann und wie Beschäftigte diese erhalten sollen, ist aber noch ungeklärt. Thomas Bleskin berichtet.
1: Laut Regierungssprecher Cornelius bedeuten die neuen Regeln nicht, dass

0: Arbeitnehmer bereits am ersten Krankheitstag eine Arztpraxis aufsuchen müssen. Konkrete Angaben zum Ablauf machte die Bundesregierung aber nicht. Das Gesundheitsministerium verwies auf die Möglichkeit einer Krankschreibung per Videosprechstunde. Auch rückwirkende Bescheinigungen sind im Gespräch.
1: In Erfurt dürfte es morgen sehr hitzig werden. Die Landeshauptstadt von Thüringen stellt sich wegen des AfD-Bundesparteitags auf eine Ausnahmesituation ein. Die Sicherheitsbehörden erwarten heftige Proteste gegen die Partei. Sie rechnen mit bis zu 50.000 Demonstranten. Erste Versammlungen gab es bereits heute Abend. Das DGB-Bildungswerk hatte zu einem Rundgang eingeladen. Der Titel: Aus der Geschichte lernen, Erfurt im Nationalsozialismus. Das waren die Nachrichten um 12:30. Die Wolken haben sich verzogen, die Nacht ist klar oder höchstens leicht bewölkt. Morgen gibt's wieder ganz viel Sonne. Im Osten Bayerns sind ein paar leichte Wolken am Start, aber nur selten fällt ein wenig Regen. Die Höchstwerte bis zu 21 Grad im Hofer Land und bis zu 28 Grad am Untermain. Am Sonntag gibt es mehr Wolken mit ein paar Schauern und einzelnen Gewittern.
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3: Ja, ein bisschen Reggae-Sound am späten Freitagabend gibt's gleich von Bob Marley und One Love. Vorher gibt's Colby Calais und Hold On. Und den Anfang macht Foreigner aus den 80ern und Say You Well um 12:15.

0: Wir starten gemeinsam ins Wochenende an diesem Freitagabend und eigentlich können wir froh sein, dass es nicht mehr so heiß ist wie in der vergangenen Woche, ja, wo wir Temperatur-Hitzerekorde erreicht haben deutschlandweit. Ja, es ist jetzt vielleicht auch kein klassisches Badewetter die letzten Tage gewesen, aber dann doch irgendwie deutlich erträglicher. Fragen wir doch mal Kai Zaun aus unserer Wetterredaktion, wie geht's denn weiter? Der Samstagmorgen, glaube ich, wird ganz schön, oder?
1: Jein, im Südwesten ja, da haben wir strahlenden Sonnenschein. Nach Nordosten zu sind immer wieder kompakte Wolkenfelder unterwegs, vor allen Dingen am Vormittag und etwa vom Vogtland bis zum hinteren Bayerischen Wald ist am Vormittag auch mal ein bisschen Regen dabei. Die Nachmittagstemperaturen pendeln im Widerbögen Nordwestwind zwischen 20 Grad im Nordosten und 27 Grad am Untermain und am Bodensee.
0: Und am Sonntag?
1: Sieht's von den Temperaturen her ähnlich aus, aber vom Wetter her anders. Wir haben mehr Wolken als Sonne und vor allen Dingen im Osten sind ein paar Schauer unterwegs. Vom Allgäu bis rauf nach Unterfranken zeigt sich ein bisschen häufiger die Sonne. Und je nach Wolken, Regen und Sonnenschein sind es knapp 20 Grad unter den dichten Wolken im Nordosten und bei etwas über 25 Grad im Südwesten haben wir es dann eher sommerlich.
0: Wie startete die neue Wetterwoche am Montag?
1: Zweigeteilt. Die erste Wochenhälfte bleibt tendenziell leicht wechselhaft und mäßig temperiert, wobei am Montag auch mal längere Zeit die Sonne dabei ist. Am Dienstag und Mittwoch erwarten uns immer wieder Schauer und Gewitter und dazu ist es recht windig. Die Nachmittagswerte pendeln weiter so grob zwischen 17 und 27 Grad. In der zweiten Wochenhälfte, ab Donnerstag bis ins Wochenende, kommt wahrscheinlich vom Mittelmeerraum her wieder ein Schwall Heißluft. Die Temperaturen steigen deutlich an und überschreiten dann auch die 30-Grad-Marke, jeweils mit viel Sonne. Aber es nimmt dann ab Freitag gleichzeitig auch das Gewitterrisiko über den Bergen zu.
0: Was kannst du generell so zum Sommertrend sagen? Kommt da nochmal so eine Bullenhitze wie letztes Wochenende?
1: Das kann sicherlich nochmal passieren, nicht drei Tage am Stück mit 40 Grad, aber dass es richtig heiß wird mit deutlich über 30 Grad. Dieses Muster, das wir jetzt haben zwischen kurzer Extremhitze für ein paar Tage und dann wieder einer Abkühlung mit Durchlufttemperaturen, Wind und ein paar Schauern, wird sich wohl längere Zeit fortsetzen. Wir sind ja momentan in der sogenannten Siebenschläferzeit und da pendelt sich die Wetterlage gerne mal ein. Und so wie es momentan eben den Anschein macht, wird das den Juli über und wahrscheinlich im August auch so weitergehen. Heißt, auf der einen Seite gibt's heißes Badewetter für die Fans des Hochsommers und auf der anderen Seite dann auch wieder Einbrüche zum Durchlüften und Durchschlafen für die, die die Hitze nicht so gut vertragen können.
0: Mir soll's recht sein und ich denke mal den meisten wahrscheinlich auch, dann ist für jeden etwas dabei. Kai, danke dir und schönes Wochenende.

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1: Ich bin Florian Klaus. Wird Jürgen Klopp Fußball-Bundestrainer? Er hat Gespräche mit dem DFB zumindest bestätigt. Er sei mittlerweile mehr als aufgetankt und bereit, sagte Klopp bei Magenta TV. Es müssten aber noch Dinge mit seinem jetzigen Arbeitgeber Red Bull geklärt werden. Und bei der Fußball-WM haben es Australien und Ägypten spannend gemacht. Erst nach dem Elfmeterschießen durften die Ägypter jubeln. Sie stehen zum ersten Mal seit 92 Jahren wieder im Achtelfinale einer Weltmeisterschaft. Schon bevor in Erfurt der AfD-Bundesparteitag anfängt, hat es in der Stadt erste Versammlungen in dem Zusammenhang gegeben. Das DGB-Bildungswerk hatte etwa zu einem Rundgang eingeladen, der Titel »Aus der Geschichte lernen, Erfurt im Nationalsozialismus«. In der Sankt-Martini-Kirche wurde außerdem ein Friedensgebet veranstaltet. Dazu ist unter anderem auch Thüringens Ex-Ministerpräsident Ramelow gekommen. Am Rande des Parteitags erwartet die Polizei heftige Proteste. Dass die Bundesregierung die Regeln für Krankschreibungen verschärfen will, hat ihr von mehreren Seiten Kritik eingebracht. Die Stadt München zum Beispiel will nicht mitmachen, falls das möglich sein wird. Das hat der grüne Oberbürgermeister Krause angekündigt. Aber auch aus der Union selbst kommt Widerspruch. Der Chef des CDU-Arbeitnehmerflügels Radke hat dem Spiegel gesagt, dieser Punkt müsse noch einmal überdacht werden. In Deutschland sind in den ersten 6 Monaten des Jahres deutlich mehr Elektroautos neu zugelassen worden. 368.000 waren es. Das ist ein Zuwachs von fast 50% im Vergleich zum Vorjahr. Erklärt wird das damit, dass es wieder eine Kaufprämie gibt. Jan-Henner Reitze berichtet.
2: Je nach Einkommen und ob Kinder in der Familie sind, die sich ein Elektroauto kauft, gibt es vom Staat bis zu 6.000 Euro dazu. Das führt, wie von der Politik gewollt, anscheinend dazu, dass sich mehr Menschen für ein E-Auto entscheiden. Auch insgesamt sind wieder mehr Autos, also auch Verbrenner, verkauft worden.
1: Viele dunkle Limousinen sind in New York schon am berühmten Madison Square Garden vorgefahren. Dort sollen Megastar Taylor Swift und Footballprofi Travis Kelce ihre Hochzeit feiern. Der gesamte Bereich ist von der Polizei abgesperrt worden. US-Medien hatten berichtet, dass zur großen Party etwa 1.000 Gäste geladen seien. Es ist jetzt 11:45. Haben sich verzogen, es ist klar oder höchstens leicht bewölkt. Tagsüber gibt es wieder ganz viel Sonne. Im Osten Bayerns sind ein paar leichte Wolken am Start, aber nur selten fällt ein wenig Regen. Die Höchstwerte bis zu 21 Grad im Hoferland und bis zu 28 Grad am Untermain. Am Sonntag gibt es mehr Wolken mit ein paar Schauern und einzelnen Gewittern. Der A8 Salzburg Richtung München. Zwischen Holzkirchen und dem Kreuz München Süd staut es sich auf 7 Kilometern. Es dauert hier etwa 20 Minuten länger. Allen unterwegs eine gute Fahrt.
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Schönes Wochenende. Hier ist Dominik Hollmann, kurz nach Mitternacht mittlerweile. Und wenn die eigene Nationalhymne so schwer zu singen ist, dass selbst Weltstars ins Straucheln geraten. Die USA, die feiern heute ihren 250. Geburtstag und dazu gehört natürlich auch ihre eigene Nationalhymne. Wer mit seiner Version Musikgeschichte geschrieben hat und wer sich vor Millionen Zuschauern so richtig blamiert hat, das hören wir uns gleich mal an. Mit der besten Musik geht's durch die Nacht, unter anderem mit Madonna. Express Yourself.

0: Auch so ein fieser Ohrwurm. Bell Book and Candle in dieser Samstagnacht mit Rescue Me. Viele Amerikanerinnen und Amerikaner kommen heute an diesem Samstag bestimmt wieder an die Grenzen ihrer Gesangskünste. Heute ist ja der amerikanische Nationalfeiertag. Es ist sogar ein Jubiläum. Die Unabhängigkeitserklärung wird nämlich 250 Jahre alt. Aber auch zu jedem normalen Unabhängigkeitstag gehört die amerikanische Nationalhymne einfach dazu, die aber sehr schwer zu singen ist. Zum Beispiel für Whitney Houston war sie natürlich kein Problem. Sie hat 1991 beim Super Bowl da richtig für Begeisterung gesorgt.
1: Please join in the singing of our national anthem, sung by Grammy Award winner Whitney Houston.

schlecht, oder? Wahnsinn, die konnte es halt einfach. Andere Stars dagegen haben sich mit der Hymne so richtig blamiert, zum Beispiel Fergie von den Black Eyed Peas, und zwar im Jahre 2018 vor einem wichtigen Baseballspiel.

Tja, und legendär ist natürlich die Version von Gitarrenikone Jimi Hendrix beim Woodstock Festival. So unterschiedlich kann die amerikanische Hymne also klingen. Und heute an diesem Samstag wird sie wieder in ganz vielen Variationen zu hören sein.

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1: Ich bin Florian Klaus. Schon bevor in Erfurt der AfD-Bundesparteitag anfängt, hat es in der Stadt erste Versammlungen in dem Zusammenhang gegeben. Das DGB-Bildungswerk hatte etwa zu einem Rundgang eingeladen, der Titel »Aus der Geschichte lernen, Erfurt im Nationalsozialismus«. In der St. Martini-Kirche wurde außerdem ein Friedensgebet veranstaltet. Dazu ist unter anderem auch Thüringens Ex-Ministerpräsident Ramelow gekommen. Am Rande des Parteitags erwartet die Polizei heftige Proteste. In Deutschland sind in den ersten 6 Monaten des Jahres deutlich mehr Elektroautos neu zugelassen worden. 368.000 waren es. Das ist ein Zuwachs von fast 50% im Vergleich zum Vorjahr. Erklärt wird das damit, dass es wieder eine Kaufprämie gibt. Jan-Henner Reitze berichtet.
2: Je nach Einkommen und ob Kinder in der Familie sind, die sich ein Elektroauto kauft, gibt es vom Staat bis zu 6.000 Euro dazu. Das führt, wie von der Politik gewollt, anscheinend dazu, dass sich mehr Menschen für ein E-Auto entscheiden. Auch insgesamt sind wieder mehr Autos, also auch Verbrenner, verkauft worden.
1: Das waren die Nachrichten um 5:30. Haben sich verzogen. Es ist klar oder höchstens leicht bewölkt. Tagsüber gibt es wieder ganz viel Sonne. Im Osten Bayerns sind ein paar leichte Wolken am Start, aber nur selten fällt ein wenig Regen. Die Höchstwerte bis zu 21 Grad im Hoferland und bis zu 28 Grad am Untermain. Am Sonntag gibt es mehr Wolken mit ein paar Schauern und einzelnen Gewittern.
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4: Schöne Samstagnacht und ein schönes Wochenende. Hier ist Dominik Kollmann. Popstar Post Malone feiert heute Geburtstag, seinen 31. Und er hat das perfekte Rezept gegen die Sommerhitze erfunden. Zumindest, wenn man auf winzige Getränke steht. Was es mit seiner mysteriösen Minibar mitten in der Wüste auf sich hat, das hört ihr gleich bei mir. Hier ist erstmal Diana Ross mit Upside Down. Ich bin Dominik Kollmann. Kurz nach 1:30 ist

0: Dermot Kennedy in dieser Samstagnacht. Ein Popstar hat seit neuestem ein Mittel gegen Hitzewellen erfunden, und zwar Post Malone. Der hat heute Geburtstag, der wird 31 Jahre alt und er hat gerade ein eigenes Bier auf den Markt gebracht. In einem Werbespot dafür scheint ihm und seinen Kumpels mitten in der Wüste bei sengender Hitze eine winzige Bar. Ist das etwa nur eine Fata Morgana?
1: That's definitely a little baby bar.
2: It's not a bar, buddies.
1: 100%
3: a bar. Just a tiny bar.
2: Not a bar. Buddy, where are you going? Buddy. Buddies, if there's a small bar out there, then why are we still here?
4: Welcome to the smallest bar in the West.
5: What do you have?
6: Four of your coldest beers, sir.
0: Die Bar ist natürlich echt und schenkt das Post Malone Bier aus. Das ist in sehr kleinen Flaschen und Dosen abgefüllt, die das Bier angeblich besonders kühl lagern halten sollen. Gibt's aber nur in den USA zu kaufen. Wir hier können auch bei der größten Hitze von Post Malone nur einen seiner Hits servieren. Und zwar diesen hier. Hier ist er mit Circles.

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1: Ich bin Florian Klaus. Mehr als aufgetankt und bereit. So beschreibt sich Jürgen Klopp beim Thema, ob er nächster Fußball-Bundestrainer werden könnte. Mit dem DFB ist er schon im Gespräch, hat er bei Magenta TV bestätigt. Bis zu einer Unterschrift brauche es aber noch Zeit. Es müssten etwa noch Dinge mit Klopps jetzigem Arbeitgeber Red Bull geklärt werden. Und noch zur WM. Ägypten hat Australien im Elfmeterschießen besiegt und steht damit im Achtelfinale. Und Argentinien führt nach der ersten Halbzeit mit 1:0 gegen Kap Verde. Der Verband der Hausärzte hält die höheren Hürden für Krankschreibungen, die die Bundesregierung plant, nicht für sinnvoll. Die Vorsitzende Buhlinger Göpfert hat der Rheinischen Post gesagt, diese würden weder den Krankenstand senken noch Missbrauch verhindern. Ginge es darum, Betrug zu bekämpfen, müsste man laut ihr nicht telefonische Krankschreibungen verbieten, sondern gegen Anbieter von Videosprechstunden vorgehen, die teils aggressiv mit schnellen Krankschreibungen werben würden. Wenn die AfD heute in Erfurt zu ihrem Bundesparteitag zusammenkommt, wird es in der Stadt wohl laut werden. Die Polizei erwartet heftige Proteste mit bis zu 50.000 Demonstranten. Erste Versammlungen gab es schon, unter anderem ein Friedensgebet in der St. Martini-Kirche, bei dem auch Ex-Ministerpräsident Ramelow dabei war. Insgesamt 140 Milliarden Euro. Die soll die Ukraine beim NATO-Gipfel in Ankara kommende Woche als Unterstützung zugesagt bekommen. Darauf haben sich Vertreter der NATO-Mitgliedsländer verständigt. Jan-Henne Reitze kennt die Details.
2: Das Geld ist für Waffen, andere militärische Ausrüstung oder auch die Ausbildung von Soldaten bestimmt und soll innerhalb von 2 Jahren fließen. Mit in die Gesamtsumme eingerechnet ist schon ein Hilfspaket der EU im Umfang von 60 Milliarden Euro. Die weiteren zugesagten 80 Milliarden Euro sollen von den NATO-Mitgliedstaaten kommen. Deutschland hat dafür in diesem Jahr schon gut 11 Milliarden Euro eingeplant.
1: Das Haus der Kulturen der Welt in Berlin hat noch eine Buchempfehlung. Für den Roman Die Aussiedlung hat es seinen mit 35.000 Euro dotierten Literaturpreis verliehen. Der Preis geht an den Autoren Andra Schwischke und die Übersetzerin Timea Tanko. Das Buch erzählt von einer Familie, die in die ostrumänische Steppe deportiert wird. Es ist jetzt 1:05. Haben sich verzogen, es ist klar oder höchstens leicht bewölkt. Tagsüber gibt es wieder ganz viel Sonne. Im Osten Bayerns sind ein paar leichte Wolken am Start, aber nur selten fällt ein wenig Regen. Die Höchstwerte bis zu 21 Grad im Hofer Land und bis zu 28 Grad am Untermain. Am Sonntag gibt es mehr Wolken mit ein paar Schauern und einzelnen Gewittern. Der A8 Stuttgart Richtung München hat es an der Ausfahrt Neusses einen Unfall gegeben. Die Ausfahrt ist gesperrt. Allen unterwegs eine gute Fahrt.

kurz Hand aufs Herz. Wo wart ihr im legendären WM-Sommer 2006? Ich weiß, wo ich war. Ich war mittendrin in der WM. Ich durfte nämlich da arbeiten. Heute an diesem Samstag vor genau 20 Jahren sind wir zumindest nicht im 16. Finale rausgeflogen. Wir reisen gleich mal zurück in der Zeit, testen euer WM-Wissen und lassen das echte Sommermärchen noch einmal aufleben. Hier ist Dominik Kollmann für euch zusammen mit Tina Turner und The Best. Kurz nach 1 ist es.

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1: Janet Jackson mit Whoops Now. Und gewupst hat's auch so ein bisschen heute vor 20 Jahren, nämlich vielleicht könnt ihr euch noch dran erinnern. Da war auch Fußball-Weltmeisterschaft und zwar hier bei uns in Deutschland. Und zumindest sind wir da im 16. Finale nicht rausgeflogen. Wir reisen mal kurz in der Zeit, testen mal euer WM-Wissen und lassen mal das echte Sommermärchen nochmal aufleben.
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3: 80 Millionen habt ihr fasziniert. Das ist eine ganz besondere WM für uns alle. Wir sind ein Team!
2: Der Sommer vor 20 Jahren. Die Weltmeisterschaft 2006. Das Sommermärchen. Aber warum war diese Weltmeisterschaft damals so besonders? Zuerst mal war die deutsche Nationalmannschaft in den Jahren vor dieser WM äußerst angeschlagen. In der Europameisterschaft 2 Jahre zuvor ist man in der Gruppenphase ausgeschieden. Ein Skandal.
4: Nach dem Aus für die deutsche Nationalelf bei der Fußball-Europameisterschaft zieht Teamchef Völler einen Schlussstrich. Er kündigte noch in Portugal seinen Rücktritt an.
2: Doch in der WM 2006 kam dann alles anders. Die Euphorie war riesig. Nach einer extrem erfolgreichen Gruppenphase, die man als Erster beendete, Miroslav Klose wurde zum Held. Als Torschützenkönig der WM, die Nationalmannschaft wurde überraschend Dritter, spielte ein tolles Turnier. Die Mannschaft mit Spielern wie Schweinsteiger, Lahm und Podolski leitete außerdem eine extrem erfolgreiche Ära ein, die mit dem Weltmeistertitel im Jahr 2014 gipfelte.
5: Das interessiert mich alles nicht, der Scheißdreck. Weltmeister sind wir, den Pott haben wir.
2: Außerdem war diese WM auch gesamtgesellschaftlich ein riesiger Schritt nach vorn. Deutschland hielt wieder zusammen, ohne dass es sich in irgendeiner Art nationalistisch anfühlte. Es war ein friedlicher Stolz auf das eigene Land, denn die WM fand das erste Mal seit 1974 wieder in Deutschland statt. Die internationalen Gäste waren begeistert über die Weltoffenheit. Der Blick der Welt auf Deutschland wurde deutlich positiver. Außerdem gab es damals die großen Public Viewings, so wie wir sie heute kennen. Es wurde zusammengejubelt, gefeiert, unglaubliche Bilder. Gänsehaut während des Achtelfinales gegen Schweden waren 750.000 Menschen auf der Fanmeile am Brandenburger Tor und feierten zusammen. Für viele heutige Fußballfans war diese Weltmeisterschaft der Beginn ihrer Faszination für diesen Sport, der sie ihr gesamtes Leben begleitet. Für das ganze Land ging es bergauf und die friedliche Offenheit gegenüber Menschen aus der ganzen Welt sowie untereinander erschaffte mehr als ein Großevent. Es war ein Sommermärchen.
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1: Danke dir, Lukas, da habe ich direkt Gänsehaut bekommen. Schöne Samstagnacht zusammen.

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1: Ich bin Florian Klaus. Der Verband der Hausärzte hält die höheren Hürden für Krankschreibungen, die die Bundesregierung plant, nicht für sinnvoll. Die Vorsitzende Buhlinger Göpfert hat der Rheinischen Post gesagt, diese würden weder den Krankenstand senken noch Missbrauch verhindern. Ging es darum, Betrug zu bekämpfen, müsste man laut ihr nicht telefonische Krankschreibungen verbieten, sondern gegen Anbieter von Videosprechstunden vorgehen.

0: in Details aggressiv mit schnellen Krankschreibungen werben würden. Wenn die AfD heute in Erfurt zu ihrem Bundesparteitag zusammenkommt, wird es in der Stadt wohl laut werden. Die Polizei erwartet heftige Proteste mit bis zu 50.000 Demonstranten. Erste Versammlungen gab es schon, unter anderem ein Friedensgebet in der St. Martini-Kirche, bei dem auch Ex-Ministerpräsident Ramelow dabei war. Das waren die Nachrichten um halb. Haben sich verzogen, es ist klar oder höchstens leicht bewölkt. Tagsüber gibt es wieder ganz viel Sonne. Im Osten Bayerns sind ein paar leichte Wolken am Start, aber nur selten fällt ein wenig Regen. Die Höchstwerte bis zu 21 Grad im Hoferland und bis zu 28 Grad am Untermain. Am Sonntag gibt es mehr Wolken mit ein paar Schauern und einzelnen Gewittern.
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2: Schönes Wochenende zusammen. Kurz nach eins, hier ist Dominik Kollmann. Habt ihr eigentlich feste Morgenrituale? Der Rapper Crow, der hat ein extrem skurriles. Er begrüßt nämlich nach dem Aufwachen erst einmal ein paar botanische Mitbewohner und zwar jeden einzelnen mit Namen. Welches Geheimnis der Mann mit der Panda-Maske im Schlafzimmer versteckt und mit welchem Mega-Hit er heute vor 11 Jahren ganz oben stand, das verrate ich euch gleich. Hier sind erstmal Alphaville mit Sounds Like a Melody. Dominik Kollmann hier für euch. Servus zusammen.

0: Shibuzi mit dem Bar-Song in dieser Samstagnacht. Darauf kommt ihr wahrscheinlich nie, was der Rapper Crow morgens nach dem Aufwachen als erstes macht. Er hat in seinem Schlafzimmer ganz viele Zitronenbäumchen stehen und er begrüßt morgens jede Zitrone einzeln. Und zwar mit dem Namen. Das hat Crow gerade auf Instagram gezeigt.
1: Guten Morgen, Lucy. Guten Morgen, Igor. Tina, du bist aber groß geworden. Guten Morgen, Tino. Guten Morgen, Flo. Guten Morgen, Tim. Guten Morgen, Tina.
0: Ja, irgendwie verrückt, aber auch irgendwie sehr sympathisch. Bei uns wünscht Crow jetzt allerdings niemanden einen guten Morgen, sondern er verabschiedet sich. Bye, bye. Mit diesem Titel hier, so heißt nämlich der Song, mit dem er heute an diesem Samstag vor 11 Jahren die Nummer 1 hier bei uns in Deutschland war.

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1: Ich bin Florian Klaus. Steht nach dem Rücktritt von Julian Nagelsmann in Zukunft Jürgen Klopp bei der deutschen Fußballnationalmannschaft an der Seitenlinie? Gespräche mit dem DFB laufen, wie er bei Magenta TV bestätigt hat.
2: Jetzt sind die Dinge, wie Sie sehen, Julian ist zurückgetreten und der DFB kümmert sich um eine Nachfolgeregelung und ist in dem Zuge dieser Gedanken, die sich gemacht haben, auf mich zugekommen. Ja.
1: Bevor Klopp Bundestrainer wird, müssten aber noch Dinge mit seinem jetzigen Arbeitgeber Red Bull geklärt werden. Und noch zur WM, da hat sich Ägypten im Elfmeterschießen gegen Australien durchgesetzt. Mit höheren Hürden für Krankschreibungen will die Bundesregierung den Krankenstand in Deutschland senken. Ein Ökonom befürchtet aber das Gegenteil. Daniel Gräber vom Deutschen Institut für Wirtschaftsforschung warnt, dass eine Attestpflicht ab dem ersten Krankheitstag zu mehr Praxisbesuchen führen könne, inklusive höherem Ansteckungsrisiko im Wartezimmer. Und wer stattdessen trotz leichter Infekte zur Arbeit geht, kann dort auch Kollegen anstecken. Die Anspannung in Thüringen steigt. In Erfurt beginnt heute der AfD-Bundesparteitag. Am Abend hat es bereits erste Protestaktionen gegeben. Rund 150 Menschen nahmen an einem Gedenkrundgang durch die Stadt teil. Dazu gab es ein Friedensgebet in der St.-Martini-Kirche und eine Lichterkette. Die Sicherheitsbehörden rechnen im Zusammenhang mit dem Parteitag mit